0: ein paar Schauern. Es bleibt weiterhin recht kühl. In Mainzer Zagen 10 Grad, höchster 11 und in Porta Westfalica bis zu 12 Grad. 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
1: Für die Nachrichten und das ist der Verkehrsservice in der ARD Hitnacht. Mit der A2 Berlin Richtung Hannover zwischen Irxlehm und Bornstedt nach einem Unfall Vollsperrung. Die A3 Frankfurt Richtung Würzburg zwischen Würzburg-Kist und Würzburg-Heidingsfeld nach einem LKW-Unfall die Vollsperrung. Die A8 Luxemburg Richtung Saarlouis zwischen Perlborg und Merzig-Wellingen bis 5 Uhr gesperrt. Die A70 Schweinfurt-Werneck Richtung Bamberg zwischen Bamberghafen und Bamberg wegen Bauarbeiten bis 6 Uhr in der Früh gesperrt. Und die A81 Singen-Stuttgart zwischen Herrenberg und Gärtringen wegen Wartungsarbeiten im Schönbuchtunnel bis 5 Uhr in beiden Richtungen gesperrt. Ich wünsche eine gute Fahrt.
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1: Mit Markus Poschlott. Ich grüße aus Magdeburg. Und zwar mit Jennifer Rush. Starten wir jetzt mit Ave Maria. Und damit hallo und guten Morgen an diesem Dienstag, den 12. Mai 2026. Das ist die ARD-Hitnacht. Hallo zusammen. Ave.

0: das sind Mark. Want to make her happy in der ARD-Hitnacht. So, wir haben es gerade schon erzählt von einer guten Stunde. Wir reden heute über Automaten. Wir kennen alle Geldautomaten. Heute vor 16 Jahren wurde der erste Goldautomat in einem Hotel aufgestellt. Der erste Goldautomat der Welt. Da kann man also Barren und Münzen sich kaufen, wenn man die Kohle dafür hat. Also vorbei mit einfach nur Cola und Schokoriegel aus dem Automaten. Heute gibt's alles aus Automaten. Und sie schreiben fleißig noch, was es da noch alles gibt. Indy hat zum Beispiel eine Mail geschrieben. Viele Grüße. Können Sie es sich vorstellen, dass es auf der Schwäbischen Alb einen Wurstautomaten gab? Auch spannend. Und er schreibt doch, oder sie, schwer beeindruckt war ich auch von diversen Apotheken von ihrem System der automatischen Medikamentenlieferung. Nur einen Automaten für Kondome habe ich lange schon nicht mehr gesehen. Schreibt Indy. Danke, Grüße gehen zurück. Doch, Kondomautomaten gibt es immer noch so in Clubs und so ist das, glaube ich, immer noch gang und gäbe. Aber Wurstautomaten hatte ich auch noch nicht. Wie ist es bei Ihnen? Was fällt Ihnen noch ein? Von Automaten, von denen wir bisher noch nicht wussten, dass es sie wirklich gibt. Schreiben Sie mir gerne ard-hitnacht@mdr.de.
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0: in der ARD Hitnacht und wir spielen jetzt Musik aus dem Jahr, in dem Lady Diana ihren Prinz Charles geheiratet hat.
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0: So klang das damals.
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0: England wurde groß Hochzeit gefeiert und in Deutschland freut man sich über Joachim Witt und den Goldenen Reiter. Auch der stammt aus dem Jahr 1981. Das ist die ARD-Hitnacht. 2:23 Uhr ist es.

0: Es ist 2:30. Und das ist der Verkehrsservice in der ARD-Hitnacht mit der A2 Berlin Richtung Hannover zwischen Irxlehm und Bornstedt nach einem Unfall gesperrt. Die A3 Frankfurt Richtung Würzburg ist zwischen Würzburg-Kist und Würzburg-Heidingsfeld nach einem LKW-Unfall gesperrt. A8 Luxemburg Richtung Saarlouis zwischen Perlborg und Merzig-Welling bis 5 Uhr früh gesperrt. A70 Schweinfurt-Warneck Richtung Bamberg zwischen Bamberghafen und Bamberg wegen Bauarbeiten bis um 6 gesperrt, also 6 Uhr morgens. Und die A81 Singen-Stuttgart zwischen Herrenberg und Gärtringen. Da laufen die Wartungsarbeiten im Schönbuchtunnel. Hoffe, da geht's gut voran. Um 5 Uhr soll offiziell wieder beidseitig alles offen sein. Mal schauen. Gute Fahrt.
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0: Mit Markus Poschlott am Mikrofon, und die Fahrt wird besser, wenn Samantha Fox im Radio läuft, oder?

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1: Das singt Ed Sheeran hier bei uns in der ARD-Hitnacht. Guten Morgen, 2.39 Uhr ist es. Wir sprechen heute über Automaten, die es schon gibt, von der die Welt noch erfahren muss. So haben wir schon gelernt, dass es Pizza-Automaten gibt an Raststätten. Automaten mit Blasenpflaster auf dem Jakobsweg, habe ich selber gesehen. Also auch zielgruppenaffin, super. Wurstautomaten, das kam gerade schon. Und es kommen natürlich noch weitere Mails von Ihnen rein mit so etwas kuriosen Automaten. Hier schreibt zum Beispiel Matthias aus Neukieritsch in Sachsen, ist gerade mit dem LKW unterwegs in Bayern. Und er sagt, in Borna, also bei Leipzig, gibt es einen Automaten für Fahrradschläuche. Stimmt, das habe ich auch schon mal irgendwo gesehen. Wahrscheinlich an irgendeiner Fahrradschläuche. Also schreibe ich mir auf, Fahrradschläuche und auch so Reparaturkits und so Zeugs. Ne? Gute Idee, klasse, wirklich eine super Sache. Wir merken also, wir kommen jetzt langsam über Kaugummi-Automaten und wir ziehen uns mal schnell eine Cola schon drüber hinaus. Welcher Automat fällt Ihnen noch ein, der so ein bisschen kurios ist? Schreiben Sie gerne ard-hitnacht@mdr.de und während Sie schreiben, kommen hier die Eurythmics. Ganz ohne Automat mit Sweet Dreams.

0: Tracy Chapman, die großartige Tracy Chapman und Fast Car. Das ist die ARD-Hitnacht. Es ist 3:10. Und jetzt gibt's einen Song, der stammt aus dem Jahr 1991. Der erzählt eine Geschichte, da geht's auch um, vom Traum groß rauszukommen, ja. Geht um einen jungen Musiker, der extra nach Los Angeles zieht, um dort Erfolg zu haben. Und irgendwann merkt er, dass Ruhm nicht automatisch glücklich macht. Das ist also so eine klassische Aufstieg- und Absturzgeschichte, den hier Tom Petty und die Heartbreakers jetzt vertont haben, also jetzt 1991. Das Musikvideo war fast damals genauso bekannt wie der Song selbst, weil zwei absolute Promis mitspielten. Und das gab es jetzt so oft auch nicht. Johnny Depp und Faye Dunaway waren in den Hauptrollen dieses Musikvideos zu sehen. Der Song wurde auch mit Jeff Lynne, dem Kopf von ELO, produziert. Und naja, so merkt man, diese Nummer musste ein Hit werden. Tom Petty und die Heartbreakers, die Herzensbrecher hier. Into the Great Wide Open.
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0: 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Die Nachrichten mit David Rühl. Guten Morgen. Die Evakuierung des Kreuzfahrtschiffes auf Teneriffa, auf dem das tödliche Hantavirus ausgebrochen ist, ist abgeschlossen. Die letzten 27 Menschen, die das Schiff verlassen sollten, sind von Bord. Das Schiff nimmt nun Kurs auf Rotterdam. Julia Macher für WDR aktuell.
1: An Bord etwa 30 Crewmitglieder und der Leichnam einer deutschen Frau, einem der drei Todesopfer des Hantavirus-Ausbruchs an Bord des Kreuzfahrtschiffes. Unter hohen Sicherheitsvorkehrungen waren in den vergangenen zwei Tagen 122 Menschen von Bord gebracht und in ihre Herkunftsländer zurückgeflogen worden. Mehrere Teilnehmer der Kreuzfahrt wurden inzwischen positiv auf das Hantavirus getestet. Die Gefahr für die breite Öffentlichkeit stuft die Weltgesundheitsorganisation weiter als gering ein.
0: Der Hackerangriff auf die Südwestfalen-IT bleibt unaufgeklärt. Die zuständige Staatsanwaltschaft konnte nicht herausfinden, wer dahinter steckte. Bekannt hatte sich eine Gruppe namens Akira. Im Herbst 2023 waren die Server zahlreicher Städte und Kommunen lahmgelegt worden. Erst nach 11 Monaten lief alles wieder reibungslos. Die ChatGPT-Firma OpenAI ist in den USA verklagt worden wegen eines Schusswaffenangriffs. Die Witwe eines Opfers sagte, der Schütze habe von dem KI-Chatbot Ratschläge für die Tat bekommen. Es hätte einen Schutzmechanismus geben müssen, durch den die Polizei hätte informiert werden müssen. OpenAI dagegen erklärte, das Programm habe lediglich öffentlich zugängliche Informationen geliefert. Griechenland geht gegen den sich ausweitenden Massentourismus vor. Die Regierung hat neue Regeln dazu vorgestellt. In besonders belasteten Regionen von Rhodos, Kos oder Mykonos zum Beispiel dürfen neue Hotels maximal 100 Betten haben. Vergangenes Jahr waren fast 38 Millionen Touristen in Griechenland, so viele wie nie zuvor. Anwohner kritisieren das.
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0: Das Planetarium in Münster gehört jetzt zu den Top 10 weltweit und zwar dank einer umfassenden Modernisierung. Was neu ist, weiß Marco Portronieri, WDR Münster.
3: Das Planetarium hat eines der besten Projektionssysteme bekommen, das momentan auf dem Markt ist. Heißt für Besucher, die Reise ins Weltall wird intensiver als bisher. Die Bildqualität, die hat sich nochmal deutlich verbessert. Das hat natürlich seinen Preis. Der Landschaftsverband Westfalen-Lippe hat dafür 2,4 Millionen Euro investiert. Am Donnerstag wird das Planetarium wieder eröffnet. Den ganzen Tag über wird es dann Shows geben mit spannenden Reisen ins Universum.
0: Das Wetter in Nordrhein-Westfalen. Tagsüber gibt es eine Mischung aus vielen Wolken, Sonnenschein und ein paar Schauern. Es bleibt recht kühl. Meinerzhagen 10 Grad, Detmold 11 und in Herford bis zu 12 Grad. Das war WDR aktuell.
4: Und das ist der Verkehrsservice in der ARD-Hitnacht. Wir starten mit der A2, Berlin Richtung Hannover. Zwischen Irxlehm und Bornstedt gab es einen schweren Unfall. Vor ein paar Stunden noch immer ist die Fahrbahn gesperrt. Es staut sich auch immer mehr. Die A8 Luxemburg Richtung Saarlouis zwischen Perlborg und Merzig-Welling bis 5 Uhr in der Früh gesperrt. A70 Schweinfurt-Werneck Richtung Bamberg zwischen Bamberghafen und Bamberg wegen Bauarbeiten bis um 6 gesperrt. Und die A81 Singen-Stuttgart zwischen Herrenberg und Gärtringen wegen Wartungsarbeiten im Schönbuchtunnel bis 5 Uhr beidseitig gesperrt. Ich wünsche eine gute Fahrt.
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4: Mit Markus Poschlott und besten Grüßen aus Magdeburg ins ganze Land mit Donna Lewis und I Love You Always.

0: Das ist die ARD-Hitnacht mit Musik von Cat Stevens. Und heute schauen wir auf kuriose Automaten, die Sie in Ihrem Leben irgendwo schon mal entdeckt und gesehen haben. Hintergrund ist heute, dass heute vor 16 Jahren der erste Goldautomat der Welt in einem Hotel aufgestellt wurde. Also kein Geldautomat, ein Goldautomat. Da konnte man Barren und Münzen kaufen. Und wir gucken mal auf kuriose Automaten. Und ich sag mal, der nächste hat ein bisschen was damit zu tun.
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0: Wolfgang schreibt nämlich in seiner Mail:
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0: Bei uns an der Mosel stehen Automaten, in denen es Wein gibt. Grüße aus Bernkastel-Kues. Ich glaube,
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0: Da wäre ich auch gerne Kunde. Also Weinautomat kommt mit auf die Liste und Sie ergänzen weiterhin ard-hitnacht@mdr.de.

Tommy Hates Jazz ist das. Mit Shadow Dreams. Und ich danke Ihnen sehr für Mails, wie zum Beispiel Thomas, der uns gerade geschrieben hat. Wir reden ja über kuriose Automaten und der hat noch so ein bisschen geguckt, was es in der Geschichte darüber zu erzählen gibt. Unter anderem, herrlich, ich liebe es jetzt schon. Nach Einwurf von 10 Pfennigen spritzte aus einer kleinen Düse Kölschwasser ins Gesicht. 4711 oder was war das damals schon? Aber auch 10 Pfennig einwerfen und einfach tolle Vorstellung. Würde sowas heute auch wieder gehen? Fragezeichen.

Make That Change. Die große Botschaft von Michael Jackson um 3:30. Das ist der Verkehrsservice in der ARD-Hitnacht. Mit der A2 Berlin Richtung Hannover zwischen Irxleben und Bornstedt nach einem Unfall. Noch immer die Vollsperrung, es staut sich auch noch. Die A8 Luxemburg Richtung Saarlouis zwischen Perl-Borg und Merzig-Wellingen bis 5 Uhr gesperrt. A70 Schweinfurt-Werneck Richtung Bamberg zwischen Bamberg-Hafen und Bamberg wegen Bauarbeiten bis um 6 gesperrt. Und die A81 Singen-Stuttgart zwischen Herrenberg und Gärtringen bis 5 Uhr die Vollsperrung. Ich wünsche eine gute Fahrt.

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Das singt Falco, Out of the Dark. In der ARD-Hitnacht, in der wir heute kuriose Automaten zusammentragen, die Sie schon irgendwo auf der Welt mal erlebt haben. Moin Moin aus Dresden, schreibt Klaus. Vielen Gruß, danke und liebe Grüße nach Dresden zurück. Er schreibt, ich kenne Blumenautomaten. Blumenautomaten, ich habe das irgendwo schon mal gesehen, aber ich glaube noch nicht. Und Imbissautomaten mit belegten Brötchen. Lecker, lecker, lecker. Sofort dabei, Dankeschön dafür. Dann gucken wir mal noch auf die anderen Mails, unter anderem. Oh, das ist auch schön. Jörg hat uns vorhin geschrieben, ich habe im Jahr 1987, wow, in einem Steakhouse oder an einem Steakhouse in Namibia einen Automaten für Zahnstocher benutzt. So, irre. Auch das ist eine Sache, die ich vorher so noch nicht gehört habe. Hat sich ja offenbar auch nicht durchgesetzt. Zahnstocher gibt es ja heute einfach so dazu. Aber ja, was gibt es noch für kuriose Automaten? Lassen Sie uns das weiter zusammentragen. ard-hitnacht@mdr.de. Soll ich mal sagen, was wir schon hatten? Wein, also Automat mit Wein, Fahrradschläuchen, Wurstautomaten, Zigaretten natürlich, Automaten mit Blasenpflaster auf dem Jakobsweg, Pizzaautomaten an Raststätten. Das hat man jetzt schon. So, und Sie ergänzen gerne noch, da freue ich mich drüber. Und ich spiele uns hier aus unserem Automat Bobby McFerrin.

Ich arbeite mich weiter fleißig durch die Mails mit kuriosen Automaten. Brigitte schreibt zum Beispiel von ihrem ersten Mal in so einem Eisautomaten. Stimmt, also jetzt fallen mir auch so Sachen ein, die ja inzwischen selbstverständlich sind. Eisautomaten, natürlich gibt's auch. Was schreibt hier noch Carlo? Er schreibt, dass er in Singapur gesehen hat, Automaten, die frische Säfte mit Birne, Apfel, Orange zubereiten und so weiter. Also auch spannend. Das habe ich hierzulande auch noch nicht so oft gesehen. Danke, Carlo, für die Mail. Wir sammeln weiter kuriose Automaten.

0: 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Die Nachrichten mit David Rühl. Guten Morgen. Im Kreis Heinsberg läuft eine Großfahndung. Am Abend wurde in Wassenberg ein Mann erschossen. Der oder die Täter flohen unerkannt. Nach ersten Informationen der Polizei soll ein Mann gegen 20 Uhr aus einem Auto ausgestiegen sein und vor einem Haus auf einen anderen Mann geschossen haben. Deutschland will gemeinsam mit der Ukraine unbemannte Drohnen entwickeln. Verteidigungsminister Pistorius sagte bei einem Besuch, man könne von den Erfahrungen der Ukrainer im Krieg gegen Russland profitieren. Rebecca Barth, WDR Kiew.
1: Die rasante technologische Entwicklung ukrainischer Rüstungsproduzenten im Bereich unbemannter Systeme habe mittlerweile einen sichtbaren Effekt auf dem Schlachtfeld, betont der deutsche Verteidigungsminister. Nach unterschiedlichen Schätzungen erleidet die russische Armee aktuell die größten Verluste seit Beginn der Vollinvasion vor mehr als 4 Jahren. Experten gehen davon aus, dass die Ukraine die personelle Überlegenheit der russischen Truppen mittels Drohnen an vielen Frontabschnitten ausgleichen könne.
0: Der britische Ministerpräsident Starmer gerät in der eigenen Partei zunehmend unter Druck. Nach schlechten Ergebnissen bei den Kommunalwahlen fordern ihn nun 70 Labour-Abgeordnete zum Rücktritt auf. Damit könnte Starmer eine mögliche Vertrauensfrage im Parlament nicht überstehen. Auf dem Kreuzfahrtschiff Hondius, auf dem das tödliche Hunter-Virus ausgebrochen ist, ist die Evakuierung nun abgeschlossen. Die 27 Menschen, die das Schiff verlassen sollten, sind von Bord. 4 deutsche Passagiere sind inzwischen wieder zurück in ihren Heimatorten. Alle 4 hatten keine Symptome, müssen aber sicherheitshalber in Quarantäne.
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0: In Leverkusen gibt es jetzt ein Notarztteam speziell für Einsätze mit Kindern. Es wurde am Leverkusener Klinikum offiziell vorgestellt. Jenny Weißenfels für WDR aktuell.
3: Speziell geschulte Rettungskräfte fahren mit einem eigenen Einsatzfahrzeug vom Klinikum Leverkusen aus, gezielt zum Unfall oder Notfall, auch bis ins Umland, etwa nach Köln. Der Unterschied? Kinder müssen medizinisch anders versorgt werden als Erwachsene, mit spezieller Ausrüstung und angepassten Medikamenten. Eingesetzt wird das Team bei besonders schweren Fällen, etwa nach Verkehrsunfällen oder wenn ein Kind droht zu ersticken. Nach Dortmund und Düsseldorf ist Leverkusen der 3. Standort, an dem ab sofort ein Kindernotfallteam ausrückt.
0: Und so wird das Wetter bei uns in Nordrhein-Westfalen. Tagsüber gibt es eine windige Mischung aus vielen Wolken, Sonnenschein und Schauern. Und es bleibt recht kühl in Lüdenscheid 10 Grad, Nümbrecht 11 und in Aachen bis zu 13 Grad. Morgen am Mittwoch dann wechselhaftes, teilweise windige Schauerwetter, vereinzelt auch kurze Gewitter möglich. Wieder etwas milder bei 11 bis 16 Grad. Und das war WDR aktuell.
4: Und das ist der Verkehrsservice in der ARD-Hitnacht mit der A2 Richtung Hannover von Berlin kommt. Zwischen Irxleben und Born stellt nach einem Unfall die Vollsperrung. A8 Luxemburg Richtung Saarlouis zwischen Perlborg und Merzig-Wellingen bis um 5 die Vollsperrung. Die A70 Schweinfurt-Werneck Richtung Bamberg zwischen Bamberghafen und Bamberg bis um 6 gesperrt wegen Bauarbeiten. Die A81 Singen-Stuttgart zwischen Herrenberg und Gärtringen, da laufen Wartungsarbeiten im Schönbuchtunnel, deswegen bis um 5, also noch eine gute Stunde, ist es da gesperrt. Gute Fahrt!
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4: Mit Markus Poschlott, guten Morgen!

Da sind die Eagles, Take It Easy. Und das ist die ARD-Hitnacht. Herzlichen Glückwunsch, wenn Sie heute Geburtstag haben. 12. Mai 2026. Wissen Sie, mit wem Sie gemeinsam Geburtstag haben? Mit Rolf Zukowski. Dem unter anderem ja auch erfolgreichen Musiker, der viele, viele Kinder glücklich gemacht hat mit seinen damals noch Kassetten und natürlich CDs und heute mit den Playlists dieser Welt. Und ich meine, er hat eines der berühmtesten Geburtstags- und Gratulationslieder gespielt. Warum sollen wir ihm nicht selber sein Geburtstagsständchen spielen? Glückwunsch zum 79. Geburtstag an Rolf Zukowski. Bitteschön, 3, 4 und... 1.

und auch allen anderen, die heute Geburtstag haben. Happy Birthday an diesem 12. Mai. So, das ist die ARD-Hitnacht. Und das ist Aretha Franklin.

Wir sprechen in der ARD-Hitnacht heute über kuriose Automaten und bekommen hier eine Mail von Detlef geschickt, der was Schönes schreibt. In Göttingen gab es bei der Firma Carl Zeiss circa 1972, wirklich lange her, einen Automaten, bei dem man Raumfahrtdias der NASA ziehen konnte. Er hat sogar Fotos mitgeschickt. Es ist total spannend, was es alles damals gab. Also das ist auf jeden Fall eine spannende Idee. Und Edgar schreibt zum Beispiel auch noch, es gab in seinem Ort, in einem Dorf, ein Wohnhaus, da gab es einen Eisautomat davor und gleich daneben einen Pommesautomat. Schreibt hier, ganze Dorf hat nach altem Fett gerochen. Liebe Grüße aus Aachen. Edgar, liebe Grüße zurück und danke für das Teil dieser schönen Geschichte. So, jetzt gibt's Musik von den Pet Shop Boys.

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0: Man at Work Down Under in der ARD Hitnacht. 16:30 ist es schon. Und wir schauen auf die Straßen, das ist der Verkehrsservice in der ARD Hitnacht mit der A2 Berlin Richtung Hannover zwischen Irxleben und Baumstedt. Nach einem Unfall noch immer die Vollsperrung. Dann die A8 Luxemburg Richtung Saarlouis zwischen Perlborg und Merzig-Wellingen bis 5 Uhr heute früh noch gesperrt. Die A70 Schweinfurt-Werneck Richtung Bamberg zwischen Bamberghafen und Bamberg wegen Bauarbeit noch bis um 6 gesperrt. Und die A81 Singen-Stuttgart zwischen Herrenberg und Gärtringen wegen Wartungsarbeiten im Schönbuchtunnel bis 5 Uhr in beiden Richtungen gesperrt. Jetzt war ich ganz kurz eben mal abgelenkt. Habe ich die A2 richtig gesagt? Berlin Richtung Hannover zwischen Irxleben und Bornstedt? Habe ich gesagt? Gut, wunderbar. Dann wünsche ich eine gute Fahrt durch diese Nacht.
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0: Mit Markus Poschlott und ich sage ein Hello.

sind Herwig Mitteregger. Immer mehr, hier ist die ARD Hitnacht. 4.38 Uhr, wir grüßen mal alle, die gerade im Stau stehen auf der A2. Fahrt Richtung Hannover von Berlin kommt zwischen Irxleben und Bornstedt. Immer noch die Vollsperrung nach einem Unfall. Ein LKW hat dort über 1000 Liter Diesel verloren. Die Autos, die durchgefahren sind, haben das natürlich entsprechend auch verteilt. Man muss mit den Reinigungsarbeiten erst beginnen, was aber schwer ist, weil die ganzen Autos noch drin stehen. Also es wird sich dort noch eine ganze Weile hinziehen, wenn Sie das irgendwie meiden können. A2 Berlin Richtung Hannover zwischen Irxleben und Bornstedt. Vergessen Sie es dort. Wenn Sie irgendwie drum rumfahren können, machen Sie das. Das dauert dort noch.

0: 4.48 Uhr, das ist die ARD-Hitnacht. Frühstückszeit. Vergessen Sie mir die Rosinen nicht.
1: Die Rosinen, die lege ich in Whisky ein und die kommen morgens auf meinen Joghurt mit drauf. Ja, ich bin morgen schon gleich ein bisschen tüdelü.
0: Ja, dann ein bisschen tüdelü mit Jason Donovan.

Es ist 4.59 Uhr und es gibt einen Falschfahrer auf der A33 Bielefeld-Osnabrück zwischen Dissen, Bad Rothenfelde und Borkloh-Kloster-Ösede. Ein Falschfahrer. Fahren Sie bitte äußerst rechts und überholen Sie nicht. Auf der A33 Bielefeld-Osnabrück zwischen Dissen, Bad Rothenfelde und Borkloh-Kloster-Ösede. Ein Falschfahrer. Bitte äußerst rechts fahren und nicht überholen. Und lassen Sie das Radio an. Wir melden, sobald die Gefahr vorüber ist.

0: 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Die Nachrichten mit David Rühl. Guten Morgen. In Wassenberg im Kreis Heinsberg sind am Abend Schüsse gefallen. Dabei wurde ein Mann tödlich verletzt. Der oder die Täter sind flüchtig. Thomas Grimmer, WDR aktuell.
1: Nach ersten Informationen soll ein Mann in Wassenberg gegen 20 Uhr aus einem Auto ausgestiegen sein und auf das Opfer geschossen haben. Danach flüchtete der Täter mit dem Fahrzeug, in dem noch ein weiterer Mann gesessen haben soll. Die Polizei im Kreis Heinsberg leitete umgehend eine Großfahndung ein. Dabei war zeitweise auch ein Hubschrauber im Einsatz. Eine Gefahr für die Bevölkerung besteht nicht, wie eine Polizeisprecherin dem WDR bestätigte. Die Hintergründe der Tat sind noch unklar.
0: Die Evakuierung des Kreuzfahrtschiffes auf Teneriffa, auf dem das tödliche Hunter-Virus ausgebrochen ist, ist abgeschlossen. Die letzten 27 Menschen, die das Schiff verlassen sollten, sind von Bord. Das Schiff nimmt nun Kurs auf Rotterdam. Julia Macher für WDR aktuell.
2: An Bord etwa 30 Crewmitglieder und der Leichnam einer deutschen Frau, einem der drei Todesopfer des Hunter-Virus-Ausbruchs an Bord des Kreuzfahrtschiffes. Unter hohen Sicherheitsvorkehrungen waren in den vergangenen zwei Tagen 122 Menschen von Bord gebracht und in ihre Herkunftsländer zurückgeflogen worden. Mehrere Teilnehmer der Kreuzfahrt wurden inzwischen positiv auf das Hunter-Virus getestet. Die Gefahr für die breite Öffentlichkeit stuft die Weltgesundheitsorganisation weiter als gering ein.
0: Der Rüstungskonzern Rheinmetall und die Deutsche Telekom wollen gemeinsam einen Abwehrschirm gegen Drohnen und Sabotage entwickeln. Ziel sei es, Städte und kritische Infrastruktur in Deutschland zu schützen. Unter den Schutzschirm sollten unter anderem Flughäfen, Kraftwerke, Häfen und militärische Einrichtungen. Wann es soweit ist, steht aber noch nicht fest.
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0: An einer Autobahntankstelle in Haltern am See ist der Diesel gerade ungewohnt günstig. Das ist aber keine Absicht, sondern nach WDR-Informationen ein Fehler des beliefernden Konzerns. Und der kann erst am Mittag korrigiert werden. Aus Haltern, Markus Holtrichter für WDR aktuell.
4: Die Nachricht hatte sich über eine lokale Facebook-Gruppe schnell verbreitet. Im Laufe des Abends kamen immer mehr Menschen aus der Nähe zum Tanken auf die Autobahn. Da ist es sonst eigentlich viel teurer. Am Abend aber kostete der Liter Diesel hier nur 1,85 Euro und damit mindestens 10 Cent weniger als anderswo. Und weil die Preise nur noch einmal am Tag erhöht werden dürfen, bleibt es zunächst so, wohl bis die Vorräte aufgebraucht sind.
0: Das Wetter in Nordrhein-Westfalen heute windig, bei vielen Wolken gelegentlich Sonnenschein und ein paar Schauern. Es bleibt weiterhin recht kühl in Attendorn 10 Grad, Detmold 11 und in Schwerte bis zu 12 Grad. Morgen am Mittwoch dann wechselhaftes, teils windiges Schauerwetter, vereinzelt auch kurze Gewitter möglich. Wieder etwas milder bei 11 bis 16 Grad. Das war WDR aktuell.
5: Das ist der Verkehrsservice in der ARD Hitnacht. Achtung, nochmal der Falschfahrer auf der A33 Bielefeld-Osnabrück zwischen Dissen, Bad Rothenfelde und Borkloh-Kloster Ösede. Ist weiterhin der Falschfahrer unterwegs. Fahren Sie bitte äußerst rechts und überholen Sie nicht. Lassen Sie das Radio an. Wir melden, sobald die Gefahr vorüber ist. Dann die A1 Hamburg-Lübeck zwischen Hamburg-Stillhorn und dem Dreieck Hamburg-Südost in beiden Richtungen 2 Kilometer Stau. Die A2 Richtung Hannover zwischen Irxlim und Bornstedt wegen Reinigungsarbeiten noch immer gesperrt. A70 Schweinfurt-Werneck Richtung Bamberg zwischen Bamberger Hafen und Bamberg wegen Bauarbeiten bis 6 Uhr, also noch eine gute Stunde gesperrt. Ich wünsche eine gute Fahrt.
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5: Mit Markus Poschlott. Ich grüße aus Magdeburg ins ganze Land an diesem Morgen. Und heute sprechen wir über Automaten, über kuriose Automaten. Hatten schon eine ganze Menge von Ihnen bekommen. Unter anderem schreibt uns Tobias, der hat ein Foto geschickt von so einem ganz normalen Kaffeeautomat von der Firma, wo es so Cappuccino gibt und Espresso, sowas halt. Und dieselbe Reihe Gulaschsuppe. Na dann, guten Appetit, lassen sich Ihr Frühstück schmecken. Wir können zumindest musikalisch für einen guten Geschmack sorgen. Jetzt mit Mike and the Mechanics. All I Need is a Miracle. Hier in der ARD-Hitnacht. Guten Morgen.

5.12 Uhr ist es. Guten Morgen, hier ist die ARD-Hitnacht mit der Freimeldung und der Entwarnung auf der A33 Bielefeld-Osnabrück. Kein Falschfahrer mehr zwischen Dissen-Bad Rothenfelde und Borglo-Kloster-Ösede. Haben Sie wieder freie Fahrt. Heute vor 16 Jahren, wurde der erste Goldautomat der Welt in einem Hotel aufgestellt. Kein Geldautomat, ein Goldautomat. Gäste des Luxushotels konnten am Automaten Barren und Münzen aus 24-karätigem Gold kaufen. Und deswegen gucken wir heute mal auf die Automaten dieser Welt, die Sie irgendwo mal erlebt haben, bei denen man sich gesagt hat, ach guck an, das gibt's hier auch. Wir haben schon Pizzaautomat, ich fasse mal zusammen, ne? Automat mit Blasenpflaster auf dem Jakobsweg, Zigarettenautomaten, klar, Wurstautomaten, Automat für Fahrradschläuche, Wein, Kölnischwasser, wo so ein Psch, Psch, so kurzer Sprüh nur rauskommt, Zahnstocher, belegte Brötchen, ein Automat mit Blumen, ein Automat, in dem es Kaffee gibt. Das steht gerade auf dem Leipziger Hauptbahnhof zum Beispiel, einer davon. Ein Eisautomat, ein Saftautomat. Und jetzt kommen Sie mit weiteren. Oliver schreibt uns hier zum Beispiel aus Baden-Württemberg. In der Nähe von Neckar-Westheim gibt es ein Kartoffelautomat. Man kann dort die verschiedenen Sorten Kartoffeln in Kleinbeutchen kaufen. Und kann die halt rund um die Uhr dort bekommen. Das haben wir also auch sehr häufig jetzt schon geschickt bekommen. Herzlichen Dank an Oliver für das Teilen dieser Nachricht. Kartoffelautomat geht jetzt auch mit auf die Liste. Das ist die ARD-Hitnacht. Jetzt mit Eagle Eye Cherry.

Gazebo und Alaïk Chopin, das ist die ARD-Hitnacht. Guten Morgen, 5.24 Uhr und jetzt gehen wir ins Jahr 82 und man hört es vor allem gleich. Don't Go von Yazoo. Ja, am Ende geht es tatsächlich um das Ende einer Beziehung. Also dieses Don't Go ist tatsächlich wörtlich gemeint. Ja, das spielen wir jetzt hier in der ARD-Hitnacht.

0: Robbie Williams an diesem Dienstagmorgen. 5.31 Uhr, wir schauen auf die Straßen, das ist der Verkehrsservice in der ARD-Hitnacht. Mit der Entwarnung nochmal von der A33 Bielefeld-Osnabrück, kein Falschfahrer mehr zwischen Dissen-Bad Rothenfelde und Borglo-Kloster-Ösere. Dann die A1 Hamburg-Lübeck zwischen Hamburg-Stillhorn und dem Dreieck Hamburg-Südost in beiden Richtungen 2 Kilometer Stau. Die A2 Richtung Hannover zwischen Irxleben und Bornstedt wegen Reinigungsarbeiten gesperrt. Es dauert dort noch. A3 Frankfurt Richtung Köln zwischen Bad Camberg und Limburg-Süd. Ein defekter Laster auf dem Standstreifen. Der rechte Fahrstreifen ist deswegen auch vorübergehend gesperrt. Und die A70 Schweinfurt-Werneck Richtung Bamberg zwischen Bamberg-Hafen und Bamberg wegen Bauarbeiten bis 6 Uhr früh gesperrt. Ich wünsche Ihnen eine gute Fahrt in diesem Morgen.
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0: Mit Markus Poschlott. Ich grüße aus Magdeburg ins ganze Land. Und heute suchen wir kuriose Automaten. Und hier schreibt uns Andreas Hoffmann, dass er an der australischen Goldküste mal ein Badelatschen-Automaten gesehen hat. Wenn das nicht außergewöhnlich ist, großartig. Schön, dass Sie dabei sind. Jetzt mit dem Boss, Bruce Springsteen.

0: haben sie auch schon mal vor einem Automaten gestanden und gesagt, ach, wie schön du bist. Gibt ja so, manche Automaten kommen ja wirklich genau da, wo man sie dann auch braucht. So wie im Sommer, wenn man beim Wandern ist und dann ist es richtig heiß und dann auf einmal steht da dieser eine kühle Automat, der da auch die richtigen entsprechenden Getränke hat. Ach ja. Heute sprechen wir über kuriose Automaten, nicht über die 0815 Dinger, die kennen wir ja alle, sondern wirklich die, bei dem man denkt, ach, das gibt's hier auch. Und da kommen sehr, sehr viele Mails. Also herzlichen Dank, wir werden nicht alle schaffen. Maxim aus Leichingen schreibt zum Beispiel, auf der Schwäbischen Alb sind Wurst- und Fleischautomaten mit Grillgut weit verbreitet. Stimmt, also Metzger oder Restaurants, die darin Maultaschen, Hähnchenkeulen verkaufen, Bratsoßen etc. pp. Nehmen wir mit auf die Liste. Genauso. Was Heike schreibt, sie hat in den 70er Jahren in einem ehemaligen Hotel, da gab es ein Automat davor, da konnte man heißen Toast Hawaii ziehen. Der war so in Alufolie eingepackt. Die Kinder haben das immer geliebt, fanden das großartig. Sie schreibt aber auch, ob der Toast wirklich lecker war, weiß ich heute nicht mehr. Also Toast Hawaii Automat, auch noch nie gehört. Und natürlich eine Sache, die wir schon ganz oft gehört haben von Rainer, dass es ganz oft Eierautomaten gibt, so an diesen Hofläden. Und stimmt, auch da hat es Glück gemacht, auch schon mal gesehen, selbstverständlich. Also danke an alle, die mitgemacht haben. Schön, dass mir noch jemand geschrieben hat, den wichtigsten Automaten, den wir neben dem Geldautomaten eigentlich am häufigsten nutzen, ist der Pfandautomat. Ja, natürlich.
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0: Also ich weiß nicht, nee. Nee, so richtig. Boah, nee, weiß ich nicht. 5.51 Uhr, ARD-Hitnacht ist hier, ja, aber irgendwie, weiß ich nicht, ist heute wieder so ein Dienstag, der ist irgendwie nicht so richtig, nicht Fisch, nicht Fleisch, ne? Ist irgendwie so ein Dienstag.
1: Dienstag hat nichts, was einem gefällt.
0: Ja.
1: Dienstag ist einfach nur Schnuppe.
0: Ist heute so ein bisschen Schnuppe, das stimmt.
1: So ein kleines bisschen wie Bielefeld. Oder lauwarme, latschige Suppe.
0: Na gut, das würde ich jetzt nicht unbedingt sagen, aber erstmal kommen wir entspannt in diesen Dienstag rein. Heute Abend Eurovision Song Contest, erstes Halbfinale bei One zu sehen und in der ARD Mediathek. Viel Spaß dabei. Ich bin Markus Poschlott, wünsche Ihnen jetzt einen schönen Tag. Wir hören uns heute um 23 Uhr.

0: Samstagmorgen. Boah, es ist echt frisch heute. Eine Kollegin kam gerade schon mit einer Wollmütze an. Aber wirklich ein bisschen kalt. Gucken wir mal, was sonst noch geht heute. Es ist eine Mischung aus Sonne und Wolken dabei. Einzelregenschauer. Im Hochsauerland kann anfangs sogar noch ein bisschen Schnee runterkommen. Dazu böiger Wind. In Hochlagen kann es auch ein bisschen stürmischer werden. Wuppertal kommt auf 12 Grad. Castrop-Rauxel ebenfalls auf 12. Und Heinsberg auf 14 Grad.
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2: Die Nachrichten mit Katja Latsch. Ich wünsche Ihnen einen schönen guten Morgen. Im Rechtsausschuss des Landtags geht es heute um die Bestechungsvorwürfe in der JVA Euskirchen. Dort hatten Mitarbeiter offenbar gegen Geld Informationen an Insassen weitergegeben. In der vergangenen Woche gab es dazu verschiedene Hausdurchsuchungen. Christoph Ulrich, WDR Landespolitik.
3: Der Fall mutet kurios an. Da soll es JVA-Wärter gegeben haben, die Abonnements verkaufen an Insassen. Und dabei ging es wohl nicht um Zeitschriften, sondern um handfesten Betrug. So haben sich offenbar Häftlinge gegen eine dreistellige Gebühr Hafterleichterungen oder Informationen zu Durchsuchungen erkaufen können. Deshalb rückten in der vergangenen Woche rund 200 Polizeibeamte für Hausdurchsuchungen aus. Betroffen von den Vorwürfen sind 8 Beamte und 3 Insassen. Der NRW-Justizminister Benjamin Limbach von den Grünen will deshalb heute im Rechtsausschuss des Landtags über die weiteren Erkenntnisse in dem Fall berichten. Er sprach von Vorwürfen, die am Fundament des Rechtsstaats rütteln.
2: Das Kreuzfahrtschiff, auf dem das Hunter-Virus ausgebrochen war, ist auf dem Weg von Teneriffa nach Rotterdam. Dort soll es Sonntag ankommen und gründlich desinfiziert werden. Von Teneriffa aus waren alle Passagiere und ein Teil der Crew in ihre Heimatländer ausgeflogen worden. Die Aufnahme des Schiffes hatte in Spanien für politische Diskussionen gesorgt. Julia Macher für WDR aktuell.
4: Die spanische Regierung verbucht die Rückführungsaktion als großen Erfolg. Man habe effizient, engagiert und mit großer Menschlichkeit gehandelt, sagte Spaniens Gesundheitsministerin Monica Garcia gestern Abend. Auch von der WHO gab es Lob, Spanien sei ein Beispiel für die Weltgemeinschaft. Auf den Kanaren sehen das nicht alle so. Die Regionalregierung hatte sich bis zuletzt gegen die Aufnahme der MV Hondius gewehrt. Sie fürchtete um die Sicherheit der Inselbevölkerung.
2: Der britische Premierminister Starmer gerät in der eigenen Partei zunehmend unter Druck. Nach schlechten Ergebnissen bei den Kommunalwahlen fordern ihn nun 70 Labour-Abgeordnete zum Rücktritt auf. Damit könnte Starmer eine mögliche Vertrauensfrage im Parlament nicht überstehen. Heute steht in London eine Kabinettssitzung an, die mit Spannung erwartet wird. An einigen Shell-Tankstellen in Nordrhein-Westfalen kostet Diesel gerade besonders wenig, 1,84 Euro pro Liter und das an der Autobahn. Der günstige Preis ist wohl eine Panne. Shell wollte dazu aber nichts sagen. Wieder teurer werden kann der Diesel erst um 12 Uhr heute Mittag.
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2: Heute ist Internationaler Tag der Pflege. Er soll auf die wichtige Arbeit aufmerksam machen. In Düsseldorf wird am Abend der Pflegepreis verliehen. Den bekommen Menschen, die sich besonders um den Beruf verdient gemacht haben. In Wermelskirchen im Bergischen Land fahren Pflegekräfte am Nachmittag mit ihren Autos durch die Innenstadt. Hanna Sperber für WDR aktuell.
5: Mehrere ambulante Pflegedienste aus Wermelskirchen haben sich zusammengeschlossen, um ihre Arbeit sichtbarer zu machen. Hintergrund ist ein stetig wachsender Pflegebedarf bei gleichzeitig anhaltendem Fachkräftemangel. Sie setzen sich unter anderem auch für bessere Arbeitsbedingungen und weniger Bürokratie in Pflegeberufen ein. Die Teilnehmer fahren ca. 20 Minuten hupend durch die Straßen. Der Autokorso startet am Seniorenwohnheim Carpe Diem in Wermelskirchen und fährt dann mitten durch die Innenstadt.
2: Das war WDR aktuell.
0: WDR 4, die Verkehrslage. A2 Dortmund Richtung Oberhausen. Zwischen Oberhausen-Königshardt und Kreuz Oberhausen 10 Minuten plus 3 Kilometer Stau. A59 Dienstlagen Richtung Duisburg. Zwischen dem Kreuz Duisburg Nord und Meiderich 3 Kilometer stockender Verkehr. A516 Abzweig Oberhausen. Zwischen dem Kreuz Oberhausen und Eisenheim 10 Minuten plus 3 Kilometer Stau. 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Katharina Theule hier, morgen.
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0: Ist ja wohl besser als ein doppelter Espresso. Monty Python jetzt, Always Look on the Bright Side of Life. Und Chris de Burgh vorher, die 80er. Das rockt High on Emotion. Damit Sie richtig gut aus dem Quark kommen heute. Schönen Dienstagmorgen. Mhm.

0: Und direkt ist es ein schöner Morgen. Always look on the bright side of life bei WDR 4. Gleich ABBA One of Us. Ich habe eine ABBA-Tasse zu Hause, hat mir vor Jahren ein Freund aus Stockholm mitgebracht, richtig aus dem ABBA-Museum. Ich liebe diese Tasse. Es ist eine weiße Tasse mit goldenen Buchstaben, stehen da diverse Songtitel drauf. Waterloo, Dancing Queen, Super Trooper. Man sieht auch, dass es meine Lieblingstasse ist. Ihr könnt es im WDR 4 Studioblog wdr4.de sehen. Die Schrift ist kaum noch zu erkennen, so abgegriffen ist. Die war auch schon des Öfteren in der Spülmaschine. Mit Pia aus Mahl habe ich gesprochen. Pia, kann man auf ihrer Lieblingstasse noch erkennen, was da steht?
1: Da steht nichts drauf, da sind Bilder vom Meer drauf tatsächlich.
0: Oh.
1: So ich bringe aus jedem Urlaub Tassen mit und meistens sind da Schiffe drauf oder Meeresansichten.
0: Von welchen Orten haben Sie Tassen zu Hause im Schrank stehen?
1: Also beschränkt sich relativ auf Deutschland. Also ich klappere gerade alle deutschen Inseln ab und eigentlich habe ich von jeder Insel eine, die ich schon besucht habe, mindestens eine Tasse im Regal.
0: So, die Sie jetzt heute Morgen in Benutzung haben, was ist das für eine? Wie sieht die aus? Beschreiben Sie uns die.
1: Das ist tatsächlich eine Tasse von Jüst und da sind Knoten drauf und die Koordinaten und die Wahrzeichen vorne, die Barke, die am Hahner Hafeneinfahrt steht, sowas.
0: Wenn Ihnen jetzt eine Tasse unterkommt, wo Berge drauf sind, können Sie damit arbeiten?
1: Ganz hervorragend, weil das ist immer, ich muss immer einmal im Jahr in die Berge und einmal im Jahr, wenn es geht, an die See.
0: Na gut, dann gleicht sich das doch aus. So, und Was ist jetzt, wenn Ihre allerlieblingstasse, wenn man da kaum noch Anker, Knoten, Segelschiff etc. drauf erkennt, weil es einfach so oft benutzt ist und so oft in der Spülmaschine war, ist dann einfach nur die Alternative, ja, dann muss ich leider nochmal nach Jüst.
1: Ja, das stimmt. Das ist eine gute Ausrede.
0: Hilft ja alles nichts. Zur Lieblingstasse kommt gleich noch das WDR 4 Schätzchen-Brettchen. Gibt gleich unsere Schätzfrage für Pia. Vorher Musik zu meiner Lieblingstasse. Und während Sie aus Ihrer Lieblingstasse einen Schluck Kaffee oder Tee nehmen, schauen Sie sich an, wie krass abgegriffen diese ABBA-Tasse schon ist. WDR 4.de im Studioblog. Dazu jetzt One of Us.

0: Morgen für Pia aus Mal. Sie trinkt gerade Kaffee aus ihrer Lieblingstasse, die sie sich aus dem Urlaub mitgebracht hat. Bevor es gleich zur Arbeit geht, Pia arbeitet bei der Kripo. Und Sie können sich denken, dass das kein 9-to-5-Job ist. Wenn andere hier jetzt schön Feiertag, Brückentag, langes Wochenende haben, an solchen Tagen hat Pia gerne mal Bereitschaft.
1: Ja, also wir müssen 365 Tage im Jahr, 24/7 müssen wir jemanden stellen.
0: Verbrecher richten sich nicht nach Arbeitszeiten.
1: Nee, Verbrecher haben andere Arbeitszeiten, die arbeiten rund um die Uhr.
0: Also es könnte auch sein, jetzt, wenn am Samstag Eurovision Song Contest Finale ist, so kurz vor Mitternacht, die letzten Punkte werden vergeben, super spannend, dass Sie da einen Anruf kriegen, Frau Voges Einsatz.
1: Theoretisch ja, nur ich habe jetzt am Wochenende, ich hatte jetzt bis gestern Morgen Bereitschaft. Jetzt am Wochenende muss jemand anders ran.
0: Na, welch ein Glück, dann können Sie ja ganz entspannt gucken. Heute Abend übrigens, und darum geht's heute in unserer Schätzfrage, heute Abend das erste Halbfinale des Eurovision Song Contests in Wien. Die Wiener Stadthalle, da wo das ganze Spektakel stattfindet, da wurde eine riesige, also wirklich eine gigantische Bühne aufgebaut. Und Pia, es geht jetzt um die Beleuchtung.
1: Ui.
0: Was schätzen Sie, wie viele Scheinwerfer wurden da für die Show

0: verbaut?
1: 30.000? Das ist super schwer zu schätzen.
0: Wir haben gestern so im Kollegenkreis überlegt. Ich lag komplett daneben. Ich hatte viel weniger gedacht. Sie haben viel mehr gedacht. Es sind tatsächlich mehr als 2.100 Scheinwerfer. Ich finde, das ist trotzdem noch eine Riesennummer.
1: Das ist wirklich eine Riesennummer. Und ich habe jetzt gedacht, bei LED, da macht man ganz viele kleine Punktstrahler.
0: 8.500 LEDs sind auch noch mit verbaut, aber 2.100 Scheinwerfer, richtig.
1: Uiuiui, ja. Ja, das wird hell.
0: Es ist ja völlig egal beim Schätzchen, ob Sie daneben liegen mit Ihrem Tipp oder goldrichtig liegen. Sie bekommen von uns das WDR4 Schätzchen.
1: Brettchen.
0: Das schicken wir Ihnen zu und wünschen Ihnen einen fantastischen Tag, eine fantastische Woche in Mal.
1: Vielen Dank, das wünsche ich Ihnen in Ihrem Studio auch.
0: Dankeschön. 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

0: Shania Twain. Oh, ich finde, Herbert Grönemeyer geht immer. Männer spielen wir gleich um kurz nach halb.
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0: Jörg Brunsmann ist da. Schönen guten Morgen.
3: Guten Morgen. Eins muss man dem Wetter heute lassen, es ist ziemlich vielfältig. Nur das warme Frühlingswetter vom Wochenende, das ist gerade nicht im Angebot. Bei uns im Ruhrgebiet gibt es heute eine Mischung aus Sonne und Wolken, dazu immer wieder Schauer. In Gevelsberg maximal 11 Grad, in Waltrop bis 13. Außerdem ist es weiter windig, teilweise mit starken Böen.
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0: Die Nachrichten um 6.30 Uhr mit Katja Latsch. Ich wünsche Ihnen einen schönen guten Morgen. Der Rechtsausschuss des Landtags befasst sich heute mit den Vorkommnissen in der Justizvollzugsanstalt in Euskirchen. Mehrere Mitarbeiter werden verdächtigt, Häftlingen gegen Geld Informationen besorgt zu haben, etwa zu geplanten Durchsuchungen. Außerdem sollen sie Verurteilte bewusst in die JVA Euskirchen gelotst haben, weil viele sie tagsüber zum Arbeiten verlassen dürfen. Die Spitzen von Union und SPD kommen heute zusammen, um über Entlastungen für die hohen Energiepreise und weitere Reformen zu beraten. Beim letzten Koalitionsausschuss kam es zum offenen Streit. Das Treffen gilt mittlerweile als Tiefpunkt der Zusammenarbeit. Die dort beschlossene Entlastungsprämie wurde vom Bundesrat gekippt. An einigen Shell-Tankstellen in Nordrhein-Westfalen kostet Diesel gerade besonders wenig, 1,84 Euro pro Liter und das an der Autobahn. Der günstige Preis ist wohl eine Panne, Shell wollte dazu aber nichts sagen. Wieder teurer werden kann der Diesel erst um 12 Uhr heute Mittag.
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0: Der Rat der Stadt Hahn im Bergischen musste gestern Abend sozusagen nachsitzen. Er hatte nämlich bei rund 50 schon gefassten Beschlüssen Fristen versäumt. Darunter waren Haushaltspläne, die Ernennung der Kämmerin und sogar das Ergebnis des Bürgerentscheids zum Rathausneubau. Weil auch der Haushalt betroffen war, konnten Grundsteuerbescheide vorerst nicht verschickt werden. Wie hoch der finanzielle Schaden ist, ist noch unklar. Auch der Haushalt für die Stadt Hahn konnte nicht verabschiedet werden. Das soll jetzt Anfang Juni geschehen. Der Kreis Steinfurt will gegen die Austrocknung von Mooren vorgehen. Moore dienen als natürlicher CO2-Speicher. Im Kreis Steinfurt gibt es etwa 200 Moorgebiete, die sich über 3200 Hektar erstrecken. Aber immer mehr davon trocknen aus. Sie sollen jetzt wieder vernässt werden. Dazu sollen zum Beispiel neue Gräben und Dämme angelegt werden. Dazu will der Kreis Steinfurt Fördermittel beantragen. Das Reckermoor soll den Anfang machen. Im Januar 2027 soll es losgehen. Ab August sollen wieder Züge nach Attendorn im Sauerland fahren. Die Nachbarstadt Olpe bleibt aber noch etwa ein Jahr vom Bahnverkehr abgeschnitten. Grund ist, dass die Bahn seit über einem Jahr zwei Brücken saniert. Eigentlich sollten die Arbeiten längst fertig sein. An den Brücken wurden aber immer neue Schäden gefunden. Deshalb dauert die Sanierung länger. Die Bahn schätzt, dass erst Mitte nächsten Jahres wieder Züge nach Olpe fahren. Das war die WDR 4 Lokalzeit.
4: Kurz nach halb sieben ist es die WDR 4 Verkehrslage. A2 Dortmund Richtung Oberhausen. Zwischen Bottrop und dem Kreuz Oberhausen 20 Minuten plus 5 Kilometer Stau. A3 Arnheim Richtung Oberhausen. Zwischen Dienstlaken Süd und Oberhausen-Holden 3 Kilometer Stau. A3 jetzt Oberhausen Richtung Köln. Zwischen Dreieck Langenfeld und Kreuz Leverkusen 10 Minuten plus 4 Kilometer stockender Verkehr. Und die A4 Olpe Richtung Köln. Zwischen Gummersbach und Bielstein. Da nochmal 10 Minuten plus 2 Kilometer Stau. 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
4: Katharina Theule hier.
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4: Was sagt der Countdown auf wdr4.de? Noch 57 Stunden. Die Zeit läuft für Bastian Bender und die WDR 4 Heimathelden. Wie weit sind die gestern gekommen? Auf dem Tiergnadenhof in Duisburg gibt es viel zu tun. Hören wir gleich mal nach.

0: wo wir vorhin mit Pia aus Mal über Lieblingskaffeetassen sprachen. Sie haben doch auch eine, oder? Bastian Bender, der liebt Esel, der hat zu Hause im Küchenschrank bestimmt eine Tasse mit dem Esel stehen. Wenn nicht, schenke ich ihm eine zum Geburtstag.
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0: Bastian und ich moderieren ja hier immer im Wechsel. Eine Woche Bastian, eine Woche ich. Das ist der schöne Morgen bei WDR 4. Und gerade wechseln wir uns auch noch bei unserer Nordrhein-Westfalen wird 80 Geburtstagsaktion ab. Sie haben ein großes Projekt, bei dem viele helfende Hände gebraucht werden. Wir kümmern uns. Und Bastian ist diese Woche bei den Eseln. Er liebt Esel. Und er ist auch bei anderen Tieren. Der Gnadenhof in Duisburg hat sich gemeldet. Die brauchen Material, vor allen Dingen für die Tierphysio, für die Reha. Tag 1 gestern, boah. Es war schon sehr intensiv.
2: Wir haben so unglaublich viel erledigt und es ist so schrecklich viel noch zu tun. Gehen wir es mal kurz durch. Mia ist da, das ist die Frau, die sich ja bei WDR 4 gemeldet hatte für die Heimathelden. Gucken wir mal auf die Checkliste. Rasen entfernen.
3: Haben wir geschafft.
2: Bogen aufstellen.
3: Ja, Lara lasiert gerade noch und dann kann er endlich eingesetzt werden.
2: Das ist also so ein großer Holzbogen, da laufen die Pferde durch. Das knistert dann so ein bisschen, weil da was dranhängt und da lernen die cool zu bleiben. Jetzt ist die Checkliste fertig, aber nur weil es die erste Seite ist, die geht leider noch weiter. Wir haben diese riesigen Reifen auf die Koppel gebracht. Was muss da jetzt noch mit passieren?
3: Ja, jetzt brauchen wir noch viel Sand, damit wir die noch befüllen können, damit die Pferde endlich auf die Treppe können.
2: Haben Sie zufällig viel Sand, also wirklich einen Lastwagen voll, dann melden Sie sich bei WDR 4. Dann kommt noch der Barfußweg für die Pferde.
3: Da brauchen wir noch Rindenmulch, Kieselsteine und ganz viel tatkräftige Unterstützung.
2: Genau, also viele helfende Hände, damit dieser, ich sag immer, Trimm-dich-Pfad für die Tiere entstehen kann. Die müssen sich bewegen, so wie das bei uns Menschen auch ist, wenn wir in der Reha sind und einfach wieder in Schuss kommen wollen. Mhm. Könnt ihr noch?
4: Ja!
2: So, und da hören Sie das Problem. Wir sind noch zu wenige Menschen. Wir brauchen ganz, ganz viele helfende Hände.
0: Ja, und da kommen jetzt Sie ins Spiel. Melden Sie sich bei unserer Helfer-Hotline. Die ist geschaltet. 0800 5678 444. Wenn Sie nur für ein Stündchen vorbeikommen, das wird uns schon mega helfen. Und in einer knappen halben Stunde stellt Bastian uns Eisprinz vor. Ich verspreche Ihnen, auch wenn das nicht so klingt bei Eisprinz, Ihnen wird warm ums Herz werden.
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0: Ist ein bisschen frisch heute. Ist so wieder so ein Tag für die Popoheizung im Auto. Wir wärmen sie gleich auf mit Blondie Maria hier auf WDR 4, 6.47 Uhr.
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0: Blondie und Maria. Gleich gibt's eine Nummer, da wird selbst der Kollege wach, der gerade noch im Baustellenfahrzeug im Kopf so am Fenster lehnt und sehr, sehr müde ist. Kirsten aus Wanne-Eickel hat sich ein Lied gewünscht. Sie hatte einfach noch mal Bock auf Party, hat sie mir erzählt. Guten Morgen, Kirsten.
1: Guten Morgen, Katharina.
0: Wenn man bei der Stadtverwaltung arbeitet und dann noch bei der Stadtkasse, stelle ich mir sehr bürokratisch vor. Wie sehr braucht man dann mal zwischendurch so einen Party-Tanz-Ausgleich?
1: Den braucht man auf jeden Fall.
0: Den kriegen Sie ja praktischerweise jeden Morgen, wenn Sie den schönen Morgen bei WDR 4 hören.
1: So sieht's aus. Da drehe ich auch öfter auf.
0: Mit der Kaffeetasse in der Hand wird dann vorsichtig getanzt.
1: Ja, tanzen jetzt nicht unbedingt, aber der ganze Körper ist am Mitwippen.
0: Ich wollte gerade sagen, wenigstens ein bisschen. Und wenn es so der kleine Finger ist, ist ja egal. Sie haben sich beim geschenkten Song ein Lied gewünscht, das Sie nochmal so ein bisschen zurückkatapultiert in die Partyzeit der 80er. Was haben Sie sich gewünscht, Kirsten?
1: Where Did Our Love Go von Softcell.
0: Ich wollte gerade sagen Softcell. Also da können wir doch mal gleich laut drehen, oder?
1: Ja, auf jeden Fall.
0: Dann machen wir das jetzt für Kirsten und für die Freundinnen, die nochmal alle zurückkatapultiert werden in die 80er, wo die Partys bunt waren und gefeiert wurden, wünscht Kirsten sich jetzt Softcell, Where Did Our Love Go. Läuft jetzt bei WDR 4. Kirsten, Ihnen noch einen schönen Morgen.
1: Ja, euch auch. Dankeschön.
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0: Hochsauerland. Kann heute Schnee mit dabei sein? Wenn hier wer im Hochsauerland uns hört und da Schnee fällt, sag doch mal bitte Bescheid. Es ist tatsächlich auch generell sehr frisch heute. Attendorn erreicht heute maximal 9 Grad. Bocholt kommt auf 12 und Gelsenkirchen auf 13 Grad. Dazu gibt es eine Mischung aus Wolken und Sonne. Vereinzelt kann auch ein bisschen Regen mit dabei sein. Und es ist sehr windig.
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2: Die Nachrichten mit Katja Latsch. Ich wünsche Ihnen einen schönen guten Morgen. An einigen Shell-Tankstellen in Nordrhein-Westfalen kostet Diesel gerade besonders wenig. 1,84 Euro pro Liter und das an der Autobahn. Die günstigen Preise sind wohl eine Panne. Olaf Biernat für WDR aktuell.
3: Betroffen sind zahlreiche Tankstellen an den Autobahnen. Zum Beispiel an der A1 in Lichtendorf-Nord bei Dortmund, an der A57 bei Krefeld, an der A52 bei Willig und an der A61 bei Rheinbach. Aufgefallen war der günstige Preis zunächst in Haltern am See. Dort hatte sich die Nachricht schnell über soziale Medien verbreitet und die Schlangen waren lang. Mit 1,84 Euro liegt der Preis rund 10 Cent günstiger als an anderen Tankstellen. Warum die Preise nur an bestimmten Autobahntankstellen so günstig sind und ob es sich dabei um ein Versehen handelt, ist unklar. Shell wollte bislang keine Stellung dazu nehmen. Weil Spritpreise nur noch einmal am Tag erhöht werden dürfen, bleiben die Preise aber wohl bis mindestens heute Mittag so günstig.
2: In Wien beginnt heute der Eurovision Song Contest mit dem ersten Halbfinale. 15 Länder treten an. Große Diskussionen gab es im Vorfeld um die Teilnahme Israels wegen des Vorgehens der Regierung in Gaza. 5 Länder boykottieren deshalb den Wettbewerb, darunter Irland und Spanien. Aus Wien Daniel Kähler für WDR aktuell.
4: Dass sich Israel für das große Finale qualifiziert, gilt als so gut wie sicher. Sänger Noam Bettan zählt neben den Teilnehmerinnen und Teilnehmern aus Griechenland und Finnland zu den Favoriten der Show, bei der heute 5 Länder schon ausscheiden werden. Auch die deutsche Vertreterin Sarah Engels wird im Halbfinale auftreten und ihren Song heute zum ersten Mal live im Fernsehen auf der ESC-Bühne präsentieren. Da Deutschland einer der größten Geldgeber des Wettbewerbs ist, hat sie ihren Startplatz im Finale aber schon sicher.
2: Der Rechtsausschuss des Landtags befasst sich heute mit den Vorkommnissen in der Justizvollzugsanstalt in Euskirchen. Mehrere Mitarbeiter werden verdächtigt, Häftlingen gegen Geld Informationen besorgt zu haben, etwa zu geplanten Durchsuchungen. Außerdem sollen sie Verurteilte bewusst in die JVA Euskirchen gelotst haben, weil viele sie tagsüber zum Arbeiten verlassen können. Das Kreuzfahrtschiff, auf dem das Hunter-Virus ausgebrochen ist, hat Teneriffa verlassen. Es ist jetzt auf dem Weg nach Rotterdam. Dort soll es desinfiziert werden. Gestern waren die letzten Passagiere von Bord gegangen und in ihre Heimatländer geflogen worden. Insgesamt 3 wurden auf der Rückreise positiv auf das Hunter-Virus getestet.
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2: Heute ist Internationaler Tag der Pflege. Er soll auf die wichtige Arbeit aufmerksam machen. In Wermelskirchen im Bergischen Land fahren Pflegekräfte am Nachmittag mit ihren Autos durch die Innenstadt. Hanna Sperber für WDR aktuell.
5: Mehrere ambulante Pflegedienste aus Wermelskirchen haben sich zusammengeschlossen, um ihre Arbeit sichtbarer zu machen. Hintergrund ist ein stetig wachsender Pflegebedarf bei gleichzeitig anhaltendem Fachkräftemangel. Sie setzen sich unter anderem auch für bessere Arbeitsbedingungen und weniger Bürokratie in Pflegeberufen ein. Die Teilnehmer fahren ca. 20 Minuten hupend durch die Straßen. Der Autokorso startet am Seniorenwohnheim Carpe Diem in Wermelskirchen und fährt dann mitten durch die Innenstadt.
2: Das war WDR aktuell.
0: WDR 4, die Verkehrslage. A2 Dortmund Richtung Oberhausen. Zwischen Bottrop und dem Kreuz Oberhausen mehr als 20 Minuten plus 5 Kilometer Stau. A3 Arnheim Richtung Oberhausen. Zwischen Dienstlaken Nord und Oberhausen-Holten 10 Minuten plus 4 Kilometer stockender Verkehr. Die A3 weiter Richtung Köln. Zwischen dem Kreuz Hilden und dem Kreuz Leverkusen. Eine halbe Stunde plus 15 Kilometer Stau und stockender Verkehr. A40 Duisburg Richtung Essen. Zwischen Mülheim-Dümpen und Essen-Zentrum 10 Minuten plus 4 Kilometer stockend. A40 Dortmund Richtung Duisburg zwischen Bochum-Hamme und Dreieck Essen-Ost 10 Minuten plus 5 Kilometer stockender Verkehr. A42 Kamp-Lindfort Richtung Dortmund zwischen Herne-Wanne und dem Kreuz Herne 10 Minuten plus 3 Kilometer Stau. Und A57 Nimwegen Richtung Köln zwischen Mörskapellen und dem Kreuz Meerbusch 10 Minuten plus 6 Kilometer stockend. 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
0: In der JVA Euskirchen sollen Wärter Abos verkauft haben an die Häftlinge. Hafterleichterungen, Informationen, alles gegen Geld. Bei uns gibt's nur gute Musik im Abo. Genesis und jetzt ein 80er von Queen.
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0: 11 Minuten nach 7. Ist ein schöner Morgen mit WDR 4. Grüße gehen raus an all die tollen Menschen, die in der Pflege arbeiten. WDR 4 läuft auf Station, WDR 4 läuft im Besprechungszimmer, WDR 4 läuft auch im Autoradio bei denen, die in der ambulanten Pflege arbeiten und schon morgens ganz früh und am Wochenende und an Feiertagen durch die Gegend düsen. Von Patient A zu Patient, was weiß ich. Diese tollen Menschen sollten jeden Tag gefeiert werden. Heute feiern wir sie besonders und Manuela aus Essen feiert mit.
1: Ich bin schon wach, weil ich heute meinen beruflichen Erfolg eigentlich auch mitfeier, denn heute ist der internationale Tag der Pflege. In meiner Berufsschule, in der ich Lehrerin bin, feiern wir das gleich ganz groß mit viel Süßigkeiten und allem drum und dran. Und ich würde mich freuen, wenn ihr ein bisschen mitfeiert.
0: Das tun wir. In Wermelskirchen wird richtig groß mitgefeiert. Da gibt es heute Mittag ein Autokorso. Mehrere Pflegedienste fahren damit. Wahrscheinlich auch ordentlich hupend durch die Wermelskirchener Innenstadt. In NRW arbeiten fast 300.000 Menschen in der Pflege. Das ist so ein wichtiger Beruf. Der soll ruhig sichtbar gemacht und auch mal ein bisschen gefeiert werden. Lassen Sie nachher zum Autokorso und zur Party im Berufskolleg in Essen WDR 4 an. Da läuft immer gute Musik. Auch zum Feiern. Chris Rea jetzt.

0: ist genau der Beat, den wir für einen frühen Dienstagmorgen brauchen. Chris Rea, I Can Hear Your Heartbeat. Schon, wir kicken gleich. 7:15.
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0: Ich glaube, das Bild rahmt er sich ein. Bastian Bender umringt von zwei so süßen Eseln, Gary und Sultan. Was sieht er glücklich aus, Sebastian? Er liebt ja Esel. Und ich liebe dieses Foto. Gucken Sie sich's an auf WDR4.de im Studioblog. Bastian ist im Einsatz mit den WDR4 Heimathelden. Wir packen gemeinsam mit an. Diesmal auf dem Tiergnadenhof in Duisburg. Da gibt's viel zu tun. Es wird dringend Ausstattung gebraucht für die Tierphysio, für die Reha. Die Tiere sind nicht gesund. Wir wollen was tun, dass die ein schönes Leben haben. Und weil unser Bundesland NRW in diesem Jahr 80 wird, hat Bastian für dieses Projekt 80 Stunden Zeit. Jetzt nur noch 56 übrigens. Möchte keinen Druck aufbauen. Zusammen mit den WDR4 Heimathelden schaffen wir das. Also, wir brauchen Sie. Wenn Sie zum Beispiel mit Holz arbeiten können, schaufeln können oder Rindenmulch haben, wir brauchen Material, Rindenmulch, wir brauchen Kieselsteine, vor allen Dingen brauchen wir Sand. Melden Sie sich über die WDR4 App. Die Bewohner des Tiergnadenhofs, die werden es Ihnen danken. Eisprinz zum Beispiel. Bastian Bender und Mia über eine alte, aber wirklich anmutige Schönheit.
1: Ein wunderschönes weißes Pferd guckt mich gerade so halb an, weil es gibt gerade Futter, da guckt es nicht so sehr. Mia, eigentlich eine ganz tragische Geschichte, aber auch eine schöne, weil Eisprinz noch lebt. Da hast du mit für gesorgt, ne?
2: Der Eisprinz steht dann seit über 15 Jahren hier, ist aus dem Turniersport, hat keine Leistung mehr gebracht und wurde dann aussortiert und ist dann bei uns gelandet.
1: Wärt ihr nicht gewesen, also der Hof, der Gnadenhof, dann hätte man den eingeschläfert.
2: Ja, höchstwahrscheinlich. Oder irgendwie weitervermittelt in irgendwelche komischen Hände. Und diese Geschichte erleben wir ganz oft. Also Pferde, die wir wirklich von der Schlachtbank holen, weil die keine Leistung mehr bringen und dann irgendwie einen Platz brauchen.
1: Jetzt hat Eisprinz hier ein schönes Leben. Der steht rum. Vorhin war er, glaube ich, noch draußen.
2: Ja, draußen rumgaloppiert mit seinen 37 Jahren.
1: Und ich glaube, 37 ist für so ein Pferd ein Wahnsinnsalter, ne?
2: Ja, eigentlich wären die so um die 30, aber er hat das noch nicht so ganz mitbekommen. Er galoppiert weiter raus.
0: Und damit das auch weiterhin gut funktioniert, brauchen wir Material für Eisprinz, aber auch für Katze Pam. Die stellen wir Ihnen um kurz vor 13 Uhr heute vor. Katze Pam hat kein einfaches Leben gehabt, aber ist so eine ganz Liebe. Und Sie lernen am besten die ganze Gang selbst kennen, wenn Sie vorbeikommen beim Tiergnadenhof. Wenn Sie mal ein bisschen mit anpacken, wir brauchen jede helfende Hand. Alle Infos gibt's auf wdr4.de. Und natürlich können Sie sich auch direkt melden bei unserer WDR4 Heimathelden-Hotline. Das ist die 0

0: dachte, es wäre ein Witz. Schnee, heute Morgen im Hochsauerland. Meldet sich Tanja aus Brilon über die WDR4-App. Guten Morgen.
1: Guten Morgen, Katharina. Bei uns in Brilon hat es zwischen 4 und 6 geschneit. Jetzt liegt hier allerdings nichts mehr.
0: Haben die Skilifte eigentlich noch geöffnet? Ich frage nur.
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0: Jörg Brunsmann ist da. Guten Morgen.
4: Guten Morgen. Eins muss man dem Wetter heute lassen, es ist ziemlich vielfältig. Nur das warme Frühlingswetter vom Wochenende, das ist gerade nicht im Angebot. Bei uns im Ruhrgebiet gibt es heute eine Mischung aus Sonne und Wolken, dazu immer wieder Schauer. In Gevelsberg maximal 11 Grad, in Waltrop bis 13. Außerdem ist es weiter windig, teilweise mit starken Böen.
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5: Die Nachrichten um 7.30 Uhr mit Katja Latsch. Ich wünsche Ihnen einen schönen guten Morgen. An einigen Shell-Tankstellen in Nordrhein-Westfalen kostet Diesel gerade besonders wenig, 1,84 Euro pro Liter und das an der Autobahn. Der günstige Preis ist wohl eine Panne, Shell wollte dazu aber nichts sagen. Wieder teurer werden kann der Diesel erst um 12 Uhr heute Mittag. Beim Eurovision Song Contest steht am Abend das erste Halbfinale an. 15 Länder treten an, um eines der 10 Tickets für Samstag zu bekommen. Auch die deutsche Teilnehmerin Sarah Engels wird am Abend singen. Qualifizieren muss sie sich aber nicht. Deutschland ist als großer Geldgeber des ESC für das Finale gesetzt. Deutschlands erster Gegner bei der Fußball-WM steht ohne Trainer da. Im Karibikstaat Curaçao ist Fred Rutten zurückgetreten. Der Niederländer und Ex-Schalker hatte das Amt im Februar übernommen und seitdem zweimal verloren. Nach Medienberichten soll jetzt wieder sein Vorgänger Dick Advocaat die Nationalmannschaft von Curaçao übernehmen.
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5: Die Stadt Hagen will ein neues Berufskolleg bauen. Über die Pläne gab es gestern einen Dialog mit etwa 100 Anwohnern. Großes Diskussionsthema war der Verkehr. Wie kommen die mehreren tausend Schülerinnen und Schüler zu der geplanten Schule und wo parken sie? Das wollten die Anwohner wissen. Eine zufriedenstellende Antwort bekamen sie im Ratssaal nicht. Der Oberbürgermeister sagte aber zu, das Thema noch einmal zu bedenken. Eigentlich sollte der Hagener Rat in der kommenden Woche über den Neubau entscheiden. Das ist aber jetzt verschoben. In Solingen hat die Stadt im Grundwasser an einigen Stellen PFAS festgestellt. Das sind einfach gesagt giftige Chemikalien. Das Trinkwasser aus der Leitung sei nicht betroffen, so die Stadt. Aber private Brunnen vielleicht. Da sollte das Wasser im Labor kontrolliert werden. PFAS sind etwa in Pfannen oder Kleidung enthalten und können unter anderem Leber und das Immunsystem schädigen. In einem Wald in Gladbeck gibt es heute eine ungewöhnliche Gefahrenübung. Experten simulieren die Bekämpfung einer exotischen Käferart. Der Eschenprachtkäfer stammt eigentlich aus Asien, wird aber weltweit eingeschleppt. Würde er sich bei uns verbreiten, wären die Eschen massiv bedroht, sagt der Landesbetrieb Wald und Holz NRW. Darum bereiten sich Experten bei der Übung im Wittringer Wald in Gladbeck auf den Ernstfall vor. Unter anderem simulieren sie, wie man mit einer Drohne betroffene Flächen ortet, wie man eine Quarantänezone einrichtet oder wie man die Käfer mit speziellen Fallen bekämpft. Das war die WDR 4 Lokalzeit.
0: WDR 4 die Verkehrslage. A1 Euskirchen Richtung Köln. Zwischen Frechen und dem Kreuz Köln-Nord 10 Minuten plus 5 Kilometer stockender Verkehr. A2 Dortmund Richtung Oberhausen. Zwischen Bottrop und dem Kreuz Oberhausen 10 Minuten plus 6 Kilometer Stau. A3 Oberhausen Richtung Köln. Zwischen dem Kreuz Hilden und dem Kreuz Leverkusen 20 Minuten plus 10 Kilometer stockender Verkehr. A33 Osnabrück Richtung Bielefeld. Zwischen Osnabrück-Lüstringen und Hilter am Teutoburger Wald 10 Minuten plus 5 Kilometer stockender Verkehr. A40 Dortmund Richtung Duisburg, zwischen Bochum-Hamme und Dreieck Essen-Ost, mehr als 20 Minuten plus 5 Kilometer Stau. A57 Nimwegen Richtung Köln, zwischen dem Kreuz Mörs und dem Kreuz Meerbusch, eine Viertelstunde plus 8 Kilometer stockender Verkehr. Und A59 Dienstlaken Richtung Duisburg, zwischen Duisburg-Fahn und dem Kreuz Duisburg, 20 Minuten plus 5 Kilometer Stau. 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Katharina Theule hier.
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0: Es ist ein schöner Morgen, 7.41 Uhr. Mein großer Sohn ist ja letzte Tage 13 geworden. Da sagt er so, cool, nur noch 4 Jahre, dann darf ich Auto fahren. Begleitet aber trotzdem, ich mag mir das gar nicht vorstellen. Der ist doch gerade erst noch auf dem Bobbycar durch die Einfahrt gedüst.
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0: Also wenn da nicht die Sonne aus dem Radio rausscheint. Casey and the Sunshine Band macht auch einen wolkigen Morgen. Das kann es ja durchaus heute sein. Wolkigen Morgen zu einem schönen Morgen. Gleich gibt's noch einen coolen 80er für Sie von Laura Branigan, Gloria. 7.46 Uhr.
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2: Mein Name ist André Henneken und ich komme aus Storbisch-Breinig und wohne hier eigentlich schon immer.
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0: Bastian Bender und ich telefonieren jede Woche. Wir wechseln uns ja hier immer ab. Eine Woche steht Bastian mit Ihnen auf, die andere Woche ich. Und jedes Mal, wenn wir miteinander telefonieren, Bastian und ich sind uns einig. Das macht ganz schön viel Spaß mit Ihnen. Und wenn wir dann auch noch hören, dass Ihnen das auch Spaß macht.
1: Ja, hi Katharina, hier ist Brigitte Denkel aus Bonn. Ich wollte mal loswerden, wir sind Fans von WDR 4, hören das jeden Tag und freuen uns auch über die wunderbaren Oldies. Und es ist ganz toll, wie positiv ihr immer bestimmte Aktionen macht, wie gut ihr Menschen zusammenbringt. Das ist also wirklich toll. Dankeschön euch allen.
0: Brigitte, wie schön, dass Sie jeden Morgen am Start sind und zur großen WDR 4-Familie gehören. Wir haben Spaß zusammen, auch weil bei WDR 4 so gute Musik läuft. Gloria sind die 80er.

0: David Bowie, Mick Jagger, Dancing in the Street. Wenn ich rausschaue, sehe ich blauen Himmel, Sonne, davor knallgrüne Blätter. Es gibt heute durchaus mal Sonne zu sehen, zwischendurch aber auch immer wieder Wolken und ein bisschen regnen kann es auch. Im Hochsauerland kann sogar heute Morgen noch ein bisschen Schnee mit dabei sein. Der Wind weht kräftig, in Hochlagen sogar stürmisch. Gummersbach erreicht 10 Grad, Hagen 12 und Warendorf 13 Grad.
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2: Die Nachrichten mit Katja Lahnsch. Ich wünsche Ihnen einen schönen guten Morgen. Im Rechtsausschuss des Landtags geht es heute um die Bestechungsvorwürfe in der JVA Euskirchen. Dort hatten Mitarbeiter offenbar gegen Geld Informationen an Insassen weitergegeben. In der vergangenen Woche gab es dazu mehrere Hausdurchsuchungen. Christoph Ulrich, WDR Landespolitik.
3: Der Fall mutet kurios an. Da soll es JVA-Wärter gegeben haben, die Abonnements verkaufen an Insassen. Und dabei ging es wohl nicht um Zeitschriften, sondern um handfesten Betrug. So haben sich offenbar Häftlinge gegen eine dreistellige Gebühr Hafterleichterungen oder Informationen zu Durchsuchungen erkaufen können. Deshalb rückten in der vergangenen Woche rund 200 Polizeibeamte für Hausdurchsuchungen aus. Betroffen von den Vorwürfen sind 8 Beamte und 3 Insassen. Der NRW-Justizminister Benjamin Limbach von den Grünen will deshalb heute im Rechtsausschuss des Landtags über die weiteren Erkenntnisse in dem Fall berichten. Er sprach von Vorwürfen, die am Fundament des Rechtsstaats rütteln.
2: An einigen Shell-Tankstellen in Nordrhein-Westfalen kostet Diesel gerade besonders wenig. 1,84 Euro pro Liter und das an der Autobahn. Der günstige Preis ist wohl eher eine Panne. Olaf Biernat für WDR aktuell.
4: Betroffen sind zahlreiche Tankstellen an den Autobahnen, zum Beispiel an der A1 in Lichtendorf Nord bei Dortmund, an der A57 bei Krefeld, an der A52 bei Willig und an der A61 bei Rheinbach. Aufgefallen war der günstige Preis zunächst in Haltern am See. Dort hatte sich die Nachricht schnell über soziale Medien verbreitet und die Schlangen waren lang. Mit 1,84 Euro liegt der Preis rund 10 Cent günstiger als an anderen Tankstellen. Warum die Preise nur an bestimmten Autobahntankstellen so günstig sind und ob es sich dabei um ein Versehen handelt, ist unklar. Shell wollte bislang keine Stellung dazu nehmen. Weil Spritpreise nur noch einmal am Tag erhöht werden dürfen, bleiben die Preise aber wohl bis mindestens heute Mittag so günstig.
2: Der britische Premierminister Starmer gerät in der eigenen Partei zunehmend unter Druck. Nach schlechten Ergebnissen bei den Kommunalwahlen fordern ihn nun 70 Labour-Abgeordnete zum Rücktritt auf. Damit könnte Starmer eine mögliche Vertrauensfrage im Parlament nicht überstehen. Heute steht in London eine Kabinettssitzung an, die mit Spannung erwartet wird. Das Kreuzfahrtschiff, auf dem das Hunter-Virus ausgebrochen ist, hat Teneriffa verlassen. Es ist jetzt auf dem Weg nach Rotterdam. Dort soll es desinfiziert werden. Gestern waren die letzten Passagiere von Bord gegangen und in ihre Heimatländer geflogen worden. 3 von ihnen wurden auf der Rückreise positiv auf das Hunter-Virus getestet.
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2: In einem Wald in Gladbeck gibt es heute eine ungewöhnliche Gefahrenübung. Experten simulieren dabei die Bekämpfung einer exotischen Käferart. Daniel Kur für WDR aktuell.
5: Der Eschenprachtkäfer stammt eigentlich aus Asien, wird aber weltweit verschleppt. Würde er sich bei uns verbreiten, wären die Eschen massiv bedroht, sagt der Landesbetrieb Wald und Holz NRW. Darum bereiten sich Experten bei der Übung im Wittringer Wald in Gladbeck auf den Ernstfall vor. Unter anderem simulieren sie, wie man mit einer Drohne betroffene Flächen ortet, wie man eine Quarantänezone einrichtet oder wie man die Käfer mit speziellen Fallen bekämpft.
2: Das war WDR aktuell.
0: WDR für die Verkehrslage. A1 Euskirchen Richtung Köln. Zwischen Gleuel und dem Kreuz Köln Nord. 15 Minuten plus 8 Kilometer stockender Verkehr. A2 Dortmund Richtung Oberhausen. Zwischen Bottrop und Kreuz Oberhausen 30 Minuten plus 6 Kilometer Stau. A3 Oberhausen Richtung Köln. Zwischen Mettmann und Leverkusen Zentrum. Eine halbe Stunde plus 20 Kilometer stockender Verkehr. A33 Osnabrück Richtung Bielefeld. Zwischen Osnabrück-Lüstringen und Hilta am Teutoburger Wald. 15 Minuten plus 8 Kilometer stockender Verkehr. A40 Duisburg Richtung Essen zwischen Mülheim-Dümpten und Essen-Zentrum 15 Minuten plus 7 Kilometer stockend. A40 jetzt Dortmund Richtung Duisburg zwischen Bochum-Hamme und Dreieck Essen-Ost eine halbe Stunde plus 10 Kilometer Stau. Und die A59 Bonn Richtung Köln zwischen Dreieck St. Augustin West und Flughafen Köln-Bonn 15 Minuten plus 7 Kilometer stockender Verkehr. 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Es ist Dienstagmorgen. Der schöne Morgen.
6: 1,84 Euro für einen Liter Diesel. Da ahne ich ja, was los ist an den Shell-Tankstellen in NRW, also an einigen zumindest. Möglicherweise eine Panne, kann uns egal sein. Nehmen wir mit, wenn Sie sich in die Schlange stellen. Wir stellen uns gemeinsam mit Ihnen rein. Im Autoradio läuft WDR 4, jetzt mit einem coolen 80er von ABC.
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0: Feiertagen, auch an Brückentagen. Bastian Bender und ich wechseln uns hier ja ab. Der schöne Morgen bei WDR 4. Eine Woche Bastian, eine Woche ich, Katharina Theule. Und ab und zu scheuchen wir uns auch gegenseitig durch die Gegend. Wir haben 80 Stunden Zeit, unsere Heimat noch ein kleines bisschen schöner, ein bisschen besser und ein bisschen lebenswerter zu machen.
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0: Bastian packt diese Woche in Duisburg mit an, auf dem Tiergnadenhof. Fotos, Videos können Sie auf wdr4.de im Studioblog sehen. Die brauchen da dringend Reha-Physiogeräte für die Tiere. Die sehen Sie da übrigens auch im Studioblog, die sind so süß. Gestern haben wir losgelegt und das hat Simone Sombecki gehört. Simone Sombecki von Tiere suchen ein Zuhause im WDR-Fernsehen. Guten Morgen.
2: Guten Morgen. Ich habe das gehört im Radio. Und Katharina, ich liebe solche Orte, solche Projekte. Ey, die sind so wichtig für die Tiere und auch für die Menschen. Das ist der Hammer. Verbockt das nicht. Das ist so wichtig. Das muss gut werden.
0: Nee, das verbocken wir nicht. Also wenn der Bastian da das Helmchen aufhat, da mache ich mir gar keine Sorgen, dass die Tiere da ihren neuen Bewegungspfad und alles Mögliche bekommen. Wippe und Barfußpfad und was weiß ich nicht noch alles. Du hast es gerade schon gesagt, das ist ja nicht nur für Tiere ein Gnadenhof, sondern es ist auch eine Jugendfarm. Also da geht es eben um Mensch und Tier. Warum ist das so wichtig, Simone?
2: Du musst ja einfach mal überlegen, ne? Diese Orte, die schaffen das ja Kinder und Jugendliche, ne? Die so völlig unterschiedlichen Hintergrund haben, ne? Ob, weiß ich nicht, sozialer Hintergrund, kultureller Hintergrund, religiöser, gesundheitlich. Trotzdem schaffen solche Orte es, diese Menschen zusammenzubringen. Und ich finde, das ist einfach mega, gerade heutzutage so wichtig.
0: Du hast genau das richtige Projekt erwischt, sagst du.
2: Ja, hallo. Was gibt's bitte Schöneres als glückliche Menschen und Tiere?
0: Ne? Ja, das finde ich auch. Der Bastian Bender ist ja ganz besonders glücklich, denn der hat ja festgestellt, dass es dort auf dem Tiergnadenhof in Duisburg auch Esel gibt. Und Bastian ist ja Esel-Ultra-Fan. Was kannst du ihm für Tipps mitgeben, so auch im Umgang jetzt mit den Tieren?
2: Richte dich völlig nach den Eseln. Alles, was du geplant hast, vergiss es, lass dich einfach treiben. Also die haben das Sagen.

0: Das darf, am, ne?
1: Donnerstagnachmittag, ganz genau.
0: Weißt du was? Ich komme vorbei.
1: Nein!
0: Das gucke ich mir an. Ich mache die Bauabnahme.
1: Oh, das finde ich super. Simone Sombecki von Tiere suchen ein Zuhause im WDR-Fernsehen unterstützt die WDR4-Heimathelden. Das ist ja der Knaller. Also dann müssen wir jetzt wirklich zusehen, dass wir ein paar helfende Hände zusammenkriegen. Sie melden sich am besten direkt über die WDR4-Heimathelden-Hotline 0800 5678 444. Und wenn Sie nur für ein Stündchen vorbeikommen und eben mit anpacken und meinetwegen auch noch einen Esel streicheln, dann sind wir doch alle glücklich. Tschüss, Simone.
0: Ciao.
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0: Talk Talk. Aus den 80ern bei WDR 4. Sie brauchen was, um in die Gänge zu kommen. Dafür haben Sie uns. Es ist ja gar kein Problem. Wir spielen gleich Donna Summer Hot Stuff. 8.21 Uhr.
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0: Morgen, 8.25 Uhr. Michael aus Essen ist auch am Start. Hört den schönen Morgen bei WDR 4.
1: Hallo, liebe Katharina.
0: Hallo.
1: Ich bin seit 3 Jahren im Homeoffice und höre täglich WDR 4 im Hintergrund. Und ich muss ganz ehrlich sagen, selbst bei diesem schlechten Wetter ersetzt WDR 4 jeden Sonnenschein.
0: Ich weiß aber, dass in einigen Teilen NRWs gerade die Sonne tatsächlich scheint. Also bei Michael scheint schlechtes Wetter zu sein. Hier, also hier ist Sonne. Wie das Wetter bei Ihnen in der Region ist. Hören Sie um 20:30, dann gibt es das Wetter aus Ihrer Region und die WDR-Lokalzeit noch dazu. Jetzt gibt es die 80er. Keep on loving you.

0: halb neun ist es.
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0: Jörg Brunsmann ist da, guten Morgen.
3: Einen schönen guten Morgen. Windig ist es bei uns im Ruhrgebiet, teilweise mit starken Böen, aber es muss ja auch zum Rest des Wetters passen. Es kommt nämlich für Mai ziemlich ungemütlich daher. Sonne und Wolken im Wechsel, dazu immer wieder Schauer. Und die Temperaturen sind weiter recht frisch. In Holzwickede heute bis 12 Grad, in Herne maximal 13.
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4: Die Nachrichten um 8.30 Uhr mit Katja Latsch. Ich wünsche Ihnen einen schönen guten Morgen. Der Rechtsausschuss des Landtags befasst sich heute mit den Vorkommnissen in der JVA in Euskirchen. Mehrere Mitarbeiter werden verdächtigt, Häftlingen gegen Geld Informationen besorgt zu haben, etwa zu geplanten Durchsuchungen. Außerdem sollen sie Verurteilte bewusst in die JVA Euskirchen gelotst haben, weil viele sie tagsüber zum Arbeiten verlassen dürfen. Die EU will verhindern, dass lebenswichtige Medikamente in Europa knapp werden. Ihre Idee ist, mehr selbst zu produzieren in den EU-Ländern. Das soll jetzt offenbar leichter mit Geld gefördert werden. Darauf haben sich Verhandlungsteams der Mitgliedsländer und des EU-Parlaments geeinigt. Bis zu 90% der Medikamente in Europa kommen aus Asien. Im südfranzösischen Cannes werden am Abend die Filmfestspiele eröffnet. Höhepunkt ist die Verleihung der Goldenen Palme. Die Gewinner werden Ende nächster Woche bekannt gegeben. Schon bei der Eröffnungsgala heute Abend bekommt der Regisseur der Herr der Ringe-Filme, Peter Jackson, die Ehrenpalme für sein Lebenswerk.
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4: Die Ermittlungen zum Cyberangriff auf die Südwestfalen-IT vor 2,5 Jahren sind eingestellt worden. Das hat die Staatsanwaltschaft für Cybercrime in Köln auf WDR-Anfrage gesagt. Im Oktober 2023 waren Rechner der Südwestfalen-IT gehackt worden, mit gravierenden Folgen. Monatelang konnten Städte und Kreise in Südwestfalen, im Bergischen und im Ruhrgebiet nicht mit ihren Computern arbeiten. Damals hatte sich eine Hackergruppe namens Akira für den Angriff verantwortlich gezeigt. Aber wer dahinter steckt, ist nach Angaben der Staatsanwaltschaft nicht herauszufinden. Rund 3.500 britische Soldatinnen und Soldaten sind seit dieser Woche in Ostwestfalen-Lippe im Einsatz für die NATO-Übung Rhino Storm. Die läuft noch bis Mitte Juni. Geübt wird unter anderem auf dem Truppenübungsplatz Sennelager und in Bielefeld. Mit dabei sind auch rund 1.000 Fahrzeuge. Wer in den nächsten Wochen auf den Straßen der Region unterwegs ist, muss also mit Militärkonvois rechnen, auch nachts. Die Army bittet Autofahrer, wenn möglich, Abstand halten. Das Parkbad Castrop-Rauxel feiert in diesem Jahr seinen 100. Geburtstag. Es wurde 1926 gebaut, um die Lebensqualität in der Industriestadt zu verbessern. Mehrere Generationen lernten hier schwimmen. Mitte der 90er Jahre wollte die Stadt das Gelände des Bades bebauen lassen. Dagegen wehrte sich der Verein Hände weg vom Stadtgarten mit einer Unterschriftensammlung. Heute ist das Bad ein Zentrum für Konzerte, Comedy-Veranstaltungen und Theateraufführungen. Das war die WDR 4 Lokalzeit.
0: WDR 4 die Verkehrslage jetzt. A1 zu Münster Richtung Dortmund. Zwischen Hamburg-Humberne und dem Kamener Kreuz mehr als 20 Minuten plus 6 Kilometer Stau. A2 Dortmund Richtung Oberhausen. Zwischen Bottrop und Kreuz Oberhausen. 20 Minuten plus 6 Kilometer Stau. A3 Oberhausen Richtung Köln. Zwischen Mettmann und dem Kreuz Leverkusen. Eine halbe Stunde plus mehr als 15 Kilometer Stau. A40 Duisburg Richtung Essen. Zwischen Mülheim-Dümpen und Essen-Zentrum. Eine Viertelstunde plus 7 Kilometer stockender Verkehr. A40 jetzt Dortmund Richtung Duisburg, zwischen Bochum-Hamme und Dreieck Essen-Ost, 15 Minuten plus 8 Kilometer stockend. A46 Wuppertal Richtung Düsseldorf, zwischen dem Kreuz Wuppertal Nord und Katernberg, 15 Minuten plus 8 Kilometer stockender Verkehr. Und A57 Nimwegen Richtung Köln, zwischen dem Kreuz Mörs und dem Kreuz Meerbusch, eine Viertelstunde obendrauf, 8 Kilometer stockender Verkehr. 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

Katharina Theule hier. Guten Morgen. Kerstin aus Mahl ist auch da, hat gerade ein Foto geschickt vor knallblauem Himmel. Da macht die erste Tasse Kaffee des Tages doch doppelt Spaß. Oder auch die zweite. Oder dritte. Obwohl, ich sehe gerade eine Wolke. Was soll das denn?

0: cool, gleich Deep Purple, Smoke on the Water. Es ist ein schöner Morgen, 8.41 Uhr, WDR 4. Wenn ich mir das so angucke, ich glaube, es wird Zeit für eine neue. Meine allerliebste Kaffeetasse. Sie sehen es auf wdr4.de im Studioblog. Ist schon sehr abgegriffen. Man sieht, dass sie jeden Tag benutzt wird. Die war auch schon sehr oft in der Spülmaschine. Meine Abertasse weiß mit goldener Schrift drauf. Man kann auch kaum noch erkennen, was da steht. Hat mir vor Jahren ein Freund aus Stockholm mitgebracht. Also richtig aus dem Abermuseum. Ich trinke meinen Kaffee am liebsten aus dieser Tasse. Christiane aus St. Augustin fühlt das sehr.
1: Also ich besitze gleich mehrere Abertassen und ich genieße jeden Morgen am liebsten meinen Kaffee aus diesen Tassen. Ich kann das so nachvollziehen, dass der Kaffee da am besten draus schmeckt.
0: Aber wenn Sie das Foto auf wdr4.de sehen im Studioblog, werden Sie mir zustimmen, dass es mal Zeit wird für eine neue Lieblingstasse.

0: das sind lustige Videos und sehr süße Fotos. Gucken Sie sich's an im Studioblog auf wdr4.de. Bastian Bender aktuell auf tierischer Mission beim Gnadenhof in Duisburg. WDR 4 Heimathelden packen da an. Heute Abend, Bastian, ganz besonderer Termin bei dir.
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0: Und seien Sie dabei, wenn die WDR 4 Heimathelden mit anpacken. Wir freuen uns über jede Unterstützung. Melden Sie sich, die Helfer-Hotline ist geschaltet. 0800 5678 444.

0: kurzen Woche. Womack und Womack, Teardrops, 4 Minuten vor 9.
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2: Guten Morgen. Ich staune ja, was für Mails ich morgens oft in meinem Postfach finde. Vielleicht kennen Sie das. Der Ton ist heftig, zum Teil regelrecht verletzend. Dabei kenne ich die Person gar nicht. Nichts gegen sachliche Kritik, die ist notwendig. Damit muss man umgehen können. Ich kann auch verstehen, dass jemand seinen Ärger mal Luft macht. Aber doch nicht so, dass ich andere beleidige. Wenn ich das Thema anspreche, merke ich, wie verbreitet es ist. Vielleicht sollte man alle Mailprogramme mit dicken roten Hinweisen versehen. Nachrichten, die sie verschicken, werden von echten Menschen gelesen. Mail with care. Die kommunikative Unkultur ist auf Social Media noch heftiger. Die Kürze der Zeichen, der Wunsch nach Wirkung und eskalationsfördernde Algorithmen führen dazu, dass Leute sich Dinge an den Kopf posten, die sie sich sonst nie sagen würden. Der Medienwissenschaftler Bernhard Perksen hat schon 2018 die große Gereiztheit beschrieben. Durch die vielen Krisen ist das nicht besser geworden. Wie heilsam finde ich da manche alten kommunikativen Regeln aus der Bibel. Etwa das 8. Gebot. Du sollst nicht falsch Zeugnis reden wider deinen Nächsten. In Martin Luthers schöne Auslegung dazu heißt es, wir sollen Gott fürchten und lieben, dass wir unsere Nächsten nicht belügen, verraten, verleumden oder seinen Ruf verderben, sondern sollen ihn entschuldigen, Gutes von ihm reden und alles zum Besten kehren. Wow! Wie sähe unsere Kommunikation im Internet aus, würde das konsequent beachtet. Oder die Warnung vor der Macht der Zunge im Jakobusbrief. Sie ist ein kleines Glied, doch kaum zu zähmen, ist wie ein Feuer und steckt voll tödlichen Gifts. Ach Jakobus, dabei kanntest du noch gar keine Shitstorms und Hetze im Netz. Auch die Briefe des Paulus. Sie sind oft in heftige Konflikte hineingeschrieben. Umso mehr bemüht er sich um persönliche Wertschätzung. Er beginnt mit Segenswünschen, ringt um Verständnis, appelliert an wechselseitige Rücksicht. Und am Ende jedes noch so kontroversen Briefes steht wieder der Segen. Wie schön! Was lässt sich daraus für heute lernen? 7 kleine geistliche Tipps für eine wertschätzende digitale Kommunikation. Erstens, schreib keine Mails oder Posts, die du nicht selbst empfangen möchtest. Das ist die goldene Regel im digitalen Gewand. Zweitens, wenn du wütend bist, hüte dich vor der Enter-Taste. Schlaf erst einmal darüber, nach dem Frühstück grummelt sich's anders. Drittens, wenn es weiter in dir rumort, such das persönliche Gespräch. Reden hilft mehr als tippen. Viertens, wenn du schreibst, sprich dein Gegenüber mit Namen an. Sie, er ist ein Mensch, wunderbar, irrend, verletzlich, wie du. Fünftens, versuch kurz einmal die Brille deines Gegenübers aufzusetzen. Wahrheit ohne Liebe setzt sich schnell ins Unrecht. Sechstens, stell dir vor, ihr sitzt dereinst einmal gemeinsam auf einer Wolke im Himmel. Die Perspektive der Ewigkeit rückt manche Dinge heilsam zurecht. Und siebtens, nichts ist so aufreizend wie Gelassenheit, Oscar Wilde. Sie ist ein Zeichen innerer Freiheit und persönlicher Größe. Ich wünsche Ihnen einen gesegneten Tag mit vielen guten Kontakten.
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0: Und jetzt ist es 9 Uhr und wir gucken, wie das Wetter heute wird. In Ostwestfalen-Lippe regnet es teilweise noch, aber ab heute Mittag lässt der nach. Und dann gibt's überall Sonne und Wolken im Wechsel, vereinzelt mal ein paar Regenschauer. Der Wind ist ordentlich mit dabei, in Hochlagen kann es sogar stürmisch wehen. Brilon erreicht 8 Grad, also ist recht frisch heute. Rheine kommt auf 12 und Neuss auf 13 Grad.
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4: Die Nachrichten mit Katja Latsch. Ich wünsche Ihnen einen schönen guten Morgen. In Europa sollen nach dem Willen der EU mehr Medikamente hergestellt werden, um Engpässe zu vermeiden. Vertreter des EU-Parlaments und der Mitgliedsländer haben sich auf neue Regeln und mehr Fördergelder dafür geeinigt. Bislang stammen bis zu 90% der Arzneimittel in Europa aus Asien. Katrin Schmidt, WDR Brüssel.
5: Das große Ziel der Einigung, Europa soll weniger abhängig von einzelnen Lieferanten und der Herstellung außerhalb des Kontinents werden. Denn das hat in den vergangenen Jahren zeitweise dazu geführt, dass manche Medikamente in den Apotheken nicht mehr verfügbar waren, darunter etwa Schmerzmittel, Antibiotika oder Fiebersäfte für Kinder. Ein Baustein der neuen Regeln betrifft die Vergabe öffentlicher Aufträge. Im Fall von wichtigen Arzneimitteln, bei denen es eine hohe Abhängigkeit von einem oder wenigen Ländern gibt, sollen hierbei künftig grundsätzlich in Europa hergestellte Medikamente bevorzugt werden. Außerdem ist vorgesehen, dass sich EU-Länder stärker zusammentun können, um gemeinsam wichtige Medikamente zu beschaffen.
4: An einigen Shell-Tankstellen in Nordrhein-Westfalen kostet Diesel gerade besonders wenig, 1,84 Euro pro Liter, und das an der Autobahn. Der günstige Preis ist wohl eine Panne. Olaf Biernat für WDR aktuell.
6: Betroffen sind zahlreiche Tankstellen an den Autobahnen, zum Beispiel an der A1 in Lichtendorf-Nord bei Dortmund, an der A57 bei Krefeld, an der A52 bei Willig und an der A61 bei Rheinbach. Aufgefallen war der günstige Preis zunächst in Haltern am See. Dort hatte sich die Nachricht schnell über soziale Medien verbreitet und die Schlangen waren lang. Mit 1,84 Euro liegt der Preis rund 10 Cent günstiger als an anderen Tankstellen. Warum die Preise nur an bestimmten Autobahntankstellen so günstig sind und ob es sich dabei um ein Versehen handelt, ist unklar. Shell wollte bislang keine Stellung dazu nehmen. Weil Spritpreise nur noch einmal am Tag erhöht werden dürfen, bleiben die Preise aber wohl bis mindestens heute Mittag so günstig.
4: Der britische Premierminister Starmer gerät in der eigenen Partei zunehmend unter Druck. Nach schlechten Ergebnissen bei den Kommunalwahlen fordern ihn nun 70 Labour-Abgeordnete zum Rücktritt auf. Damit könnte Starmer eine mögliche Vertrauensfrage im Parlament nicht überstehen. Heute steht in London eine Kabinettssitzung an, die mit Spannung erwartet wird. Deutschlands erster Gegner bei der Fußball-WM steht ohne Trainer da. Im Karibikstaat Curaçao ist Fred Rutten zurückgetreten. Der Niederländer und Ex-Schalker hatte das Amt im Februar übernommen und seitdem zweimal verloren. Nach Medienberichten soll jetzt wieder sein Vorgänger, Dick Advocaat, die Nationalmannschaft von Curaçao übernehmen.
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4: Rund 3.500 britische Soldatinnen und Soldaten sind in dieser Woche in Ostwestfalen-Lippe im Einsatz für eine NATO-Übung. Sie läuft noch bis Mitte Juni. Mischa Dallmann, WDR Bielefeld.
7: Geübt wird unter anderem auf dem Truppenübungsplatz Sennelager und in Bielefeld. Mit dabei sind auch rund 1.000 Fahrzeuge. Ein besonderes Kapitel spielt sich in Gütersloh ab. Dort nutzt die britische Armee seit dieser Woche wieder die ehemalige Princess Royal Kaserne, 7 Jahre nach ihrem Abschied aus der Stadt. Wer in den nächsten Wochen auf den Straßen der Region unterwegs ist, muss mit Militärkonvois rechnen, auch nachts. Die Army bittet Autofahrer, wenn möglich, Abstand halten.
4: Das war WDR aktuell.
8: Gleich 9:04 WDR 4, die Verkehrslage. A1 Münster Richtung Dortmund, zwischen Ascheberg und dem Kamener Kreuz, 20 Minuten plus 8 Kilometer Stau. A2 Dortmund Richtung Oberhausen, zwischen Bottrop und Kreuz Oberhausen, 15 Minuten plus 5 Kilometer Stau. A3 Oberhausen Richtung Köln, zwischen dem Kreuz Hilden und dem Kreuz Leverkusen, 20 Minuten plus 10 Kilometer stockend. A4 Olpe Richtung Aachen, zwischen Dreieck Heumer und Köln-Eiffeltor, 15 Minuten plus 6 Kilometer Stau. A40 Dortmund Richtung Duisburg, zwischen Bochum-Hamme und Dreieck Essen-Ost, 15 Minuten plus 8 Kilometer stockender Verkehr. Es geht auf die A46 Wuppertal Richtung Düsseldorf, zwischen dem Kreuz Wuppertal Nord und Katernberg, 10 Minuten plus 5 Kilometer stockender Verkehr. Und wir haben die B64 Paderborn-Holzminden, die ist in Höhe Paderborn Süd in beiden Richtungen gesperrt, hier gab es mehrere Unfälle. 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Guten Morgen. Bin gerade kurz aus dem Studio raus, saßen da 4 Kolleginnen und Kollegen und haben gelacht. Im Spaß bei der Arbeit. Bin sofort wieder gegangen, das finde ich ja ekelhaft.
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0: Das macht er richtig gut. Bastian Bender, der ist ja diese Woche mit den WDR 4 Heimathelden unterwegs, bringt den Tiergnadenhof in Duisburg auf Vordermann. Und wenn ich sehe, wie gut er mit Treckerreifen und Autoreifen umgehen kann, dann schauen Sie sich das mal an im Studioblog auf WDR 4. Also wenn Herr Köttelmann mal jemanden sucht.
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2: Leute, ich hab mir was überlegt.
3: Oh nein!
2: Morgen, Tina, ich hab ne Idee.
4: Oh nee, am frühen Morgen.
5: Jolly, antreten!
2: Wir starten eine Aktion für die jugendliche Zielgruppe. Begleitetes Fahren mit Köttelmann.
6: Schön, vielleicht fällt ja endlich ein Azubi für mich ab.
2: Banause. Tina, wenn die Eltern keine Zeit haben, stellen wir einen Fahrbegleiter für 17-Jährige ab.
7: Jetzt bin ich gespannt, wer genau das sein soll.
2: Da ist er schon.
8: Morgen, ich denke intensiv über die Anschaffung eines Lappo Provisoria nach.
7: Ja, hier ist Ihr Kaffee. Herr Frings.
2: Herr Frings, Sie werden unser Fahrbegleiter für Führerscheinanfänger.
8: Das ist natürlich genial, aber ich habe ja selber keinen Führerschein.
2: Ja, nun, umso besser können Sie sich mit den Jugendlichen identifizieren.
7: Och, Herr Köttelmann.
8: Vielleicht könnte ich den Jugendlichen lieber zeigen, wie man Kaffee macht oder sowas.
7: Genau, und Sie, Herr Köttelmann, gehen jetzt mal an die Bilanzen und wenn die heute Mittag nicht fertig sind, komme ich zum begleiteten Bilanzieren.
2: Oh wei, nee, bin schon dabei.
7: Siehste.
6: Moment, ich habe auch noch was. Wie nennt man einen Schlittschuhläufer auf dem Beifahrersitz,

0: verlängert fürs hoffentlich lange Christi Himmelfahrtswochenende. Nehmen wir jetzt schon mal Anlauf mit guter Musik bei WDR 4 Billy Joel. Es ist ein schöner Morgen. Gleich aus den 80ern Cyndi Lauper, Girls Just Wanna Have Fun. 9 Uhr, gleich 24 Minuten.
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3: Guten Morgen. Es ist schon recht kühles und ungemütliches Wetter, was uns heute im Ruhrgebiet erwartet. In Hamm bis 12 Grad, in Herten maximal 13. Die Sonne kommt zwar öfter raus, es gibt aber viele Wolken und zwischendurch immer mal wieder Schauer. Und es ist recht windig, teilweise mit starken Böen. In den nächsten Tagen geht's ähnlich weiter.
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4: Die Nachrichten um 9.30 Uhr mit Katja Latsch. Ich wünsche Ihnen einen schönen guten Morgen. Die EU will verhindern, dass lebenswichtige Medikamente in Europa knapp werden. Ihre Idee ist, mehr selbst zu produzieren in den EU-Ländern. Das soll jetzt offenbar leichter mit Geld gefördert werden. Darauf haben sich Verhandlungsteams der Mitgliedsländer und des EU-Parlaments geeinigt. Bis zu 90% der Medikamente in Europa kommen aus Asien. Bei der Geburt ihres ersten Kindes sind Männer im Schnitt inzwischen deutlich älter als früher. Laut dem Statistischen Bundesamt waren sie zuletzt etwa 35 Jahre alt. Anfang der 90er Jahre waren junge Väter im Schnitt noch fast vier Jahre jünger. Allgemein sind Männer beim ersten Kind weiterhin älter als die Frauen. Beim Eurovision Song Contest steht am Abend das erste Halbfinale an. 15 Länder treten an, um eines der 10 Tickets für Samstag zu bekommen. Auch die deutsche Teilnehmerin Sarah Engels wird am Abend singen. Qualifizieren muss sie sich aber nicht. Deutschland ist als großer Geldgeber des ESC für das Finale gesetzt.
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4: Der Kölner Stadtrat soll heute endgültig darüber entscheiden, ob das umstrittene neue Suchthilfezentrum gebaut wird. Es soll im Pantaleonsviertel in der Innenstadt entstehen. Drogenabhängige können sich dann dort aufhalten und konsumieren. Anwohner wehren sich gegen die Pläne und auch angrenzende Schulen protestieren. Sie fürchten Kriminalität direkt vor ihrer Haustür. Gleichzeitig gibt es eine Bürgerinitiative für das Angebot. Im Stadtrat wird es heute konkret. Er soll den Baubeschluss fassen und rund 8,7 Millionen Euro freigeben. Dann könnte das Kölner Suchthilfezentrum im Sommer nächsten Jahres öffnen. In Wuppertal sollen die Regeln für Abwasser gelockert werden. Grundstücksbesitzer könnten in Zukunft Regenwasser auf ihrem Grundstück versickern lassen und müssten dann keine Abwassergebühren mehr zahlen. Der Rat hat am Abend die Wuppertaler Verwaltung beauftragt, die entsprechenden Regeln zu überarbeiten. Bislang gilt, alle Grundstücke müssen an das Wuppertaler Kanalnetz angeschlossen werden. Das ist eine strengere Regelung als in den Nachbarstädten Remscheid und Solingen. Ende März sind in Büren im Kreis Paderborn mehrere Schafe gerissen worden. Jetzt steht fest, was viele schon vermutet hatten, es war ein Wolf. Das hat das Landesamt für Natur, Umwelt und Klima NRW nach einer Genanalyse nun offiziell bestätigt. Wölfe sind immer häufiger in Ostwestfalen-Lippe unterwegs. In den vergangenen Jahren gab es hier 50 Nachweise. Das war die WDR4-Lokalzeit.
2: WDR 4, die Verkehrslage. A3 Oberhausen Richtung Köln zwischen dem Kreuz Hilden und dem Kreuz Leverkusen. 20 Minuten plus, Einplan, mehr als 10 Kilometer stockender Verkehr. A4 Olpe Richtung Aachen zwischen dem Kreuz Köln Ost und Köln Eiffeltor. 10 Minuten plus, 5 Kilometer stockend. Es geht ins Ruhrgebiet. A40 Dortmund Richtung Duisburg zwischen Dreieck Bochum West und Dreieck Essen Ost. 10 Minuten plus, 4 Kilometer stockender Verkehr. A42 Kamp-Lindfort Richtung Dortmund zwischen Herne-Wanne und dem Kreuz Herne, 10 Minuten plus 3 Kilometer Stau. A44 Essen Richtung Düsseldorf, zwischen Ratingen-Schwarzbach und Kreuz Düsseldorf-Nord, 15 Minuten plus 4 Kilometer Stau. A57 Nimwegen Richtung Köln, zwischen Mörs-Kapellen und dem Kreuz Mörs, 10 Minuten plus 5 Kilometer stockender Verkehr. Auf der B64 hat's gescheppert. Mehrere Unfälle, Paderborn-Holzminden, da ist die Straße in Höhe Paderborn-Süd in beiden Richtungen gesperrt. Eben nach mehreren Unfällen, am besten weiträumig umfahren. 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

Katharina Theule hier, guten Morgen, wir spielen jetzt ABBA. Ich muss nur mal auf meiner Lieblingskaffeetasse nachgucken, ist ja eine ABBA-Tasse, ob der Titel Lay All Your Love On Me, da sind die ganzen Musiktitel drauf, aber ist so abgegriffen. Gucken Sie mal mit im Studioblog WDR4.de, ob Sie den darauf noch erkennen können. Ich glaube, es sieht nicht gut aus. Wir hören ihn im Radio.

0: Like a Prayer. Gleich die 80er nicht. Ein Klassiker von Elton John, das wollte ich sagen. Rocket Man hier im WDR 4 im schönen Morgen. Bastian hat Spaß oder täuscht mein Eindruck? Gucken Sie sich mal die Fotos und Videos an im Studio-Blog auf wdr4.de. Bastian und ich moderieren ja hier jede Woche im Wechsel, starten zusammen mit Ihnen in den Tag und packen zusammen an. Bastian hat bis Donnerstagnachmittag Zeit, mit Ihnen, mit den WDR4-Heimathelden, den Tiergnadenhof in Duisburg auf Vordermann zu bringen. Seit gestern wird da richtig gerödelt. Lara vom Gnadenhof ist optimistisch.
1: Auf jeden Fall. Wir geben auf jeden Fall unser Bestes, so viel kann ich sagen. Und wir haben ja hier auch ein paar Mädels, die helfen und vielleicht kommt ja noch die ein oder andere Person.
0: Ja, das wäre ganz gut, denn wir haben auch ein bisschen Zeitdruck und positiven Druck von Simone Sombecki. Also sobald es bei uns in Nordrhein-Westfalen irgendwie um Tiere geht, ist Simone aus der Sendung Tiere suchen ein Zuhause nicht weit. Die hat sich bei uns gemeldet.
2: Ich habe das gehört im Radio und Katharina, ich liebe solche Orte, solche Projekte. Ey, die sind so wichtig für die Tiere und auch für die Menschen. Das ist der Hammer. Verbockt das nicht. Das ist so, so wichtig. Das muss gut werden.
0: Hörst du, Bastian, das, was Simone sagt?
3: Simone, das ist völlig klar. Man läuft hier 3-4 Schritte rein und trifft nur Menschen mit ganz viel Herzblut und Tiere, die echt eine harte Zeit hinter sich haben und die es verdient haben, jetzt noch ein paar schöne Monate oder Jahre zu haben. Also wir geben hier wirklich 100% und dafür brauchen wir noch mehr helfende Hände. Melden Sie sich, die WDR 4 Heimathelden Helfer Hotline ist 0800 5678 444. Packen Sie an, ein paar Stunden oder ein ganzer Tag, ganz egal.
0: Werden Sie zum WDR 4 Heimathelden, also tun Sie was für die Tiere, damit es denen gut geht. Und es ist ja auch ein Projekt, wo es um Jugendliche geht. Also da können Sie wirklich ein WDR 4 Heimatheld werden. Jetzt mitmachen, 0800 5678 444, unsere Heimathelden-Hotline.

0: kurzen Woche, wenn Sie am Feiertag frei haben und vielleicht sogar noch den Brückentag. 9:55 ist es.
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0: Was ist jetzt mit uns? What about us? Und Pink für ihren Dienstagvormittag. Im Sauerland hat es heute Nacht kurz geschneit. In Brilon, WDR4-Hörerin Tanja hat das berichtet, aber es ist nichts liegen geblieben. Aber es ist schon kühl weiterhin. In Brilon höchstens 8 Grad, Rheine und Velbert bis 12. Und Neuss und Wesseling können 13 Grad bekommen. Es ist eine Mischung heute aus vielen Wolken, etwas Sonne, zwischendurch Schauer.
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2: Die Nachrichten mit Christian Schwietzke. Guten Tag.
3: Es sind die Steuern und Abgaben, es sind die Energiekosten, es sind die Bürokratiekosten. Und alles das kostet in unserem Land Arbeitsplätze.
2: Bundeskanzler Merz hat die zu hohen Kosten in Deutschland kritisiert. Beim Bundeskongress des Deutschen Gewerkschaftsbundes DGB in Berlin sagte er, dass die Sozialversicherungsbeiträge in den nächsten Jahren nicht in dem Maße weiter steigen können. Er sprach sich für Reformen aus, damit Deutschland zukunftsfähig sei. So sollen in diesem Sommer zum Beispiel auch bei der Rente Änderungen beschlossen werden.
3: Das ist Demografie und Mathematik. Und es übersteigt ganz einfach die Kräfte von zwei Beitragszahlern, wenn sie in Zukunft eine Person in der Rente finanzieren sollen.
2: Merz' Worte sind bei den Gewerkschaftern nicht gut angekommen. An mehreren Stellen, wie auch bei der Rente, wurde er ausgepfiffen. Die Stadt Köln will vor allem Frauen besser vor dem sogenannten Catcalling schützen. Hinter dem Begriff stecken Dinge wie Hinterherpfeifen auf der Straße, anzügliche Sprüche oder pausenloses Anstarren. Ein bundesweites Gesetz dagegen ist noch in Arbeit. Köln will es jetzt zumindest schon mal zu einer Ordnungswidrigkeit machen. Svenja Bönisch, WDR aktuell.
4: Dazu muss die Stadtordnung angepasst werden. Genau das wünscht sich der Gleichstellungsausschuss. Er hat die Verwaltung beauftragt, konkrete Pläne auszuarbeiten. Ziel ist, dass das Kölner Ordnungsamt in Zukunft einschreiten und Bußgelder verhängen kann, wenn Frauen mit Blicken oder Sprüchen sexuell belästigt werden. Köln wäre die erste Stadt, die Regeln gegen Catcalling in die Stadtordnung aufnimmt. Wann das bundesweite Gesetz kommt, ist nicht klar. Justizministerin Hubig will in diesem Jahr einen Entwurf vorlegen.
2: Weitere Meldungen im Überblick. Die EU will verhindern, dass lebenswichtige Medikamente in Europa knapp werden. Ihre Idee ist, mehr selbst zu produzieren in den EU-Ländern. Das soll jetzt offenbar leichter mit Geld gefördert werden. Darauf haben sich Verhandlungsteams der Mitgliedsländer und des EU-Parlaments geeinigt. Bis zu 90% der Medikamente in Europa kommen aus Asien. In NRW hat es vergangenes Jahr so viele Schulabgänger ohne Abschluss gegeben wie seit 10 Jahren nicht mehr. Zahlen des Statistischen Landesamtes zeigen, dass von den insgesamt 178.000 Abgängern 7.400 keinen Abschluss hatten. Laut den Statistikern hatten vor allem viele ukrainische Schüler keinen Abschluss gemacht. Der Iran-Krieg hat das Leben in Deutschland auch im April deutlich verteuert. Die Inflationsrate stieg auf knapp 3%. Im März waren es schon 2,7%. Auslöser waren vor allem die gestiegenen Energiepreise, aber auch die Preise für Lebensmittel zogen an, vor allem für Schokolade.
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2: In Wassenberg im Kreis Heinsberg wird weiter nach einem oder mehreren Männern gefahndet. Sie sollen gestern Abend einen Mann erschossen haben. Benedikt Herbst fasst für WDR aktuell den aktuellen Stand zusammen.
5: Die zuständige Staatsanwaltschaft Aachen hat mir gesagt, dass der oder die Täter weiter flüchtig sind und die Polizei ermittelt. Bis in die späte Nacht hinein waren Ermittler am Tatort im Zentrum von Wassenberg und haben Spuren gesichert. Zu den Hintergründen der Tat gibt es bisher aber noch keine Erkenntnisse. In sozialen Medien ist von Streit im Rockermilieu die Rede. Dazu wollten weder Polizei noch Staatsanwaltschaft etwas sagen. Nur so viel steht fest, am Abend hat der Täter mitten in Wassenberg auf das Opfer geschossen. Danach ist er mit einem Auto geflüchtet, darin soll noch ein weiterer Mann gesessen haben. Zu dem Opfer gibt es bisher noch keine Infos.
2: Das war WDR aktuell.
0: Und hier ist WDR 4 mit der aktuellen Verkehrslage. A2 Dortmund Richtung Oberhausen zwischen Dreieck Bottrop und Kreuz Oberhausen. Hier warten Sie 20 Minuten, 7 Kilometer Stau. A3 Arnhem Richtung Oberhausen zwischen Wesel und Tüngsel 10 Minuten mehr mitbringen, 3 Kilometer. A40 Dortmund Richtung Duisburg zwischen Dreieck Bochum West und Dreieck Essen Ost 10 Minuten. Es stockt auf 4 Kilometern. A44 Essen Richtung Düsseldorf zwischen Ratingen, Schwarzbach und Kreuz Düsseldorf Nord 10 Minuten mehr, 2 Kilometer Stau. A52 Essen Richtung Düsseldorf zwischen Kreuz-Breitscheid und Rating, Viertelstündchen, 6 Kilometer. Und A57 nehmen wir in Richtung Köln zwischen Mörskapellen und Kreuz-Meerbusch. Hier auch nochmal 10 Minuten mehr drauf kalkulieren, 5 Kilometer stockt hier. Und A57 Krefeld Richtung Köln zwischen Dormagen und Köln-Worringen, 10 Minuten drauf, 4 Kilometer Stau. Dann die B64 Paderborn-Holzminden ist zwischen Paderborn-Süd und Georg-Marschall-Ring in beiden Richtungen nach mehreren Unfällen gesperrt. Das Unfallaufnahmeteam der Polizei, das ist noch vor Ort und die Sperrung wird wohl doch noch bis in die Mittagszeit dauern. Alle Staus jederzeit bei uns auch in der WDR4-App. Ich wünsche Ihnen eine gute und vor allem sichere Fahrt.
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0: Schönen guten Morgen erstmal. Wussten Sie eigentlich schon, Sie haben das Gönner-Gen? Ja, wenn ihr viel Hörer haben, das Gönner-Gen.
6: Herzlichen Glückwunsch.
7: Ja, danke. Das tut mir richtig leid, jetzt gerade am Anfang. Sie waren so nett und
6: angenehm. Das musst du nicht leid tun. Ich wünsche dir viel Spaß mit der Soundbox.
7: Ja, danke schön.
0: Gestern ging die WDR4 Soundbox nach Bonn zu Brigitte, unserer Gewinnerin im Andersrum-Quiz. Ja, wo geht's denn heute hin? Zu Ihnen? Ja, gern. Der WDR4 Kopfknoten also dann gleich mal mit Ihnen, ne? 0800 5678 444. Ich freue mich auf einen spaßigen Vormittag mit Ihnen.
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BDR4 hier. Bei uns kribbelt's im Bauch und in den Fingern. Wir wollen mit Ihnen spielen. Ich stelle immer Behauptungen auf aus den Nachrichten, aus Nordrhein-Westfalen, aus dem Bereich Musik, Unterhaltung, Sport, also Alltagswissen. Sie antworten bitte mit richtig oder falsch, aber immer andersrum, als es korrekt wäre. Das ist das Spiel. Das ist der WDR4-Kopfknoten. Und wir sind jetzt bei Osnabrück in Niedersachsen.

0: LSF ist die Abkürzung für Lügensicherheitsfaktor.
1: Das ist richtig.
0: Musiker Rolf Zuckowski wird heute 50 Jahre alt.
1: Das ist falsch.
0: Aber eigentlich muss ich das so machen. Das war trotzdem super. 6 Punkte.
1: Na dann.
0: Sie hätten richtig sagen müssen, denn Rolf Zuckowski wird 79. Können wir sehen, wie schön dass du geboren bist.
1: Ja, gut.
0: Ne? Okay, aber das war super gelaufen. 1A. Ich würde sagen, 6 Punkte, das kann sich auf jeden Fall sehen lassen. Vielleicht hören wir uns gleich nachher in einer guten Stunde nochmal wieder um 20 vor 12.
1: Alles klar, dann lasse ich im Unterricht das Handy mal auf laut.
0: Ja, das wäre nett. Axel, erstmal viel Spaß bis dahin. Wir bleiben dran, ne? Bis dann.
1: Alles klar.
0: Bis nachher.
1: Tschüss.
0: Ciao. Fechtmeister, das ist auch toll, oder? Dieser weiße Anzug. Doch, schon finde ich beeindruckend. Okay, wir gucken mal, wie es läuft. Vielleicht möchten Sie vorher noch was ausfechten hier bei uns. Und mehr Punkte machen oder gleich viele. 0800 5678 444. Der WDF hier Kopfknoten, das kleine Training für Ihr Köpfchen am Vormittag. Paul Young mit Come Back and Stay. Mit herzlichen Grüßen aus den 80ern.

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0: Bruno Mars und Marry Me. Das Wetter für Nordrhein-Westfalen, ja, gerade zieht bei Ostwestfalen noch ein Regengebiet durch. Im Sauerland, da kann es vielleicht auch noch mal zu kurzen Schneeflöckchen kommen. Da hat es ja heute Nacht tatsächlich geschneit. Also es ist frisch in Nordrhein-Westfalen. Später gibt es dann überall einen Mix aus vielen Wolken, manchmal Sonne, wenige Schauer. Meinerzhagen erreicht 10 Grad, Lemgo 12 und Leverkusen 13 Grad.
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2: Um 10.30 Uhr mit Peter Neuhaus. Guten Tag. Bundeskanzler Merz hat für eine Reform der Rentenversicherung geworben. Beim Bundeskongress des Deutschen Gewerkschaftsbundes DGB in Berlin sagte er, das sei das härteste Brett. Eine Expertenkommission soll in einigen Wochen Vorschläge vorlegen. Merz wurde für seine Worte ausgepfiffen. Union und SPD treffen sich heute zum Koalitionsgipfel. Männer in Deutschland werden immer später Vater, das zeigen Zahlen des Statistischen Bundesamtes. Im Jahr 2024 waren sie bei der Geburt ihrer Kinder durchschnittlich 34,7 Jahre alt. 1991 waren sie 31. Beim Eurovision Song Contest steht am Abend das erste Halbfinale an. 15 Länder treten an, um eines der 10 Tickets für Samstag zu bekommen. Auch die deutsche Teilnehmerin Sarah Engels wird am Abend singen. Qualifizieren muss sie sich aber nicht. Deutschland ist als großer Geldgeber des ESC für das Finale gesetzt.
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2: In Duisburg ist Halbzeit bei den Bauarbeiten an der wichtigen Karl-Lehr-Brücke. Der Allgemeine Deutsche Fahrradclub nutzt das heute für eine Dankeschön-Aktion. Wegen der wochenlangen Sperrung müssen auch Radfahrer einen kilometerlangen Umweg fahren. Ab 13 Uhr verteilt der ADFC an der Kreuzung Ruhrdeich-Meidericher Straße kleine Snacks an Radfahrer, die dort auch ihre Erfahrungen mit der Umleitung schildern können. Die Wirtschaftsbetriebe Duisburg haben bestätigt, dass die Bauarbeiten im Zeitplan liegen. Die Sperrung bleibt voraussichtlich noch bis zum 5. Juni bestehen. Die Stadt Hagen will ein neues Berufskolleg bauen. Über die Pläne hat sie mit etwa 100 Anwohnern diskutiert. Das große Thema war der Verkehr. Es geht um die Frage, wie die mehreren tausend Schülerinnen und Schüler zu der geplanten Schule kommen und wo sie parken. Mit den Anwohnern im Hagener Ratssaal waren die Anwohner nicht zufrieden. Der Oberbürgermeister sagte aber zu, das Verkehrsthema noch einmal zu bedenken. In Ostwestfalen-Lippe sind seit dieser Woche rund 3.500 britische Soldatinnen und Soldaten im Einsatz für die NATO-Übung Reno Storm. Die Übung läuft noch bis Mitte Juni unter anderem auf dem Truppenübungsplatz Sennelager in Bielefeld und im Raum Gütersloh. Mit dabei sind auch rund 1.000 Fahrzeuge. Wer in den nächsten Wochen auf den Straßen der Region unterwegs ist, muss mit Militärkonvois rechnen, auch nachts. Das war die WDR 4 Lokalzeit.
0: Vielen Dank und hallo auf die Straßen. Hier ist die Verkehrslage. Die A2 Dortmund Richtung Oberhausen. Zwischen Bottrop und Kreuz Oberhausen. Hier warten Sie 10 Minuten, 6 Kilometer stoppt es. A3 Arnhem Richtung Oberhausen zwischen Wesel und Tüngse 2 Kilometer Stau. A3 Arnhem Richtung Oberhausen zwischen Dienstlaken Süd und Oberhausen Holten. Hier 2 Kilometer. A4 Olpe Richtung Aachen zwischen Dreieck Heumer und Kreuz Köln Süd. 10 Minuten, 3 Kilometer Stau. A52 Essen Richtung Düsseldorf zwischen Dreieck Breitscheid und Ratingen. Hier dauert es auch 10 Minuten länger, 5 Kilometer stockt der Verkehr. A57 Nimwegen Richtung Köln zwischen Mörskapellen und Kreuzmeerbusch. 10 Minuten drauf planen, 5 Kilometer stockt es hier. Und dann noch die B64 Paderborn-Holzminden ist zwischen Paderborn Süd und Georg-Marschall-Ring in beiden Richtungen im Moment noch gesperrt. Da hat es mehrere Unfälle gegeben. Ich wünsche Ihnen eine gute und sichere Fahrt vor allem. Ne? Hier ist der Vormittag bei WDR 4 mit Martina Emmerich. Wir spielen das Andersrum-Quiz. Axel hat gerade 6 Punkte geholt. Das ist gut, aber das ist durchaus machbar auch für Sie. Also behaupte ich jetzt mal. Also bitte, bringen Sie die WDR 4 Hotline zum Bersten. Ich würde mich freuen, auch mal Sie hier an der Strippe zu begrüßen. 0800 5678 444. Bis gleich.
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0: Jokoka bei WDR 4 mit Unchain My Heart. Wir spielen den WDR 4 Kopfknoten, sind jetzt in Münster bei Bernd Wegmann. Schönen guten Morgen, Bernd.
1: Ja, hallo Martina, grüß dich.
0: Bernd macht was ganz Tolles, worum ich ihn ein bisschen beneide. Er ist nämlich DJ auf Hochzeiten. Und da direkt mal die indiskrete Frage ganz zu Anfang. Ist das schon mal passiert, von wegen, sie liebt den DJ, dass so ein Mädel nach vorne kommt oder eine Frau und sagt, ach, ich wünsche mir, und dann passiert irgendwas, oder ist das wieder nur mein Kopfkino?
1: Ja, eigentlich ist es ja der Klassiker, aber es passiert wirklich, ja. Also nicht gerade bei dem Song, aber ich sag mal so, zu fortgeschrittener Stunde gibt es schon mal hin und wieder eine Dame, die dann nicht tanzen möchte und dann zum DJ kommt und fragt, ob ich nicht auch Zeit für ein Tänzchen hätte.
0: Donnerwetter! hat sich daraus schon mal eine Liebesgeschichte, also eine echte Liebesgeschichte ergeben?
1: Nein.
0: Okay,
1: nein,
0: alles klar. Nein. Weil der Bernd seriös ist, so nämlich, ne?
1: Genau so.
0: Und er löst jetzt auch sehr seriös hier mein WDR 4 Kopfknoten. Achtung Bernd, hier kommen Ihre Behauptungen. Heute Nacht hat es kurz geschneit in Brilon.
1: Das ist richtig.
0: Es hat wirklich kurz geschneit.
1: Nee.
0: Yeah. Hatten wir vorhin, habe ich extra noch moderiert vom Wetter, dass man das so ein bisschen noch in Erinnerung hat. Sie hätten falsch sagen müssen, tatsächlich. WDR4-Hörerin Tanja hat es heute Nacht gesehen und ab 500 Meter kann es auch tatsächlich heute nochmal passieren. Oh Mann, das tut mir jetzt leid.
1: Ja, das muss man mal haben.
0: Ja, das tut mir jetzt mal echt leid.
1: Muss man mal haben.
0: Aber trotzdem, es hat Spaß gemacht, mit Ihnen zu quatschen. Ich wünsche Ihnen noch einen schönen Vormittag und gerne nochmal anrufen, okay?
1: Ja, der nächste Song, den ich auf jeden Fall spielen werde, ist Snow is Falling.
0: Okay. Ich habe CCR, Creedence Clearwater Revival. Who'll Stop the Rain? Auch okay?
1: Ja, wunderbar.
0: Alles läuft. Klar, läuft. Schönen Vormittag noch.
1: Vielen Dank,
0: Grüße. Bis dann.

Ronan Keating, Life is a Rollercoaster. Wir haben die Achterbahn der Gefühle für Sie hier bei WDR4 und sind jetzt mal eben kurz bis zum Oberarm in der Romantikkiste. Ich mag sowas ja auch, ne? Kylie Minogue und Jason Donovan mit Especially for You schmiegt sich ganz sanft an bei WDR4.

0: Klassiker von Robert Hammond. It never rains in Southern California für jeden Dienstagvormittag. Ja, es ist auch unglaublich, aber es ist so. In Ostwestfalen regnet es noch oberhalb von 500 Metern. Kann das auch mal als Schnee runterkommen. Es bleibt aber wohl nicht liegen. Aber das hat Bernd gerade fast gar nicht glauben wollen, aber tatsächlich ist es so. Ab Mittag wird es dann trockener. Es gibt windigen Wechsel aus Wolken, Sonne, einzelnen Regenschauern in Winterberg 4 Grad, Dortmund 11, Herne bis 13 Grad. Morgen weiterhin mehr Wolken als Sonne, dazu Schauer, vielleicht auch mal einzelne Gewitter, aber 15 Grad immerhin.
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2: Die Nachrichten mit Christian Schwietzke. Guten Tag.
3: Schließlich, das härteste Brett wird sicherlich die Reform der gesetzlichen Rentenversicherung sein.
2: Bundeskanzler Merz hat auf dem Bundeskongress des Deutschen Gewerkschaftsbundes für Reformen geworben, und zwar in vielen Bereichen. Er rief dazu auf, sie nicht als Bedrohung, sondern als Chance zu sehen. Nicole Markwald, WDR Berlin.
4: Deutschland müsse sich aufraffen, sagte der Bundeskanzler. In der Vergangenheit sei schlicht versäumt worden, das Land zu modernisieren. Er verwies auf den demografischen Wandel und die Herausforderungen durch fortschreitende Digitalisierung. Merz beschrieb, dass Deutschland sich seit Jahren unter seinen Möglichkeiten bewege. Er sagte, wir können einfach nicht so weitermachen wie in den letzten 20 Jahren. Der Kanzler verteidigte die Reformvorhaben seiner Regierung. Unter Pfiffen betonte er, dass es nicht um Sozialabbau gehe, sondern um Reformen.
2: In Europa sollen nach dem Willen der EU mehr Medikamente hergestellt werden, um Engpässe zu vermeiden. Vertreter des EU-Parlaments und der Mitgliedsländer haben sich auf neue Regeln und mehr Fördergelder dafür geeinigt. Bisher stammen bis zu 90% der Arzneimittel in Europa aus Asien. Katrin Schmidt, WDR Brüssel.
5: Das große Ziel der Einigung, Europa soll weniger abhängig von einzelnen Lieferanten und der Herstellung außerhalb des Kontinents werden. Denn das hat in den vergangenen Jahren zeitweise dazu geführt, dass manche Medikamente in den Apotheken nicht mehr verfügbar waren, darunter etwa Schmerzmittel, Antibiotika oder Fiebersäfte für Kinder. Ein Baustein der neuen Regeln betrifft die Vergabe öffentlicher Aufträge. Im Fall von wichtigen Arzneimitteln, bei denen es eine hohe Abhängigkeit von einem oder wenigen Ländern gibt, sollen hierbei künftig grundsätzlich in Europa hergestellte Medikamente bevorzugt werden. Außerdem ist vorgesehen, dass sich EU-Länder stärker zusammentun können, um gemeinsam wichtige Medikamente zu beschaffen.
2: Weitere Meldungen im Überblick. In NRW hat es vergangenes Jahr so viele Schulabgänger ohne Abschluss gegeben wie seit 10 Jahren nicht mehr. Zahlen des Statistischen Landesamtes zeigen, dass von den insgesamt 178.000 Abgängern 7.400 keinen Abschluss hatten. Laut den Statistikern hatten vor allem viele ukrainische Schüler keinen Abschluss gemacht. Auf einem Truppenübungsplatz der Bundeswehr in Schleswig-Holstein ist ein Polizist beim Schießtraining ums Leben gekommen. Die Behörden gehen von einem Unfall aus. Was genau passiert ist, soll jetzt ermittelt werden. Beim Eurovision Song Contest steht heute Abend in Wien das erste Halbfinale an. 15 Länder treten an, um eines der 10 Tickets für Samstag zu bekommen. Auch die deutsche Teilnehmerin Sarah Engels wird am Abend singen. Qualifizieren muss sie sich aber nicht. Deutschland ist als großer Geldgeber des ESC für das Finale gesetzt. Ende März sind in Büren im Kreis Paderborn mehrere Schafe gerissen worden. Jetzt steht fest, was viele schon vermutet hatten, es war ein Wolf. Das hat das Landesamt für Natur, Umwelt und Klima nach einer Genanalyse offiziell bestätigt. Wölfe sind immer häufiger in Ostwestfalen-Lippe unterwegs. In den vergangenen Jahren gab es dort 50 Nachweise.
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2: In Wuppertal hat die Feuerwehr heute Morgen 2 Mehrfamilienhäuser evakuiert. Eines davon ist akut einsturzgefährdet. Frank Rieger, WDR Wuppertal.
6: Die Bodenplatte im Keller wurde von Regenwasser unterspült, sagt die Feuerwehr. In dem Haus liefen bereits Sanierungsarbeiten deswegen. Heute Morgen sackte dann aber plötzlich diese Bodenplatte weg und auch 2 tragende Wände hätten sich bewegt. Die Feuerwehr hat dann die beiden Häuser geräumt und aktuell ist die stark befahrene Wiedener Kreuzung in Wuppertal gesperrt, komplett. Bauaufsicht und THW müssen nun entscheiden, wie es weitergeht. Die Familie in dem betroffenen Haus wurde bereits bei Freunden untergebracht.
2: Das war WDR aktuell.
0: Und hier ist WDR 4 mit der aktuellen Verkehrslage. Die A1 Köln Richtung Dortmund ist zwischen Remscheid und Remscheid-Lennep nach einem Unfall gesperrt. Die A2 Dortmund Richtung Oberhausen zwischen Dreieck-Bottrop und Kreuz-Oberhausen ist mit einer Wartezeit von 10 Minuten belastet, 6 Kilometer. Und die B64 Paderborn-Holzminden ist zwischen Paderborn-Süd und Georg-Marschall-Ring in beiden Richtungen weiter gesperrt. Das war's auch schon. 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
0: Der Vormittag, der fliegt nur so vorbei mit uns, ne? Einfach gute Mucke, ein schöner Mix, gleich Jimmy Cliff, John Denver und die Weather Girls. Und dazu ein Quiz, das ein Sportprogramm ist für die kleinen grauen Zähnen. Der Highscore liegt bisher bei 6 Punkten, da ist noch alles drin. Die WDR4 Soundbox kann auch noch gut bei Ihnen im Büro oder in der Küche landen. Einfach mal probieren, macht Laune. 0800 5678 444.
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0: Jimmy Cliff, I can see clearly now bei WDR 4 gleich 10:45 am Dienstag. Und wir sind im Auto bei Sonja Riemann, junge Mutter aus Strahlen, jetzt meine Kandidatin bei den Kopfknoten. Aber nicht allein, denn ihre Tochter, die Juli, 6 Jahre alt, spielt jetzt mit der Mama zu Hause. Hallo ihr beiden.
1: Hallo, hallo Martina.
0: Hallo Juli.
2: Hallo.
0: Hallo. Wenn ihr das zu Hause macht, ne, da spielt ihr ja immer mit. Wie macht ihr das? Habt ihr dann eine bestimmte Strategie, so als Team?
1: Also, ja, wir halten Blickkontakt und dann wedeln wir ein bisschen. Entweder wir schütteln mit dem Kopf oder wir nicken und dann sagen wir es laut.
0: Okay, das wäre ja auch für jetzt eine Strategie eigentlich, ne?
1: Auf jeden Fall. Wobei, wenn ich das mit der Juli spiele, dann stelle ich ein bisschen leichtere Fragen.
0: Ja, okay. Aber ich merke schon, die WDR4-Kopfknoten, die haben so eine Eigendynamik in Nordrhein-Westfalen entwickelt. Also dieses Spiel, das kann man ja auch spielen ohne uns im Grunde, ne?
1: Weil jeder denkt, genau, absolut.
0: Ja. Aber schöner ist natürlich mit uns. Ich hätte jetzt hier mal 45 Sekunden und ich drücke euch beiden natürlich von Herzen alle Daumen. Los geht es. Konzentration bitte. Auf dem Fahrersitz und auf dem Beifahrersitz. Und Achtung. Ja. Heute in Wien die erste ESC-Halbfinale-Show.
1: Das ist falsch.
0: Nach Sängerin Dolly Parton wurde das erste Klonschaf benannt.
1: Das ist falsch.
0: Die A40 beginnt an der niederländischen Grenze.
1: Das ist falsch.
0: Man sagt, die Lügen haben schöne Beine.
1: Das ist falsch. Falsch.
0: Drei Punkte, ja. Lügen haben kurze Beine, sagt man.
1: Oh,
0: das ja, war's. Ja. Ach Mann, schade. Ich hätte euch das so gerne gegönnt.
1: Ach, schade.
0: Aber einfach nochmal mitmachen. Als Team seid ihr trotzdem unschlagbar. Als Mama- und Tochter-Team. Das haben wir doch alle gespürt. Juli.
1: Wir rufen einfach wieder an, Juli.
0: Genau, das ist der Plan, Juli. Bis zum nächsten Mal. Und ansonsten könnt ihr ja für euch spielen mit Mama.
1: Sag mal, tschüss, Martina.
0: Oh, traut sich jetzt nie mehr. Oh Mann, nehmen Sie mal lieb in den Arm von uns allen. Nächstes Mal klappt das hier. Dankeschön.
1: Jetzt lachst du wieder.
0: Bis dann. Oh, das ist gut.
1: Einen schönen Tag euch.
0: Danke.

0: wunderbar heute mit Skyfall bei WDR 4. Haben Sie schon entschieden, was Sie heute Abend im Fernsehen gucken? Also wenn Sie ESC-Fan sind, dann ist das ja schon mal sowieso klar, ne?
1: Hallo, ich bin's Thorsten Schorn, der Kommentator vom Eurovision Song Contest. Und heute Abend ist das erste Halbfinale. Läuft auf One und in der ARD-Mediathek. Und da tritt Sarah Engels an. Die ist zwar gesetzt fürs große Finale am Samstag, aber darf sich schon mal ein bisschen warm spielen, kann die Halle schon mal fühlen und vielleicht auch so ein bisschen mit ihrem Song Fire anknipsen und anzünden. Und dann ist sie top vorbereitet für die große Show am Samstag.
0: Seit 2024 ist WDR-Kollege Thorsten Schorn, Nachfolger von Peter Urban, unser Kommentator beim ESC und heute Abend eben aus Wien ab 21 Uhr auf One und in der Mediathek. WDR 4 hier fürs italienische Gefühl am Dienstagmittag. Ein 80er von 87 hat damals den dritten Platz in Brüssel gemacht beim ESC. Umberto Tozzi und Raff mit Gente di Mare.

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0: Flaut und Substitute. Das Wetter für heute Nachmittag, ja, das bringt Wind, Wolken, Sonne, vereinzelt auch nochmal ein Schauer. Dazu in Wuppertal bis 12 Grad, Castrop-Rauxel bis 13 und Heinsberg bis 14 Grad. Morgen oft grau bis 15 Grad dann und der Donnerstag weiter mit viel Regen. Das wird wieder ein bisschen kühler.
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2: Um 12.30 Uhr mit Peter Neuhaus. Guten Tag. Deutschland steht stark im Fokus von Cyberangriffen. Laut Bundesinnenminister Dobrindt wurden im vergangenen Jahr rund 334.000 Fälle registriert, viele davon aus dem Ausland. Das habe die deutsche Wirtschaft über 200 Milliarden Euro gekostet. Die EU will verhindern, dass lebenswichtige Medikamente in Europa knapp werden. Ihre Idee ist, mehr selbst zu produzieren in den EU-Ländern. Das soll jetzt offenbar leichter mit Geld gefördert werden. Darauf haben sich Verhandlungsteams der Mitgliedsländer und des EU-Parlaments geeinigt. Bis zu 90% der Medikamente in Europa kommen aus Asien. Auf einem Truppenübungsplatz der Bundeswehr in Schleswig-Holstein ist ein Polizist beim Schießtraining ums Leben gekommen. Die Behörden gehen von einem Unfall aus. Was genau passiert ist, soll jetzt ermittelt werden.
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2: Auch in Nordrhein-Westfalen gibt es heute Aktionen, um auf die Erkrankung MECFS aufmerksam zu machen. Dazu werden Gebäude blau angestrahlt, zum Beispiel der Landtag in Düsseldorf, das Neandertal-Museum in Mettmann und die Arena in Köln. An der Aktion für mehr Anerkennung, Forschung und Versorgung beteiligen sich auch Schulen und Kirchen. Hintergrund ist die internationale Aktion Light Up the Night for Me. In Deutschland sind etwa 650.000 Menschen an MECFS erkrankt. Die derzeit unheilbare Krankheit kann zu schwerer Erschöpfung und Schmerzen bis zu Bettlägerigkeit führen. Attendorn im Sauerland soll im Sommer wieder an den Zugverkehr angeschlossen werden. Das hat die Deutsche Bahn in Aussicht gestellt. Ab August sollen zwischen Finntrop und Attendorn-Listerscheid wieder Züge fahren. Seit über einem Jahr saniert die Bahn zwei Brücken über den Biggesee. Seitdem fahren zwischen Finntrop und Olpe Busse statt Bahnen. An den Brücken wurden weitere Schäden gefunden. Deshalb dauern die Arbeiten jetzt noch mal länger. Olpe bleibt wohl noch etwa ein Jahr vom Bahnverkehr abgeschnitten. In einem Wald in Gladbeck gibt es heute eine ungewöhnliche Gefahrenübung. Experten simulieren dabei die Bekämpfung einer exotischen Käferart. Es geht um den Eschenprachtkäfer, der eigentlich aus Asien stammt, aber weltweit eingeschleppt wird. Würde er sich bei uns verbreiten, wären laut Landesbetrieb Wald und Holz NRW Eschen massiv bedroht. Deshalb bereiten sich Experten bei der Übung im Wittringer Wald in Gladbeck vor. Unter anderem simulieren sie, wie man mit einer Drohne betroffene Flächen ortet, wie man eine Quarantänezone einrichtet oder wie man die Käfer mit speziellen Fallen bekämpft. Das war die WDR 4 Lokalzeit.
0: Vielen Dank und Teil auf die Straßen weg um die Staus. Die A2 Dortmund Richtung Oberhausen zwischen Bottrop und Kreuz Oberhausen. 10 Minuten fahren Sie länger. 6 Kilometer Stau haben wir hier. Und die A40 Dortmund Richtung Duisburg zwischen Gelsenkirchen Süd und Dreieck Essen Ost. 20 Minuten 4 Kilometer. A46 Düsseldorf Richtung Wuppertal zwischen Wuppertal Farresbeck und Wuppertal Oberbaum. 5 Kilometer Stocktet. Und die A59 noch Duisburg Richtung Dienstlaken zwischen Duisburg Düssern und Kreuz Duisburg Nord. 10 Minuten mehr. 5 Kilometer stockt der Verkehr. Ich wünsche Ihnen eine gute und sichere Fahrt. Bin Martina Emmerich, bin mit im Auto.
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0: die Rembrandts mit Just the Way It Is, Baby. Bei WDR 4. Ja, ist so, ne? Was willst du machen? Wenn du auf Geschwindigkeit stehst, dann stehst du auf Geschwindigkeit.
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0: Die Gier nach Tempo in mir, genau, Kampfpilot Pete Maverick Mitchell aus Top Gun. Der hat sie auf jeden Fall, die Gier nach Tempo. Tom Cruise spielt den ja jetzt und jetzt ist es offiziell. Er arbeitet gerade an Teil 3. Das Drehbuch, das ist schon sehr weit fortgeschritten, sagt das Filmstudio. Und das heißt, nach 1986 und 2022, es wird auch diesmal wieder heißen...
2: Guten Morgen, Flieger. Hier spricht der Captain.
0: Ja, und das lohnt sich auf jeden Fall für die Macher. Denn der letzte Top Gun-Film hat weltweit 1,5 Milliarden Dollar eingespielt. Natürlich, logisch, dass es da einen Teil 3 gibt. Auch musikalisch haben beide Filme ja tolle Hits an den Start gebracht, muss man sagen. Danger Zone von Kelly Loggins oder natürlich Take My Breath Away von Berlin. Schön entspannt mit uns durch den Dienstagmittag mit WDR 4.

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1: Hier ist Brigitte Denkel aus Bonn. Ich wollte mal loswerden. Wir sind Fans von WDR 4, hören das jeden Tag und freuen uns auch über die wunderbaren Oldies. Und es ist ganz toll, wie positiv ihr immer bestimmte Aktionen macht, wie gut ihr Menschen zusammenbringt. Das ist also wirklich toll. Dankeschön euch allen.
0: Ah, aber das machen wir sowas von gerne. Und diese Woche bringt ja Bastian Bender Mensch und Tier zusammen. Die Mia vom Tiergnadenhof Duisburg hat ja die WDR 4 Heimathelden um Hilfe gebeten. Und ich muss sagen, das läuft wirklich ganz gut an. Aber machen Sie doch vielleicht da einen Kreuzgalopp drauf. Oder lassen Sie uns gemeinsam alle Hürden nehmen dort für die süßen Esel und Pferde. Alle Infos, wie Sie helfen können, was Sie da mitbringen müssten, finden Sie auf wdr4.de. Und da würde sich auch die Katze Pet sehr drüber freuen. Lernen wir gleich gemeinsam nach 13 Uhr hier kennen. Hier ein klassischer Klassiker von den Equals. 10 vor 1, schönen Dienstag. Baby, come back.

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0: So tänzeln wir durch den Dienstag mit Sheila und B-Devotion und Spacer. Ja, das Wetter. Heute gibt es einen Wechsel aus Sonne, Wolken, Schauern. Es kann windig sein, frisch ist es auch, nicht wirklich warm oder gemütlich. Menden und Warburg erreichen 11 Grad, Bochum und Bielefeld 12, Frechen höchstens 13 Grad. Morgen weiter mehr Wolken als Sonne, immer wieder Schauer bis 15 Grad. Und auch der Donnerstag wird wieder nasser, dann bis 13 Grad.
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2: Die Nachrichten mit Christian Schwietzke. Guten Tag. Digitale Angriffe auf Behörden und Unternehmen führen in Deutschland zu einem Schaden von jährlich über 200 Milliarden Euro. Im vergangenen Jahr gab es gut 330.000 Fälle von Cybercrime. Das hat das Bundesinnenministerium mitgeteilt. Meistens greifen Hacker aus dem Ausland an, legen Computer lahm und versuchen, Geld zu erpressen. Viele Hacker nutzen inzwischen künstliche Intelligenz. Wie das erklärt Birte Sönnigsen, WDR Berlin.
3: KI kann dabei helfen, Dinge professioneller erscheinen zu lassen. Also viele kennen wahrscheinlich Mails mit Betrugsversuchen, die so schlecht gemacht und formuliert sind, dass man das direkt erkennt. Da stimmt dann der Name nicht, die Grammatik ist falsch, das sieht auch schon irgendwie komisch aus. Mit Hilfe von KI kann man solche Betrugsmails natürlich professioneller erscheinen lassen. Auf der anderen Seite kann KI natürlich auch dabei helfen, sich besser zu schützen, Systeme zu verteidigen, etwa indem die Unternehmen selbst die Schwachstellen auch mit Hilfe von künstlicher Intelligenz schneller und früher besser erkennen und dann diese Schwachstellen beheben.
2: Bei Shell war ein menschlicher Fehler der Grund dafür, dass Diesel an einigen Tankstellen vergleichsweise günstig war. Die Person, die für die Eingabe der Autobahnpreise zuständig ist, hat sich beim Diesel vertan. Der kostete daraufhin 24 Stunden lang 1,84 Euro und war damit im Schnitt 10 Cent günstiger als an anderen Tankstellen. Hartmut Vollmari hat die Lage um 12 Uhr an einer Autobahnraststätte in Haltern für WDR aktuell beobachtet.
4: Stellenweise wurde es richtig eng hier an den Zapfsäulen an der Raststätte Hohe Mark Ost. Dieser kleine manuelle Fehler hat unglaublich viele Leute angezogen. Alle aus dem Umfeld. Recklinghausen, Coesfeld, das gesamte Münsterland tankt. Viele Wohnmobile kurz vor dem Feiertag nochmal richtig voll tanken. Das lohnt sich. Punkt 12 Uhr ging der Preis allerdings wieder hoch auf 2,40 Euro. Billiger wird's hier nicht mehr.
2: Weitere Meldungen im Überblick. Heute ist Internationaler Tag der Pflegekräfte. Viele nutzen das, um noch einmal darauf hinzuweisen, dass es in dem Bereich bald einen extremen Mangel geben könnte. Die Branche kämpft mit Nachwuchsmangel. Um das zu ändern, gibt es heute viele Aktionen, auch in NRW. In Wermelskirchen ist ein Autokorso geplant. In Düsseldorf wird heute Abend der Pflegepreis verliehen. Im Autobahnkreuz Kamp-Lindfort steckt seit der Nacht ein Windradtransporter fest. Der Spezialtransporter hat sich in einer Kurve zur A57 festgefahren. Er hängt teilweise in Bäumen fest. Geladen hat er ein fast 90 Meter langes Rotorblatt. Um den Transporter zu befreien, muss die Autobahnmeisterei Platz machen. Unter anderem müssen Leitplanken gelöst werden. In einem Wald in Gladbeck gibt es heute eine ungewöhnliche Gefahrenübung. Experten simulieren dabei die Bekämpfung einer exotischen Käferart. Es geht um den Eschenprachtkäfer aus Asien. Würde er sich bei uns verbreiten, wären laut Landesbetrieb Wald und Holz NRW Eschen massiv bedroht. Unter anderem simulieren Experten, wie man die Käfer mit speziellen Fallen bekämpft.
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2: Straßen NRW hat Anzeige erstattet wegen einer Diebstahlserie im Kreis Steinfurt. Dort sind mindestens 180 Straßenschilder geklaut worden, zum Beispiel in Ibbenbüren, Recke und Westerkappeln. Markus Holtrichter, WDR Münster.
5: Es geht beispielsweise auch um Schilder, die Vorfahrt regeln. Und wenn diese fehlen, kann es halt zu gefährlichen Situationen oder auch Unfällen kommen. Menschen könnten also verletzt werden, auch lebensgefährlich. Die Polizei sucht daher dringend Zeugen und bittet Autofahrer, besonders vorsichtig zu fahren. Straßen-NRW im Münsterland sagt, es seien inzwischen so viele Schilder, die könnten nicht mal schnell ersetzt werden. Das dauert und es kostet viel Geld.
2: Das war WDR aktuell.
0: Und hier ist WDR 4 mit der aktuellen Verkehrslage. Die A2 Dortmund Richtung Oberhausen zwischen Bottrop und Kreuz Oberhausen. Wartezeit 10 Minuten 5 Kilometer, stockt's hier. A3 Oberhausen Richtung Köln zwischen Kreuzhilden und Dreieck-Langenfeld 3 Kilometer stockender Verkehr. Dann die A40 Dortmund Richtung Duisburg zwischen Dreieck Bochum West und Dreieck Essen Ost. 10 Minuten mehr einkalkulieren, 4 Kilometer stockender Verkehr. Hier gibt es Bergungsarbeiten. Dann die A46 Düsseldorf Richtung Wuppertal zwischen Wuppertal-Farrersbeck und Wuppertal-Oberbarmen. 5 Kilometer stockt Die A52 Düsseldorf Richtung Essen zwischen Essen Süd und Dreieck Essen Ost 2 Kilometer. A59 Duisburg Richtung Dienstlaken zwischen Duisburg-Düssern und Kreuz Duisburg Nord 10 Minuten mehr drauf kalkulieren. 5 Kilometer Stockzieher und die A516 noch Abzweig Oberhausen zwischen Kreuz Oberhausen und Oberhausen Eisenheim hier 2 Kilometer. Wünsche Ihnen eine gute und vor allem sichere Fahrt.
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0: Huhu. Leicht soll es sein. Saisonal wäre auch noch gut. Vielseitig einsetzbar als Beilage oder Hauptgang und für Feinschmecker mit und ohne fleischliche Gelüchte. Das wäre jetzt so das Anforderungsprofil für den Spargelsalat von Ulla Scholz. Sie interpretiert ihn übrigens neu. Mal gucken, was sie gleich draus macht. Nach Andrew Donalds ABBA und Queen.
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0: 18.16 Uhr. Andrew Donalds mit All Out of Love bei WDR 4. So, wir schwingen den Kochlöffel. Saisonal soll es sein, leicht soll es sein, als Beilage oder auch als Hauptgang geeignet, der Spargelsalat von Ulla Scholz. Hallo, liebe Ulla.
1: Ja, hallo, liebe Martina.
0: Du interpretierst heute den Spargelsalat von Oma mal ein bisschen moderner, ein bisschen schicker, ohne Mayo. Wie machst du's?
1: Ja, so leichter, sagen wir mal, mit einem guten Olivenöl. Wir nehmen auch weißen Spargel, den kann man ganz, also schälen, in Stückchen schneiden, so fingerdick und dann in Olivenöl anbraten, aber nur ganz kurz, 2-3 Minütchen zur Seite stellen.
0: Damit er den Knack behält.
1: Ja, so dass er schön Biss hat. Und dann kommt dazu Limettensaft und Limettenschale, dass so ein bisschen Frische mit reinkommt. Mhm. Das lassen wir einziehen und dann nehmen wir Basilikumblättchen, der ist ja im Moment auch ganz toll und grün und frisch, so Blättchen abzupfen, gar nicht so klein schneiden, so ein bisschen wie Salatblätter drunter mischen und dann lassen wir den so ein bisschen ziehen. Und dann röste ich noch Haselnüsse, die sollten aber geschält sein oder man könnte Mandeln nehmen, dass es so einen Knack gibt. Und dann wäre das jetzt sowas für Leute, die kein Fleisch und kein Fisch essen. Die haben damit eine vollwertige Mahlzeit, weil über die Nüsse hast du halt auch Eiweiß.
0: Ja. Und wer jetzt aber doch Fleisch oder Fisch mag, was würdest du empfehlen?
1: Ach, Räucherlachs passt toll, finde ich, ist sehr lecker. Oder Schinkenwürfel, Kochschinken in Würfelchen schneiden, reintun. Und natürlich als Grillbeilage.
0: Ja, ne? Der nächste Grillabend kommt garantiert, auch wenn es jetzt nicht, im Moment nicht so sehr danach aussieht. Aber das Rezept haben wir dann schon mal. Du hast übrigens bei deinem Foto sehr schön dekoriert. Neben der Gabel achten Sie mal darauf, was da als Messer liegt.
1: Oh ja, Rätsel.
0: Rezept wie immer auf wdr4.de von Ullas Spargelsalat. Ich danke dir, gute Woche dir.
1: Ja, wünsche ich auch allen.

0: Frühling, du bist irgendwo falsch abgebogen, fürchte ich. Ja, wir hatten uns schon so an dich gewöhnt. Ich wollte dir nur sagen, du bist jederzeit wieder herzlich willkommen. Aber ich fürchte, heute wird das noch nichts mit dem Frühling. Am Nachmittag gibt es überall so einen windigen Wechsel aus Wolken, Sonne, einzelnen Regeln, Schauern. Und dazu ist es dann ordentlich windig, Temperaturen auf nicht gerade dolle. Halle 11 Grad, Iserlohn 12 und Jülich und Bottrop bis 13 Grad. Auch morgen weiterhin mehr Wolken als Sonne, dazu Schauer. Einzelne Gewitter bis 15 Grad.
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2: Um 13.30 Uhr mit Peter Neuhaus. Guten Tag. Deutschland steht stark im Fokus von Cyberangriffen. Laut Bundesinnenminister Dobrindt wurden 2025 rund 334.000 Fälle registriert, viele davon aus dem Ausland. Das habe die deutsche Wirtschaft über 200 Milliarden Euro gekostet. Sorge macht Dobrindt auch der Einsatz von KI, weil dadurch viele Cyberangriffe immer einfacher und professioneller werden. Bundeskanzler Merz hat für eine Reform der Rentenversicherung geworben. Beim Bundeskongress des Deutschen Gewerkschaftsbundes in Berlin sagte er, das sei das härteste Brett. Eine Expertenkommission soll in einigen Wochen Vorschläge vorlegen. Merz wurde für seine Worte ausgepfiffen. Ein Lufthansa-Flug von Athen nach München musste kurz nach dem Start umkehren, nachdem im Flugzeug starker Geruch festgestellt wurde. Nach der Landung verließen die 177 Passagiere die Maschine über Notrutschen. Dabei wurden drei Menschen leicht verletzt. Die Ursache für den Geruch wird jetzt untersucht.
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2: Straßen NRW hat Anzeige erstattet wegen einer Diebstahlserie im Kreis Steinfurt. Dort sind mindestens 180 Straßenschilder geklaut worden, zum Beispiel in Ibbenbüren, Recke und Westernkappeln. Es geht auch um Schilder, die die Vorfahrt regeln, und wenn die fehlen, kann es zu gefährlichen Situationen oder Unfällen kommen. Die Polizei sucht deshalb dringend Zeugen und bittet Autofahrer, besonders vorsichtig zu fahren. Straßen NRW sagt, dass im Münsterland inzwischen so viele Schilder gestohlen wurden, dass es länger dauern könnte, bis alle ersetzt worden sind. In Wuppertal hat die Feuerwehr eine vielbefahrene Kreuzung gesperrt und zwei Wohnhäuser geräumt. Ein Haus ist akut einsturzgefährdet. Dort war die Bodenplatte im Keller von Regenwasser unterspült worden. In dem Haus liefen deswegen schon Sanierungsarbeiten. Heute Morgen sackte dann plötzlich die Bodenplatte weg und auch zwei tragende Wände haben sich nach Angaben der Feuerwehr bewegt. Bauaufsicht und THW in Wuppertal müssen jetzt entscheiden, wie es weitergeht. Die Familie aus dem betroffenen Haus ist bei Freunden untergebracht worden. In Duisburg ist Halbzeit bei den Bauarbeiten an der wichtigen Karl-Lehr-Brücke. Der Allgemeine Deutsche Fahrradclub nutzt das heute für eine Dankeschön-Aktion. Wegen der wochenlangen Sperrung müssen auch Radfahrer einen kilometerlangen Umweg fahren. Der ADFC verteilt an der Kreuzung Ruhrdeich-Meidericher Straße kleine Snacks an Radfahrer, die dort auch ihre Erfahrungen mit der Umleitung schildern können. Die Wirtschaftsbetriebe Duisburg haben bestätigt, dass die Bauarbeiten im Zeitplan liegen. Die Sperrung bleibt voraussichtlich noch bis zum 5. Juni bestehen. Das war die WDR 4 Lokalzeit.
0: Dankeschön, Peter. Und hallo auf die Straßen. Hier kommt WDR 4 mit den Staus. Da ist die A2 Dortmund Richtung Oberhausen. Zwischen Bottrop und Kreuz Oberhausen. 10 Minuten fahren Sie länger. 5 Kilometer stockt der Verkehr. Die A4 Olpe Richtung Köln zwischen Reichshof, Berg Neustadt und Bielstein. Hier stockt es bei 3 Kilometern oder auf 3 Kilo oder für 3 Kilometer. Die A33 Osnabrück Richtung Bielefeld zwischen Osnabrück, Fledder und Hilter am Teutoburger Wald. 10 Minuten mehr. 5 Kilometer stockt der Verkehr. Wir sind auf der A40 Essen Richtung Duisburg zwischen Essen Huttrop und Mülheim-Winkhausen. Hier 4 Kilometer stockend. A42 Dortmund Richtung Kamp-Lindfort zwischen Gelsenkirchen-Zentrum und Kreuz-Essen-Nord. 4 Kilometer stockender Verkehr. Und auch hier dauert es ein bisschen länger. A52 Düsseldorf Richtung Essen zwischen Essen-Süd und Dreieck-Essen-Ost. Da haben wir 2 Kilometer Stau. Alle Staus auch jederzeit bei uns in der WDR 4 App. Ich wünsche Ihnen eine gute und sichere Fahrt. Bin Martina Emmerich. Schönen Dienstag mit uns.
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0: Weiß auch nicht, habe ich immer so ein gruppendynamisches Flashback zu Al Stewart und Year of the Cat.
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0: Die neue aktuelle Mission, wir haben ja schon angefangen, ist der Tiergnadenhof in Duisburg. Und der braucht eine Reha- und Physioausstattung für die Tiere da. Da wohnen Esel, Pferde, andere Vierbeiner. Und die haben oft ihre ganze Lebensenergie für uns Menschen gelassen. Und jetzt geben wir mal was zurück. Wenn Sie zum Beispiel mit Holz arbeiten können oder Sie können mit einer Schaufel, mit einer Schippe umgehen, bitte melden bei WDR 4. Bastian Bender aus dem schönen Morgen von WDR 4 ist diese Woche bei den Projekten vor Ort. Und Bastian hat sich auch mal kurz von den Eseln loseisen können.
2: Im Gnadenhof kümmern sie sich ja nicht nur um die großen Tiere, sondern auch um Pam. Pam ist eine Katze und die hat nur noch ein Auge. Was ist der denn passiert?
3: Ja, Pam hatte leider eine periodische Augenentzündung und deswegen mussten wir uns entscheiden, das Auge dann irgendwann rauszunehmen, um Schmerzen zu reduzieren.
2: Das ist die Lara, ist eine der Ehrenamtlerinnen, die sich hier um alles kümmern. Die hat immer irgendwas in der Hand, Hammer, Säge und so weiter. Und Pam hat sich euch eigentlich ausgesucht und hat sich jetzt hier ziemlich gut eingelebt.
3: Ja, genau. Also Pam ist seit ungefähr 2016 hier. Das war im Winter. Und dann haben wir auf einmal einen ganz kleinen Katzenkopf zwischen den Heuballen gesehen und haben uns gewundert und haben geschaut. Ja, Pam ist hier zu uns gekommen und hat hier Kinder gekriegt und hat die quasi hier dann auch großgezogen. Und das war im Winter 2016.
2: Also die Kleinen und die ganz Großen fühlen sich hier wohl. 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
0: Ja, viele Hände. Schnelles Ende, hat meine Omi immer gesagt. Und zum 80. Geburtstag von Nordrhein-Westfalen haben wir uns das Ziel gesetzt, das Projekt in 80 Stunden geschafft zu haben. Von daher, Hilfe! Und zwar am besten von Ihnen. 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

0: Life is life.
1: Bupus und Life is Life bei WDR 4. Ich wünsche Ihnen noch einen schönen Dienstag. Sie wissen, am liebsten mit uns. Und wir machen Buchstabensuppe beim Tanzen. Wir tanzen Y, ein M, ein C, ein A. Was kommt bei raus? YMCA. Village People. Bin Martina Emmerich. Yeah.

0: Tina Turner, Two People bei WDR 4. Wir gucken aufs Wetter. Sagen wir mal so, wenn sie können, bleiben sie irgendwie drin. Am Nachmittag ist es überall windig und es gibt so einen Wechsel aus Wolken, Sonne und einzelnen Regenschauern. Okay, wenn die Sonne scheint, kann man ruhig mal rausgehen. Dazu ist es aber sehr windig, also Föhnfrisur können sie heute vergessen. Halle kommt heute auf maximal 11 Grad, St. Augustin und Iserlohn auf 12 und Jülich und Bottrop auf 13 Grad. Morgen weiterhin mehr Sonne als Wolken, dazu Schauer und einzelne Gewitter bei bis zu 15 Grad.
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2: Die Nachrichten mit Christian Schwietzke. Guten Tag. Der Skandal um Bestechung in der JVA Euskirchen ist offenbar größer als gedacht. Im Rechtsausschuss des Landtags wurden erste Erkenntnisse der Staatsanwaltschaft verlesen. Demnach soll es im Gefängnis eine Art Abosystem gegeben haben. Gegen monatliche Zahlungen seien Häftlinge von Justizbeamten vor Kontrollen gewarnt worden. Und sie hätten sich Hafterleichterungen erkauft. Susi Makarewitsch, WDR Landespolitik.
3: Konkret wird gegen 8 JVA-Bedienstete ermittelt. Sie sollen Scheinimmobilien und Scheinarbeitsstellen vermittelt haben, damit Gefangene in die JVA Euskirchen verlegt wurden. Außerdem wird überprüft, ob Ausgangszeiten falsch protokolliert wurden, weil Insassen bei Verkehrsverstößen erwischt wurden, als sie eigentlich in der JVA sein sollten. Justizminister Limbach kündigte an, landesweit mögliche Risiken in den Blick zu nehmen. Momentan läuft eine Abfrage bei allen 36 JVAs im Land, um auszuschließen, dass es dort ähnliche Muster gibt.
2: Der Tankrabatt funktioniert nach Einschätzung von Wirtschaftsexperten weitgehend. Die Spritpreise seien wie erhofft gesunken. Das hat die Monopolkommission mitgeteilt, die die Bundesregierung berät. Nach einer Woche sei es aber noch zu früh für eine abschließende Bilanz. Nadine Mischolek für WDR aktuell.
4: Die Bundesregierung hat den Mineralölkonzern fast 17 Cent Steuererleichterungen ermöglicht. Die haben sie offensichtlich an die Kunden weitergegeben. Laut der Bonner Kommission habe der erhebliche mediale und politische Druck dazu beigetragen. Dagegen hat die Regelung, dass Tankstellen nur einmal am Tag die Preise erhöhen dürfen, erst einmal zu Preissteigerungen geführt. Auch das ein Ergebnis der Datenanalyse. Trotz der Preissenkungen ist die Kommission gegen eine Verlängerung des Tankrabatts. Sie kritisiert unter anderem die hohen Kosten für den Staat und die sozial ungleichen Entlastungen.
2: Weitere Meldungen im Überblick. Deutschland steht stark im Fokus von Cyberangriffen. Laut Bundesinnenminister Dobrindt wurden 2025 rund 334.000 Fälle registriert, viele davon aus dem Ausland. Das habe die deutsche Wirtschaft über 200 Milliarden Euro gekostet. Sorge macht Dobrindt auch der Einsatz von KI, weil dadurch viele Cyberangriffe immer einfacher und professioneller würden. Bundeskanzler Merz hat für eine Reform der Rentenversicherung geworben. Beim Bundeskongress des Deutschen Gewerkschaftsbundes DGB in Berlin sagte er, das sei das härteste Brett. Eine Expertenkommission soll in einigen Wochen Vorschläge vorlegen. Merz wurde für seine Worte ausgepfiffen. In NRW hat es vergangenes Jahr so viele Schulabgänger ohne Abschluss gegeben wie seit 10 Jahren nicht mehr. Zahlen des Statistischen Landesamtes zeigen, dass von den insgesamt 178.000 Abgängern 7.400 keinen Abschluss hatten. Laut den Statistikern hatten vor allem viele ukrainische Schüler keinen Abschluss gemacht.
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2: In Wermelskirchen sind gerade Pflegekräfte hupend durch die Innenstadt gefahren. Anlass ist der Internationale Tag der Pflege. Joschka Heinemann war für WDR aktuell bei der Aktion in Wermelskirchen dabei.
5: Die Autos der Pflegedienste sind bunt geschmückt mit Luftballons und Fähnchen. Und auf den Scheiben stehen Parolen wie aus Liebe zum Menschen, wir lieben Pflege und das Wort Respekt. Dieses Signal ist klar, man will gesehen werden, man will wahrgenommen werden, gewertschätzt werden. Denn die Pflege mache viel mehr, als viele Menschen so wüssten. Zum Beispiel auch Pflegeberatung oder Wundversorgung. Und vor allen Dingen sei man für die Menschen da. Und das wolle man heute sichtbar machen.
2: Das war WDR aktuell.
0: Und hier ist der WDR 4 Verkehrsservice. Schon ganz schön viel los. A2 Dortmund Richtung Oberhausen. Zwischen Bottrop und dem Kreuz Oberhausen 10 Minuten plus 5 Kilometer stockender Verkehr. A3 Köln Richtung Arnheim. Zwischen dem Kreuz Oberhausen West und dem Kreuz Oberhausen 10 Minuten plus 5 Kilometer stockend. A3 Oberhausen Richtung Köln. Zwischen dem Kreuz Hilden und dem Dreieck Langenfeld 4 Kilometer stockend. A33 Osnabrück Richtung Bielefeld, zwischen Osnabrück-Fledda und Hilte am Teutoburger Wald 5 Kilometer stockend. A40 Duisburg Richtung Essen, zwischen Mülheim-Dümtern und Essen-Zentrum 4 Kilometer stockend. A45 Hagen Richtung Dortmund, zwischen dem Kreuz Hagen und Westhofener Kreuz 3 Kilometer stockend. A46 Wuppertal Richtung Düsseldorf, zwischen Wuppertal-Katernberg und Wuppertal-Kronenberg 3 Kilometer Stau und A52 Düsseldorf Richtung Roermond, zwischen dem Kreuz Neersen und dem Kreuz Mönchengladbach 10 Minuten plus 5 Kilometer stockender Verkehr. 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
0: Mit Katrin Brackmann. Herzlich willkommen an diesem Dienstagmittag, der für einige ja schon der vorletzte Arbeitstag dieser Woche ist. Donnerstag ist Feiertag, Christi Himmelfahrt oder Vatertag. Und jetzt mal kurz die Hand hoch. Wer hat sich den Brückentag, den Freitag noch freigenommen? Ja. Ja, und selbst wenn nicht, ne? So ein Feiertag mitten in der Woche lässt die Laune doch direkt so um 2-3 Etagen ansteigen. Heute wird aber noch gearbeitet. Und damit es locker von der Hand geht, habe ich hier für Sie einen gute Laune 80er von Katrina and the Waves. Walking on Sunshine. Schönen Dienstag mit uns.
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0: Adel Tawil, Lieder bei WDR 4, Dienstagnachmittag. Und Sie kennen das von uns, nachmittags sind wir unterwegs. Montags bis Freitag sind unsere Lokalzeitreporter in Nordrhein-Westfalen an besonderen Orten bei spannenden Menschen und erzählen deren Geschichten. Heute ist Frank Krieger in Wuppertal und trifft Valentin Schmersal. Valentin ist Bestatter mit Leib und Seele und verteilt auch gerne mal als Werbegeschenk einen Eiskratzer mit der Aufschrift »Bei uns kratzen Sie richtig ab«. Oh, also ich meine, ich stehe wirklich auf schwarzen Humor, aber da kann einem schon mal der Lacher im Halse stecken bleiben. Frank, ich würde jetzt diplomatisch behaupten, Valentin Schmersal ist ein ungewöhnlicher Vertreter seiner Zunft.
1: Ich habe ihn damit kennengelernt, mit dem Feuerzeug, das steht drauf. Danke, dass Sie rauchen. Ich habe seitdem ein schlechtes Gewissen, wenn ich das benutze, ehrlicherweise.
2: Ja, aber dann habe ich ja schon alles richtig gemacht.
1: Auf jeden Fall. Oder? Du hast auch Fußmatten schon mal gehabt?
2: Mhm, mit uns treten Sie richtig ab.
1: Ja, oder so eine Mütze, jeder Tag ohne Zettel am Zeh ist ein guter Tag.
2: Ist so.
1: So, jetzt sind wir hier gerade auf dem Friedhof. Du hattest gerade noch eine Beerdigung, da warst du ganz ernst, ganz pietätvoll. Das ist auch nicht lustig, wenn jemand jetzt 200 Meter entfernt ist, jetzt gerade jemand in die Erde gekommen, da sind Menschen traurig. Das ist nicht der Ort, wo du das hier verteilst.
2: Nein, absolut nicht. Das ist quasi, das Feuerzeug nehme ich mal mit in die Kneipe oder wenn man mal abends unterwegs ist, lässt man liegen, dann ist es in einem neutralen Raum, dient das dann einem Lacher, einem Witz. Die Eiskratzer habe ich gemacht für die Instagram-Seite, die ich habe, wo mir viele Leute folgen und auch...
1: Die waren ziemlich schnell vergriffen, muss man dazu sagen.
2: Die waren sofort weg. Ich hätte auch mehr bestellen können davon.
1: Ja, mich holst du mit dem Humor ab. Ich muss aber ehrlich was sagen, ich bin dann auch in dem Moment ja nicht betroffen. Ne? Ich habe mal ein paar Wuppertaler gefragt und hör mal selbst.
3: Ein bisschen makaber, finde ich das.
4: Das ist ein bisschen too much, weil das mit der Werbung verbunden ist.
5: Ich finde es witzig, aber mich würde es nicht stören, wir sind ja alt. Aber es trifft ja vielleicht Leute, die krank sind und dann finde ich es hier in Ordnung.
6: Werbung darf lustig sein.
7: Oh je.
8: Ja, ist ja perfekt.
9: Bleibt doch im Kopf. Ja, es ist ein bisschen drüber, aber mein Gott.
1: Hast du dadurch auch, also ich meine, du hast ja von Bestatterkollegen auch schon mal da Rückmeldungen bekommen, die findest du dann so mittel, ne, oder?
2: Ja, also man kann es nicht jedem recht machen und ich sag mal, das ist wie beim Radio, geht ins Ohr, bleibt im Kopf, genauso ist das mit einem Werbespruch, mit einem Slogan und das habe ich deshalb auf die Feuerzeuge und auf den Eiskratzer gemacht.
1: Du bist ein lockerer Typ, also kannst auch eben locker sein, das zeigt sich zum Beispiel, du hattest heute ein Trauergespräch, das fand ich toll, erzähl mal, da gibt's Jägermeister auf der Beerdigung.
2: Genau, die haben erzählt, dass die Mutter früher gerne ein Jägermeisterchen getrunken hat und dass es doch schön wäre, am Grab quasi auf die Mutter anzustoßen und dann hat man einfach mit in das Gespräch gebracht, dass es doch auch möglich wäre, dann ein kleines Jägermeisterchen am Grab zu trinken, für die, die das wollen, für die, die es nicht wollen, die können gerne ablehnen, aber so kann man auf die Mutter dann zumindest anstoßen und sie hochleben lassen. Es wird eine Lebensfeier.
1: Finde ich eine ganz tolle Idee für so eine Beerdigung.
0: Lokalzeitreporter Frank Krieger heute unterwegs mit Valentin Schmersal, einem schon in mancher Hinsicht ungewöhnlichen Bestatter. Wir begleiten ihn heute den ganzen Nachmittag hier bei WDR 4.

0: Klassiker von den Bellamy Brothers. Let Your Love Flow, 3:05 am Dienstagnachmittag.
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0: Die Frau mit der Hammerstimme, Whitney Houston, All at Once. Wir gucken aufs Wetter. Ja, da kriegen wir auch alles Mögliche heute. Der Nachmittag bringt nämlich viel Wind, Wolken, Sonne, vereinzelt auch immer noch mal wieder ein Schauer. Halle erreicht bis zu 11 Grad, St. Augustin und Iserlohn kommen auf 12 und Jülich und Bottrop auf 13 Grad.
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2: Um 14.30 Uhr mit Peter Neuhaus. Guten Tag. Der Rechtsausschuss des Landtags hat sich mit dem Skandal um Bestechung in der JVA Euskirchen beschäftigt. Im Gefängnis soll es eine Art Abo-System gegeben haben. Gegen monatliche Zahlungen seien Häftlinge von Justizbeamten vor Kontrollen gewarnt worden und sie hätten sich Hafterleichterungen erkauft. Jetzt sollen alle Gefängnisse in NRW kontrolliert werden. Deutschland steht stark im Fokus von Cyberangriffen. Laut Bundesinnenminister Dobrindt wurden im vergangenen Jahr rund 334.000 Fälle registriert, viele davon aus dem Ausland. Das habe die deutsche Wirtschaft über 200 Milliarden Euro gekostet. Sorge macht Dobrindt auch der Einsatz von KI, weil dadurch viele Cyberangriffe immer einfacher und professioneller werden. Bei Shell war ein menschlicher Fehler der Grund dafür, dass Diesel an einigen Tankstellen vergleichsweise günstig war. Die Person, die für die Eingabe der Autobahnpreise zuständig ist, hat sich beim Diesel vertan. Der kostete die 24 Stunden lang 1,84 Euro und war damit im Schnitt 10 Cent günstiger als an anderen Tankstellen.
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2: Im Aachener Rathaus sind junge Menschen geehrt worden, die sich für Europa einsetzen mit dem Jugend-Karlspreis. Drei Siegerteams wurden ausgezeichnet. Auf Platz 1 kam ein Projekt aus Estland für die politische Teilhabe von jungen Frauen. Sie bekommen Schulungen, um sich politisch engagieren zu können. Außerdem wurden Projekte aus Frankreich und Spanien ausgezeichnet. Der Europäische Jugend-Karlspreis wird traditionell 2 Tage vor dem Karlspreis vergeben vom Europäischen Parlament und der Aachener Stiftung International. Nationaler Karlspreis. Im Raum Lübbecke gehen heute alle Kindergärten und Kitas auf die Straße. Bei der Protestveranstaltung Lübbecke sieht rot werden rund 300 Kita-Beschäftigte, Eltern und Kinder erwartet, in rot gekleidet. Der Protest richtet sich gegen das geplante Kinderbildungsgesetz der Landesregierung. Kritiker erwarten Verschlechterungen bei der Betreuung. Von den insgesamt 18 Kitas, die am Protest teilnehmen, wird es in einem Sternmarsch in die Lübecker Innenstadt gehen. In Ostwestfalen-Lippe sind seit dieser Woche rund 3.500 britische Soldatinnen und Soldaten im Einsatz für die NATO-Übung Rhino Storm. Die Übung läuft noch bis Mitte Juni, unter anderem auf dem Truppenübungsplatz Sennelager in Bielefeld und im Raum Gütersloh. Mit dabei sind auch rund 1.000 Fahrzeuge. Wer in den nächsten Wochen auf den Straßen der Region unterwegs ist, muss mit Militärkonvois rechnen, auch nachts. Das war die WDR4-Lokalzeit.
0: Und hier ist der WDR4 Verkehrsservice. A2 Dortmund Richtung Oberhausen. Zwischen Bottrop und dem Kreuz Oberhausen Viertelstunde plus 5 Kilometer Stau. A3 Köln Richtung Arnheim zwischen Oberhausen-Lierich und dem Kreuz Oberhausen 10 Minuten plus 5 Kilometer stockend. A3 Oberhausen Richtung Köln zwischen Mettmann und dem Dreieck Langenfeld 10 Minuten plus 4 Kilometer stockender Verkehr. A33 Osnabrück Richtung Bielefeld zwischen dem Kreuz Osnabrück Süd und Hilter am Teutoburger Wald 3 Kilometer stockend. A40 Duisburg Richtung Essen zwischen Mülheim-Dümten und Essen-Zentrum 10 Minuten plus 3 Kilometer stockend. A45 Hagen Richtung Gießen zwischen Lüdenscheid Süd und Meinerzhagen 10 Minuten plus 3 Kilometer Stau. Hier ragt eine Regenrinne in die Fahrbahn. A52 Düsseldorf Richtung Essen zwischen Essen Süd und dem Dreieck Essen Ost 10 Minuten plus 3 Kilometer Stau. Und A59 Dienstlaken Richtung Duisburg zwischen Duisburg-Althamborn und dem Kreuz Duisburg 3 Kilometer stockender Verkehr. Alle Staus auf Ihrer Strecke finden Sie auch jederzeit auf wdr4.de und in der WDR4-App. Gute Fahrt, und von uns gibt's die perfekte im Stau Durchhaltemusik sozusagen für Ihren inneren Rocky Balboa aus Rocky 4, ein 80er von Survivor, Burning Heart. Und anschließend packen wir noch einen Tiger-Klassiker oben drauf, Tom Jones mit It's Not Unusual. Ich bin Katrin Brackmann. Schönen Dienstagnachmittag mit uns.
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Tom Jones, it's not unusual, Dienstagnachmittag, 14.40 Uhr ist WDR 4 und seit ziemlich genau gestern Morgen ist mir kalt. Ihnen auch? Ja klar, ich meine nach über 20 Grad am Wochenende, der totale Temperatursturz, auf einmal ist es total uselig. Bei Ihnen in Brilon hat es letzte Nacht sogar noch mal ein bisschen geschneit. Und auch heute, ja okay, weniger Regen als gestern, aber warm ist anders, oder? Und wer ist schuld? Also, gestern war es Mamertus, heute ist es Pankratius. Wir sind mitten in den Eisheiligen und ich finde ja, die machen irgendwie gefühlt in diesem Jahr ihrem Namen besondere Ehre, oder? Und sie sind ja auch noch nicht durch. Morgen kommt Servatius, Donnerstag am Feiertag Bonifatius, wird also ein relativ useliger Vatertag. Und am Freitag zum Schluss die kalte Sophie, wie man bei uns sagt. Also durchhalten und so lange nochmal den Schal und die dickere Jacke ausführen. Und WDR 4 macht einfach gute Launemusik dazu. Wäre ja noch schöner, wenn wir uns vom Wetter die Laune verderben lassen würden. Hier sind Texas Lightning, No, No, Never.

0: Elton John Sacrifice bei WDR 4 am Dienstag. Und jetzt habe ich hier eine der ganz großen Bands der 70er und 80er für Sie, Supertramp. Wobei, bevor die so richtig durchgestartet sind, haben die auch mehrere Anläufe gebraucht. Ist ja manchmal so, ne? Denn erst mit ihrem dritten Album, das sie 1974 rausgebracht haben, ist ihr ganz großer Durchbruch gelungen. Crime of the Century hieß das. Und da drauf waren zum Beispiel School oder Dreamer. Crime of the Century gilt echt als ein Meilenstein der 70er. Und Sänger Roger Hodgson erinnert sich heute noch gern an die Aufnahmen damals in drei Londoner Studios.
1: You can never tell when an album or how an album's gonna go.
2: Du kannst vorab nie einschätzen, wie so eine Albumproduktion läuft. Es ist wie eine Schwangerschaft. Jede ist anders. Und im Studio ist es dann wie im Kreissaal. Es gibt schwierige Geburten, aber manchmal geht es auch völlig problemlos. Und so war es 1974 bei der Produktion von Crime of the Century. Da passte einfach alles zusammen. Magie, Chemie, Timing.
1: Chemistry, Timing.
0: Ja, dann würde ich sagen, spielen wir doch mal was von der unkomplizierten Geburt von 1974. Hier ist School aus Supertramps Album Crime of the Century bei WDR 4.

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1: Ich bin die Annette Alabas, komme aus Blomberg-Istrup.
0: Was macht man hier abends?
1: Einmal die Woche ist Spielmannszug, also jeden Mittwochabend treffen wir uns und proben gemeinsam.
0: Was ist typisch für hier?
1: Die Holländer, die hier leben. Weil wir früher eine holländische Flugabwehrgarnison hatten und von daher sind viele holländische Familien hier geblieben, beziehungsweise es gibt auch viele gemischte Ehen aus der damaligen Zeit. Also mein erster Mann war Holländer.

0: Wir gucken auf das Wetter, es ist richtig dunkel hier raus, wenn ich aus dem Fenster gucke, Wahnsinn. Ja, heute Nachmittag gibt es überall so einen windigen Wechsel aus Wolken, Sonne und einzelnen Regenschauern. Bad Münstereifel kommt heute auf maximal 10 Grad, Dorsten und Lünen auf 12 und Viersen und Langenfeld auf 13 Grad. Morgen weiterhin mehr Wolken als Sonne, dazu Schauer, einzelne Gewitter bei immerhin bis zu 15 Grad.
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2: Die Nachrichten mit Christian Schwiezke. Guten Tag. Der Rechtsausschuss des Landtags hat sich mit dem Bestechungsskandal in der JVA Euskirchen beschäftigt. Es gibt massive Vorwürfe gegen 8 Bedienstete des Gefängnisses. Im Ausschuss wurden erste Ermittlungsergebnisse präsentiert. Wolfgang Luck, WDR aktuell. Was ist bislang bekannt?
3: Ja, seit heute weiß man, dass es im Gefängnis wohl eine Art Abo-System gegeben hat. Also Häftlinge sollen monatlich Schmiergeld an ihre Wärter gezahlt haben. Dafür gab es dann offenbar Hafterleichterungen und Warnungen vor Zellenkontrollen. Und sagt die Staatsanwaltschaft, die Beschäftigten der JVA hätten sogar Scheinimmobilien angemietet, damit Gefangene leichter in den offenen Vollzug kommen. Insgesamt sollen 3 ehemalige Insassen mitgemacht und Schmiergeld gezahlt haben. Und das sind keine kleinen Fische. Einer soll zur organisierten Kriminalität gehören, der 2. zum Rockermilieu, der 3. zu einem kriminellen Clan. Die spannende Frage: gab und gibt solche skandalösen Zustände nur an der JVA Euskirchen? Deswegen sollen jetzt alle Gefängnisse in NRW genau kontrolliert werden.
2: In NRW hat es vergangenes Jahr so viele Schulabgänger ohne Abschluss gegeben wie seit 10 Jahren nicht mehr. Das zeigen Zahlen des Statistischen Landesamtes. Demnach hatten vor allem viele ukrainische Schüler keinen Abschluss gemacht. Steven Hartig, WDR Landespolitik mit den Hintergründen.
4: Im vergangenen Sommer verließen in NRW rund 180.000 Jugendliche die Schule. Davon 7.400 ohne Abschluss. Ein Anteil von 4%, doppelt so viel wie noch vor 10 Jahren. Was auffällig ist, besonders betroffen sind Jugendliche mit ukrainischer Staatsangehörigkeit. Von ihnen blieben mehr als 30% ohne Abschluss. Aus dem NRW-Schulministerium heißt es, viele Ukrainer würden stattdessen auf einen Berufskolleg wechseln oder in ihr Heimatland zurückkehren. Außerdem würden viele großen Wert darauf legen, zunächst per Fernunterricht einen ukrainischen Schulabschluss zu erwerben.
2: Weitere Meldungen im Überblick. Die Bundesregierung will bei Integrationskursen für Migranten weniger sparen als bisher geplant. Die Koalition einigte sich darauf, dass Asylbewerber und Geduldete zwar nicht mehr an den Kursen teilnehmen dürfen, unter anderem für ukrainische Flüchtlinge soll es aber eine Ausnahme geben. Um die Finanzierung der Integrationskurse hatte es Streit innerhalb der Koalition gegeben. Deutschland steht stark im Fokus von Cyberangriffen. Laut Bundesinnenminister Dobrindt wurden 2025 rund 334.000 Fälle registriert, viele davon aus dem Ausland. Das habe die deutsche Wirtschaft über 200 Milliarden Euro gekostet. Sorge macht Dobrindt auch der Einsatz von KI, weil dadurch viele Cyberangriffe immer einfacher und professioneller werden. Ein Lufthansa-Flug von Athen nach München musste kurz nach dem Start umkehren, nachdem im Flugzeug starker Geruch festgestellt wurde. Nach der Landung verließen die 177 Passagiere die Maschine über Notrutschen. Dabei wurden 3 Menschen leicht verletzt. Die Ursache für den Geruch wird jetzt untersucht.
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2: Übermorgen wird im Aachener Rathaus der internationale Karlspreis verliehen. Heute wurden dort junge Menschen mit dem Jugend-Karlspreis ausgezeichnet für europäische Projekte. Silke Oettershagen, WDR Aachen.
5: Auf Platz 1 ist Estland mit dem Athena-Projekt gekommen. Dabei geht's um die politische Teilhabe von jungen Frauen. Sie bekommen bei dem Projekt Schulungen, um sich politisch engagieren zu können. Auf Platz 2 landete Frankreich. Dort ist eine App entwickelt worden, in der man über gesellschaftliche Themen und Gesetzesentwürfe abstimmen kann. Den 3. Platz hat Spanien geholt. Ein Netzwerk soll den Austausch zwischen China und der EU stärken. Es gibt 15.000 Euro Preisgeld, das unter den Siegern verteilt wird.
2: Das war WDR aktuell.
0: Und hier ist der WDR4 Verkehrsservice A2 Dortmund Richtung Oberhausen. Zwischen Bottrop und dem Kreuz Oberhausen 1/4 Stunde plus 6 Kilometer Stau. A3 Frankfurt Richtung Oberhausen zwischen dem Dreieck Heumer und dem Kreuz Leverkusen 20 Minuten plus 8 Kilometer Stau. A3 Oberhausen Richtung Köln zwischen Mettmann und dem Dreieck Langenfeld 1/4 Stunde plus 5 Kilometer stockend. A40 Duisburg Richtung Essen zwischen Mülheim-Dümten und Essen-Frillendorf 1/4 Stunde plus 5 Kilometer stockend. A40 Essen Richtung Duisburg zwischen dem Dreieck Essen-Ost und Mülheim-Winkhausen 10 Minuten plus Haus 4 Kilometer stockend, A45 Dortmund Richtung Hagen zwischen dem Kreuz Castrop-Rauxel Ost und dem Kreuz Dortmund West 20 Minuten plus 4 Kilometer Stau, A45 Hagen Richtung Gießen zwischen Lüdenscheid Süd und Meinerzhagen 20 Minuten plus 4 Kilometer Stau, hier ragt eine Regenrinne in die Fahrbahn, und A516 Abzweig Oberhausen zwischen dem Kreuz Oberhausen und Oberhausen-Eisenheim halbe Stunde plus 4 Kilometer Stau nach einem Unfall in einer Baustelle, ist hier die Fahrbahn blockiert. 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
0: Mit Katrin Brackmann. Schönen Dienstagnachmittag. Kurzer Uhrenvergleich. Es ist jetzt genau Zeit für einen Nachmittagskaffee. Inklusive lecker Plätzchen aus der Dose. Den trinke ich hier im Studio. Sie trinken den zu Hause, im Büro oder aus dem To-Go-Becher im Auto. Aber ich wette, niemand trinkt seinen Kaffee so wie WDR 4, Lokalzeitreporter Frank Krieger. Wo bist du gleich?
6: Also der Kaffee ist schon fertig, ne? Hier. Und ich kann jetzt gleich Probe liegen in einem Sarg. Darf man das überhaupt? Und wie fühlt sich das an? Ich bin ein bisschen nervös.
0: Ich auch. Kurzer Schreck und die Erklärung. Frank ist heute als Lokalzeitreporter mit einem ungewöhnlichen Bestatter in Wuppertal unterwegs. Eben gleich in dessen Ausstellungsraum.

0: WDR 4. Eine Fußmatte mit dem Aufdruck, hier treten Sie richtig ab. Ein Feuerzeug, auf dem steht, danke, dass Sie rauchen. Oder ein Eiskratzer mit dem Print, hier kratzen Sie richtig ab. Mit solchen Werbegeschenken macht Valentin Schmersal aus Wuppertal Werbung für sein Bestattungsunternehmen. Da wendet sich der eine schockiert ab, andere dagegen fangen an zu grinsen. Ich glaube, wir können festhalten, diesen schwarzen Humor muss man wollen. Und wir haben ja vor einer Stunde auch schon gehört, sobald wirklich trauernde Hinterbliebene in sein Geschäft kommen, dann berät Valentin sie genauso respekt- und pietätvoll, wie es nötig ist. Frank Rieger ist heute mit Valentin Schmersal unterwegs. Also ich bleibe dabei, der Mann ist schon ein ungewöhnlicher Bestatter, oder?
1: Ja, aber ungewöhnlich ist für dich eher ein Kompliment, oder?
2: Ja, absolut. Ich bin nicht wie jeder andere und ich habe meine eigene Art und Weise, mit dem Thema Tod und Sterben mich auseinanderzusetzen und das auch quasi ja, so wiederzugeben.
1: So, und jetzt die Werbeartikel, die sieht man hier nicht. Die nimmst du ja abends mit, wenn du auf Party gehst oder wenn du mal in der Kneipe bist oder so. Also hier sieht alles gut. Ich muss sagen, Katrin, es ist ein bisschen unterschiedlich, weil hier sind keine Särge im Schaufenster. Hier ist alles ganz hell. Das einzig Ungewöhnliche, vor der Tür steht ein alter Trabi mit dem Kennzeichen Ende. So, also das ist auch ganz passend und ich nehme dich jetzt, also ich muss nicht anklopfen, ich gehe jetzt mal hier rein, weil wir machen was ganz Ungewöhnliches. Hier, das ist ein Abschiedsraum, oder?
2: Genau, das ist unser Abschiedsraum, wo wir quasi die verstorbene Person für die Familie aufbahren können, um denen noch einen würdevollen und schönen Abschied zu gewährleisten.
1: So, und hier steht, das ist aber jetzt kein, also das ist dein Sarg, den hast du dir vor über 12 Jahren mal gekauft, weil du den so schön fandest?
2: Genau, den fand ich ganz schön als Anschauungsmaterial und der ist quasi unverkäuflich, dieses Modell.
1: Du nimmst ihn mit auf Azubi-Messen und da stehen die Leute Schlange, weil die gerne mal Probe liegen wollen.
2: Ja, die finden das interessant, er sieht gemütlich aus. Du hast jetzt auch die Möglichkeit, einmal Probe zu liegen oder Probe zu
1: sitzen. Darf man das einfach in so einen Sarg rein?
2: Ja klar, weil willst du gut im Sarge liegen, musst du ihn von Schmersal kriegen.
1: Das ist auch so ein Spruch, Katrin, hier. Du bist, ja, der nimmt das mit Humor. Jetzt liege ich hier drin, jetzt kann ich hier auch Kaffee drin trinken. Ist das nicht pietätlos?
2: Nee, warum? Das ist doch dein Wunsch und wir sitzen ja hier nicht gerade akut im Trauergespräch und wenn du dich einfach mal damit auseinandersetzen möchtest und mal selber Probe liegen willst.
1: Oh, guck mal, hier ist was Rotes, das ist Schminke, weil auf wie vielen Partys war der Sarg schon?
2: Ja, den hatte ich bestimmt schon so mit auf 4, 5 Partys, unter anderem Halloween-Partys, die wir veranstaltet haben mal und da haben wir den hingestellt als Anschauungsmaterial, jeder konnte mal Probe liegen und er ist extrem genutzt worden und ist auch schon echt ein Betrunkener drin eingeschlafen.
1: Also ganz im Ernst, ich finde es irgendwie komisch, seltsam, weil eigentlich legt man sich nicht so rein, aber auf der anderen Seite verliert es gerade ein bisschen den Schrecken und es ist ganz bequem sogar.
0: Frank, ich möchte trotzdem, dass du gleich da wieder rauskommst. Frank Rieger unterwegs mit dem Wuppertaler Bestatter Valentin Schmersal. Bilder und Infos gibt's auch in unserem Studioblog auf wdr4.de.

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0: Vanessa Carlton, 1000 Miles.
1: Wir gucken aufs Wetter. Den Tag über gibt es einen Wechsel aus Sonne, Wolken und Schauern. Es kann sehr windig sein. Bad Münstereifel kommt heute auf maximal 10 Grad, Dorsten und Lünen auf 12 und Viersen und Langenfeld auf 13 Grad.
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3: Um 15.30 Uhr mit Peter Neuhaus. Guten Tag. Der Rechtsausschuss des NRW-Landtags hat sich mit dem Skandal um Bestechung in der JVA Euskirchen beschäftigt. Im Gefängnis soll es eine Art Abosystem gegeben haben. Gegen monatliche Zahlungen seien Häftlinge von Justizbeamten vor Kontrollen gewarnt worden. Und sie hätten sich Hafterleichterungen erkauft. Jetzt sollen alle Gefängnisse in NRW kontrolliert werden. Die EU plant Gespräche mit den Taliban über mögliche Abschiebungen nach Afghanistan. Das Treffen soll in Brüssel stattfinden, ein Termin steht noch nicht fest. Die EU betonte, dass die Einladung keine Anerkennung der Taliban-Regierung bedeutet. Der langjährige WDR-Sportjournalist Dietmar Schott ist tot. Er starb gestern im Alter von 88 Jahren. Schott war über 40 Jahre im Westdeutschen Rundfunk und moderierte jahrelang die Bundesliga-Konferenz am Samstagnachmittag im WDR-Radio.
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3: In Reda-Wiedenbrück im Kreis Gütersloh soll der ehemalige Landesgartenschaupark Flora Westfalica in den nächsten Monaten umgebaut werden. Die Pläne dazu sind jetzt vorgestellt worden. Demnach sollen die Gewässer im Park mehr in den Mittelpunkt rücken. Baubeginn ist in der kommenden Woche. Fertig werden sollen die neuen Bereiche bis zu den Herbstferien. Der Zutritt zum Park in Reda-Wiedenbrück bleibt auch in Zukunft kostenlos. Straßen NRW hat Anzeige erstattet wegen einer Diebstahlserie im Kreis Steinfurt. Dort sind mindestens 180 Straßenschilder geklaut worden, zum Beispiel in Ibbenbüren, Recke und Westernkappeln. Es geht auch um Schilder, die die Vorfahrt regeln und wenn die fehlen, kann es zu gefährlichen Situationen oder Unfällen kommen. Die Polizei sucht deshalb dringend Zeugen und bittet Autofahrer, besonders vorsichtig zu fahren. Straßen NRW sagt, dass im Münsterland inzwischen so viele Schilder gestohlen wurden, dass es länger dauern könnte, bis alle ersetzt worden sind. In einem Wald in Gladbeck gibt es heute eine ungewöhnliche Gefahrenübung. Experten simulieren dabei die Bekämpfung einer exotischen Käferart. Es geht um den Eschenprachtkäfer, der eigentlich aus Asien stammt, aber weltweit eingeschleppt wird. Würde er sich bei uns verbreiten, wären laut Landesbetrieb Wald und Holz NRW Eschen massiv bedroht. Deshalb bereiten sich Experten bei der Übung im Wittringer Wald in Gladbeck vor. Unter anderem simulieren sie, wie man mit einer Drohne betroffene Flächen ortet, wie man eine Quarantänezone einrichtet oder wie man die Käfer mit speziellen Fallen bekämpft. Das war die WDR 4 Lokalzeit.
1: Und hier ist der WDR 4 Verkehrsservice A2 Dortmund Richtung Oberhausen. Zwischen Bottrop und dem Kreuz Oberhausen Viertelstunde plus 5 Kilometer Stau. A3 Frankfurt Richtung Oberhausen zwischen dem Dreieck Holmer und dem Kreuz Leverkusen 20 Minuten plus 7 Kilometer stockend. A3 Köln Richtung Arnheim zwischen Oberhausen Lierich und dem Kreuz Oberhausen 10 Minuten plus 4 Kilometer stockend. A3 Oberhausen Richtung Köln zwischen Mettmann und dem Dreieck Langenfeld Viertelstunde plus 6 Kilometer stockend. A40 Duisburg Richtung Essen zwischen Mülheim-Winkhausen und Essen-Frillendorf Viertelstunde plus 7 Kilometer Stau. A45 Hagen Richtung Gießen zwischen Lüdenscheid Süd und Meinerzhagen 10 Minuten plus 4 Kilometer Stau. Hier ragt eine Regenrinne in die Fahrbahn, deswegen ist der rechte Fahrstreifen gesperrt. A52 Düsseldorf Richtung Essen zwischen Essen-Rüttenscheid und dem Dreieck Essen-Ost Viertelstunde plus 4 Kilometer Stau. Und A57 Krefeld Richtung Köln zwischen Dormagen und dem Kreuz Köln-Nord 10 Minuten plus 5 Kilometer stockender Verkehr. 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Gute Fahrt und jetzt ein Klassiker von den Bee Gees. Und vorher habe ich noch einen 80er von Bonnie Tyler aus dem Film Footloose, Holding Out for a Hero. Ich bin Katrin Brackmann und wünsche Ihnen einen schönen Nachmittag mit uns.
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0: Der Dienstagnachmittag bei WDR 4 und unsere Lokalzeitreporter, die machen echt was mit. Frank Krieger ist heute in Wuppertal mit einem außergewöhnlichen Bestatter Valentin Schmersal unterwegs. Der Mann, der seinen Job liebt und deshalb auch schon mal einen Sarg als Ausstellungsstück auf eine Ausbildungsmesse mitnimmt, in dem, wer möchte, auch mal Probe liegen kann. Finde ich ja persönlich voll gruselig und auch Frank Krieger war erstmal so ein bisschen mulmig zumute, als er eben in den Sarg gestiegen ist. Und dann bist du jetzt immer noch da drin?
1: Also es ist bequemer, als ich dachte. Das Kopfkissen ist, das ist voll kuschelig. Aber weißt du, wenn ich hier so drin liege, also der Popo, der drückt schon so ein bisschen drauf auf das Holz. Ich gehe lieber raus hier jetzt.
0: Ja, ich bitte darum. Mehr Infos zum ungewöhnlichen Bestatter gibt's auch bei uns im Studioblog auf wdr4.de.

0: Da wippt die Föhnwelle mit beim Mittanzen. Rick Astley, Never Gonna Give You Up. Hallo, wir sind's von WDR 4 und wir sind gerne für Sie da und packen auch gerne mit an, wenn Ihnen Ihr Projekt zu groß, zu viel wird.
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0: Und seit gestern läuft ja unsere nächste Mission. Der Tiergnadenhof Duisburg braucht eine Reha- und eine Physio-Ausstattung für seine in die Jahre gekommenen Tiere. Wer mit Holz arbeiten kann oder wer schaufeln kann, helfen Sie gerne mit und melden Sie sich bei uns. Die Bewohner werden es Ihnen danken, zum Beispiel Fred. Fred ist ein Mini-Shetland-Pony und Fred geht's in Duisburg schon ziemlich gut, unter anderem, weil Minzer sich um ihn kümmert. Bastian Bender aus dem schönen Morgen hat Minzer mal gefragt, wie Fred überhaupt auf dem Gnadenhof gelandet ist.
2: Also der wurde immer so weitergegeben, weil den keiner mehr haben wollte. Dann wurde halt hier gefragt, ob der hier hinziehen dürfte, weil einfach kein Zuhause für den gefunden wurde. Jetzt pflege ich ihn, ja.
3: Eine 17-Jährige, die nach der Schule nicht sich auf die Couch legt und irgendwie, weiß nicht, was macht. Was für Aufgaben sind das jeden Tag?
2: Ich mache immer hier das Heu, ich gucke, ob der Stall ordentlich aussieht. Ich mache den Futter. Sie kriegen so, die dürfen jetzt nicht so viel, weil es sind Chatties, die werden schnell dick. Aber die kriegen halt so Zusätze wie Mineralfutter und sowas. Genau, und dann mache ich halt das Futter für die, fütter die. Dann gehen wir spazieren, ich lasse den so ein bisschen laufen. Dann kann er mit seinen Freunden so rennen zum Beispiel. Ja, also mich macht das auch stolz, da ich auch jetzt mittlerweile jeden Tag hier bin. Es ist auch wirklich so eine richtige Aufgabe, man muss auch seinen ganzen Alltag da drum herum planen. Aber ich komme hier halt auch immer zur Ruhe. Also man hat ja auch Freunde, ne? Und dann verbringt man hier halt immer eine schöne Zeit.
0: Ja, Mensch Minzer, toll, dass du das alles machst. Lernen Sie ruhig auch die ganze Gang kennen, alle Tiere. Schauen Sie bei uns vorbei, helfen Sie mit. Alle Infos gibt's auf wdr4.de.

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0: Wenn so harte Jungs Balladen machen, das ist einfach immer richtig gut. Das war jetzt Whitesnake, Is This Love. Wir gucken auf das Wetter. Ja, bis zum Abend bringt es einen windigen Wechsel aus Wolken, Sonnenschein und einzelnen Schauern bei kühlen 6 bis 12 Grad. In der ersten Nachthälfte gibt es dann nur wenige Schauer, in der zweiten Nachthälfte wieder mehr Schauer und es wird wieder kalt. Die Temperaturen gehen runter auf 8 bis 2 Grad. Morgen gibt es weiterhin mehr Wolken als Sonne. Besonders nachmittags ziehen zahlreiche Schauer und dann auch einzelne Gewitter durch, bei denen der Wind dann stark bis stürmisch auffrischt. Es bleibt kühl. Nettersheim kommt morgen auf maximal 11 Grad. Westfalika auf 13 und Kerpen auf 14 Grad.
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2: Die Nachrichten mit Christian Schwietzke. Guten Tag. Der Skandal um Bestechung in der JVA Euskirchen weitet sich offenbar aus. Im NRW-Landtag hat der Rechtsausschuss heute weitere Erkenntnisse der Staatsanwaltschaft präsentiert. Was dabei herauskam, dazu Sandra Wahle, WDR aktuell.
3: Ermittelt wird gegen 8 Mitarbeiter und 3 Männer, die da früher mal inhaftiert waren. Ihnen wird Bestechung vorgeworfen. Die Wärter haben offenbar ein ganzes System aufgebaut, um an das Geld von Häftlingen zu kommen. Dazu gehört zum Beispiel eine Art Abo, das sie eingeführt haben. Die Häftlinge haben den JVA-Mitarbeitern monatlich was gezahlt. Im Gegenzug haben die dann Bescheid gesagt, wenn Kontrollen anstehen. Außerdem waren Gefangene wohl öfter mal außerhalb der JVA, obwohl im System stand, dass sie anwesend sind. 2 der Häftlinge, gegen die ermittelt wird, kommen laut Polizei aus dem Rockermilieu und aus der organisierten Kriminalität. Die Landesregierung will jetzt alle 36 JVAs in NRW kontrollieren.
2: Deutschlands Ärzte fordern eine Verschiebung der geplanten Gesundheitsreform. Auf dem Ärztetag in Hannover hieß es, wenn die geplanten Milliardenkürzungen umgesetzt würden, sei das schlecht für Patienten und Ärzte. Aus Hannover, Bertil Starke für WDR aktuell.
4: Ärztepräsident Reinhardt fand deutliche Worte für die geplante schwarz-rote Gesundheitsreform. Der Umbau im Gesundheitssystem sei keineswegs die größte Sozialreform der letzten Jahrzehnte, sondern ein reines Spargesetz. Dem widersprach Bundesgesundheitsministerin Wagen in ihrer Rede nicht. Sie zeigte Verständnis für den Unmut, der in weiten Teilen der Ärzteschaft über die Pläne herrscht. Das Reformpaket sei auch für die Mediziner eine Zumutung, gab Wagen zu. Eine Alternative gibt es aus ihrer Sicht aber nicht. Zu dramatisch sei die finanzielle Situation der Krankenkassen. Viele Ärztinnen und Ärzte rechnen durch die Reform mit sinkenden Einnahmen und einer schlechteren Patientenversorgung.
2: Weitere Meldungen im Überblick. Die EU plant Gespräche mit den Taliban über mögliche Abschiebungen nach Afghanistan. Das Treffen soll in Brüssel stattfinden, ein Termin steht noch nicht fest. Die EU betonte, dass die Einladung keine Anerkennung der Taliban-Regierung bedeutet. In Wuppertal hat die Feuerwehr heute Morgen 2 Mehrfamilienhäuser evakuiert. Eins davon ist akut einsturzgefährdet. Dort gab es schon vorher Sanierungsarbeiten, weil Regenwasser die Bodenplatte im Keller unterspült hatte. Jetzt ist der Boden dort abgesackt. Die Bauaufsicht muss nun entscheiden, wie es weitergeht. Im Kölner Stadtteil Porz haben Unbekannte offenbar mehrere Bäume an den Gleisen der Linie 7 angesägt. Einige sind schon umgeknickt und knapp neben die Gleise gefallen. Dabei wurden Oberleitungen beschädigt. Der Staatsschutz ermittelt wegen möglicher Sabotage. Die Linie 7 ist zwischen Porz und Zündorf derzeit gesperrt. Der langjährige WDR-Sportjournalist Dietmar Schott ist tot. Er starb gestern im Alter von 88 Jahren. Schott war über 40 Jahre im Westdeutschen Rundfunk und moderierte jahrelang die Bundesliga-Konferenz am Samstagnachmittag im WDR-Radio.
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2: Ein mittlerweile verstorbener Pfarrer soll in Düsseldorf mehr junge Männer sexuelle Gewalt angetan haben als bisher bekannt. Das hat eine Studie der dortigen evangelischen Kirche ergeben. Zunächst hatten sich 2 mutmaßliche Opfer gemeldet. Benjamin Sartori, WDR Düsseldorf.
5: Insgesamt haben am Ende 5 Betroffene den Studienmachern von sexualisierten Übergriffen und Gewalt erzählt. Demnach soll der Pfarrer ab den 80ern ausgenutzt haben, dass er als Sexualberater auch für Homosexuelle tätig war. Er habe es geschafft, die Übergriffe als Teil von Männerfreundschaften zu normalisieren. Zweifler wurden als verklemmt abgestempelt. Die evangelische Kirche in Düsseldorf will jetzt ihre Prävention noch mal verbessern. Schon vor einigen Jahren seien verbindliche Regelungen zum Umgang mit Gewalt eingeführt worden.
2: Das war WDR aktuell.
0: Und hier ist der WDR4 Verkehrsservice A1 Euskirchen Richtung Dortmund zwischen Köln-Löwenich und dem Kreuz Leverkusen West 10 Minuten plus 5 Kilometer stockend. A2 Dortmund Richtung Oberhausen zwischen Bottrop und dem Kreuz Oberhausen 10 Minuten plus 5 Kilometer stockend. A3 Frankfurt Richtung Oberhausen zwischen dem Dreieck Heumer und dem Kreuz Leverkusen 20 Minuten plus mehr als 10 Kilometer stockender Verkehr. A3 Köln Richtung Arnheim zwischen Oberhausen-Lierich und dem Kreuz Oberhausen 10 Minuten plus 6 Kilometer Stau. A3 Oberhausen Richtung Köln zwischen Mettmann und dem Dreieck Langenfeld Viertelstunde plus 8 Kilometer stockend. A40 Duisburg Richtung Essen zwischen Mülheim-Winkhausen und Essen-Frillendorf Viertelstunde plus 7 Kilometer stockend. A52 Düsseldorf Richtung Essen zwischen Essen-Rüttenscheid und dem Dreieck Essen-Ost 10 Minuten plus 3 Kilometer Stau. Und A57 Krefeld Richtung Köln zwischen dem Dreieck Neuss-Süd und dem Kreuz Köln-Nord 10 Minuten plus 7 Kilometer stockender Verkehr. 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
0: Mit Katrin Brackmann und wir sind heute in der Lokalzeit mit einem außergewöhnlichen Bestatter in Wuppertal unterwegs, mit Valentin Schmersal, der mit sehr schwarzem Humor für seinen Beruf wirbt, haben wir ja heute schon drüber gesprochen. Aber natürlich muss der Mann auch ganz pietätvoll die normalen Pflichten eines Bestatters erledigen. Und WDR4-Reporter Frank Krieger ist gerade dabei.
6: Ja, mir ist so ein bisschen mulmig zumute, ehrlicherweise, weil wir holen jetzt gerade einen Verstorbenen ab und ich helfe da jetzt mit. Weiß noch nicht so ganz genau, was mich erwartet. Ich bin ein bisschen nervös.
0: Ja, das kann ich verstehen. Wie es Frank ergeht, mehr dazu gleich hier.

0: dir. Humor rund um den Tod oder die Bestattung, geht das zusammen? Das muss wahrscheinlich jeder für sich selber beantworten. Bei Valentin Schmersal, Bestatter aus Wuppertal, gibt es aber zum Beispiel Mützen mit der Aufschrift: Jeder Tag ohne Zettel am Fuß ist ein guter Tag. Und wir merken, der eine oder andere von Ihnen teilt diesen schwarzen Humor. Zum Beispiel Grillgott Dietmar aus Weilerswist. Er meldet sich mit einem Foto seiner Urne, die er offenbar schon lange hat. Die ist schlicht blau und auf dem Deckel steht über einem Bild von Steak und Schaschlik auf dem Rost: Der Grillgott lebt. Aktuell benutzt Dietmar die Urne übrigens noch als Kühler für Getränke oder für Süßigkeiten. Tja, Frank, wie findet unser Bestatter das denn? Wie viel Humor verträgt der Tod?
1: Ja, das ist eine gute Frage. Es gibt ja zum Beispiel auch Fußballurnen.
2: Genau, die sind dann also in der Form eines Fußballs und in deinen Vereinsfarben kannst du die dann so gestalten lassen.
1: So schwarz-gelb zum Beispiel, kannst du BVB-Fan.
2: Wenn oder, es dein Geschmack ist.
1: Ja, und also mein Sohn wäre auf jeden Fall für BVB. Ja, okay. Und es gibt ja auch bei euch eine Schwebebahnurne, da ist so eine Schwebebahn auf der Seite drauf.
2: Für die wahren Wuppertaler, die eine Wuppertalurne haben wollen, gibt es die Schwebebahn.
1: So, mir ist aber gerade irgendwie nicht nach Humor, weil ich bin gerade so ein bisschen, ich weiß noch nicht, wie ich es sortieren soll. Ich bin da ein kleiner Praktikant heute.
2: Genau, ich hatte gestern ja mein Trauergespräch und wusste, dass du heute mit am Start bist. Und wir haben jetzt gerade eben einen kleinen Ausflug gemacht.
1: Ja, wir haben einen 80-jährigen, wie heißt das, Toten?
2: Ja, ich nenne ihn gerne Verstorbenen, weil es hört sich Samstag an.
1: Den haben wir da gerade hinten in deinen
2: Wagen eingeladen.
1: So, und jetzt machen wir die Tür zu.
2: Mhm. Und jetzt sind wir nicht mehr zu zweit, sondern wir fahren jetzt zu dritt.
1: Direkt hinter mir, oder?
2: Direkt hinter dir.
1: Für mich fühlt es sich komisch an, ehrlicherweise. Also so, weißt du, so ungewohnt ist. Ich weiß, da ist jetzt jemand, der ist tot. Der hat bis gestern noch gelebt. Für dich?
2: Für mich ist es ein Alltag, natürlich noch mit vollem Respekt zu behandeln, gar keine Frage. Aber
1: das hat man auch gemerkt, wie du den gerade wirklich da auf diese Tragebahre gelegt hast und so. Das merkt man schon, da also sind wir auch ernst.
2: Respekt und Pietät ist für mich an oberster Stelle. Und
1: da haben wir nicht gewitzelt und wie Flachsen gemacht. Du hast mehrere 10.000 in deinen 20 Jahren schon Sterbefälle gehabt.
2: Locker. Mhm.
1: Aber du kannst dich an deinen ersten Tod noch gut erinnern, da warst du 13, genau, Gardasee.
2: Das war ein Paraglide-Flieger, der am Gardasee in Turbulenzen gekommen ist, abgestürzt ist, ertrunken ist. Ich war einer der Ersten, der ihn gefunden hat oder mitgesehen hat. Und das waren schon Eindrücke, mit denen ich echt länger zu kämpfen hatte, weil man schon gemerkt hat, dass die letzten Sekunden seines Lebens nicht spaßbehaftet
1: war. Ja, umso ungewöhnlicher, dass du Bestatter geworden bist. Ja, das war ja ein Grund, ne?
2: Ja, ich wollte mich einfach mit dem Thema Tod und Sterben auseinandersetzen und die Hospizarbeit, die hat mich da wirklich total schön und sanft an dieses Thema rangeführt und da habe ich gemerkt, das ist das, das will ich machen und ich möchte für die Angehörigen da sein und für den Sterbefall und ja, das Finale eines Lebens so schön wie möglich planen.
0: Schöner kann man es, glaube ich, nicht sagen. Frank Rieger ist heute in Wuppertal mit dem außergewöhnlichen Bestatter Valentin Schmersal unterwegs. Infos und Bilder gibt's bei uns im Studioblog auf wdr4.de.

0: Wenn zwei Megastars zusammen singen, dann hören sie das bei WDR 4. So wie hier Paul McCartney und Michael Jackson. Say, say, say. Wir gucken aufs Wetter, ja. Bis zum Abend bringt das einen windigen Wechsel aus Wolken, Sonnenschein und einzelnen Schauern bei kühlen 6 bis 12 Grad. In der ersten Nachthälfte kriegen wir wenige Schauer, in der zweiten Nachthälfte dann wieder mehr. Temperaturen gehen runter auf 8 bis 2 Grad und morgen gibt's weiterhin mehr Wolken als Sonne. Besonders nachmittags ziehen zahlreiche Schauer und auch einzelne Gewitter durch, bei denen der Wind stark bis stürmisch auffrischt und es bleibt kühl. Attendorn kommt auf maximal 10 Grad, morgen Solingen auf 12 und Gelsenkirchen auf 14 Grad.
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2: Um 16.30 Uhr mit Peter Neuhaus. Guten Tag. Ärzte in Deutschland fordern eine Verschiebung der Gesundheitsreform. Auf dem Ärztetag in Hannover hieß es, würden die geplanten Kürzungen umgesetzt, sei das schlecht für Patienten und Ärzte. Gesundheitsministerin Wagen räumte ein, ihre Pläne seien für viele eine Zumutung. Es gebe wegen des Milliardendefizits bei den Krankenkassen aber keine Alternative. Der Rechtsausschuss des Landtags hat sich mit dem Skandal um Bestechung in der JVA Euskirchen beschäftigt. Im Gefängnis soll es eine Art Abo-System gegeben haben. Gegen monatliche Zahlungen seien Häftlinge von Justizbeamten vor Kontrollen gewarnt worden. Und sie hätten sich Hafterleichterungen erkauft. Jetzt sollen alle Gefängnisse in NRW kontrolliert werden. Der langjährige WDR-Sportchef Dietmar Schott ist tot. Er starb gestern im Alter von 88 Jahren. Schott war über 40 Jahre im Westdeutschen Rundfunk und moderierte jahrelang die Bundesliga-Konferenz am Samstagnachmittag im WDR-Radio.
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2: Der Verkehrsverbund Rhein-Ruhr will seine Ticketstruktur weiter vereinfachen. Ab Juli soll innerhalb einer Stadt nur noch eine einzige Preisstufe gelten. Wer in eine andere Stadt fährt, zahlt einen höheren Preis und wer im gesamten Verbundgebiet unterwegs ist, zahlt nochmal mehr. Noch vor wenigen Jahren galt der Tarifdschungel des VRR als undurchdringlich. In großen Städten, zum Beispiel im Ruhrgebiet, gab es 3 unterschiedliche Preisstufen. Nicht betroffen von der Reform ist, wer ein Deutschlandticket hat oder den elektronischen Easy-Tarif nutzt, bei dem der Ticketpreis kilometergenau berechnet wird. Auch in Nordrhein-Westfalen gibt es heute Aktionen, um auf die Erkrankung MECFS aufmerksam zu machen. Dazu werden Gebäude blau angestrahlt, zum Beispiel der Landtag in Düsseldorf, das Neandertal-Museum in Mettmann und die Arena in Köln. An der Aktion für mehr Anerkennung, Forschung und Versorgung beteiligen sich auch Schulen und Kirchen. Hintergrund ist die internationale Aktion Light Up the Night for Me. In Deutschland sind etwa 650.000 Menschen an MECFS erkrankt. Die derzeit unheilbare Krankheit kann zu schwerer Erschöpfung und Schmerzen bis zu Bettlägerigkeit führen. Ende März sind in Büren im Kreis Paderborn mehrere Schafe gerissen worden. Jetzt steht fest, was viele schon vermutet hatten, es war ein Wolf. Das hat das Landesamt für Natur, Umwelt und Klima nach einer Genanalyse offiziell bestätigt. Wölfe sind immer häufiger in Ostwestfalen-Lippe unterwegs. In den vergangenen Jahren gab es dort 50 Nachweise. Das war die WDR 4 Lokalzeit.
0: Und hier ist der WDR 4 Verkehrsservice. A2 Dortmund Richtung Oberhausen. Zwischen Bottrop und dem Kreuz Oberhausen Viertelstunde plus 6 Kilometer Stau. A3 Frankfurt Richtung Oberhausen zwischen dem Dreieck Heumer und dem Kreuz Leverkusen 20 Minuten plus 8 Kilometer Stau. A3 Oberhausen Richtung Köln zwischen Mettmann und dem Dreieck Langenfeld Viertelstunde plus 7 Kilometer stockend. A40 Duisburg Richtung Essen zwischen Mülheim-Winkhausen und Essen-Frillendorf 20 Minuten plus 10 Kilometer stockend. A40 Essen Richtung Duisburg zwischen dem Dreieck Essen Ost und Mülheim-Winkhausen 10 Minuten plus 4 Kilometer stockend. A45 Hagen Richtung Gießen zwischen Lüdenscheid Süd und Mainertshagen Viertelstunde plus 4 Kilometer Stau. Hier ist der rechte Fahrstreifen gesperrt. A46 Düsseldorf Richtung Wuppertal zwischen Düsseldorf-Bilk und Erkrath Viertelstunde plus 7 Kilometer stockend. Und A57 Köln Richtung Nimwegen zwischen Bovert und Mörskapellen Viertelstunde plus 5 Kilometer stockender Verkehr. Alle Staus auf Ihrer Strecke finden Sie auch jederzeit auf wdr4.de und in der WDR4-App. Gute Fahrt. Vielleicht sind Sie ja auch gerade auf dem Weg in den Feierabend. Dann gibt's von uns jetzt Mitsingmusik von Hubert K. und dem Sternenhimmel. Und wer unbedingt Englisch mitsingen möchte, bitte packen wir eben noch einen Klassiker von Celine Dion hinten dran. Wir tun ja alles für Sie. Ich bin Katrin Brackmann. Schönen Nachmittag mit uns.
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0: Celine Dion bei WDR 4. That's the way it is. So, und jetzt gucken wir uns wie jede Woche wieder einen Ort zum schönen Leben hier in Nordrhein-Westfalen an. Und dafür sind wir in dieser Woche in Nörvenich. 12.000 Einwohner, die verteilen sich auf 14 Ortsteile. Und Oliver Hartlieb ist hier Wehrleiter der Gemeindefeuerwehr, ist großer Fan vom Fliegerherbstfest in Nörvenich. Ausgerichtet wird das von der Bundeswehr.
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2: Mein Name ist Oliver Hartlieb. Ich komme hier aus der Gemeinde Nörvenich, wohne hier seit 30 Jahren.
1: Was hat Sie hierher verschlagen?
2: Die Liebe. Meine damalige Freundin, heutige Frau.
1: Was ist hier der Höhepunkt des Jahres?
2: Also das Bölkegeschwader veranstaltet einmal im Jahr, immer Mitte September, das sogenannte Fliegerherbstfest. Dort ist eine Tanzveranstaltung, die abends stattfindet und sehr rege angenommen wird. Meistens so zwischen 2.000 und 2.500 Besuchern, die sich dann auf dem Fliegerhorst oben einfinden. Dann ist da die Runway komplett zugeparkt, das ist alles abgesperrt, dass da nichts passieren kann. Da sind dann Top-Acts immer da, Cat Ballou und sowas waren da alles schon da. Die fahren da immer richtig auf, ja.
1: Was ist typisch für hier?
2: In Nörvenich weiß man morgens schon, wer abends kommt. Wir sind ein absolutes Flachland hier und wir sind unheimlich bunt gemischt in Nörvenich. Durch den Standort der Bundeswehr ist Nörvenich in den letzten 70 Jahren enorm gewachsen. Sonst wären wir immer noch ein verträumtes Dorf, wenn es den Fliegerhorst nicht gäbe. Dadurch ist es aber auch so, dass Heimat hier bedeutet, viele verschiedene Menschen aus ganz Deutschland, aus ganz Europa, wenn die hier sind fürs Geschwader, alle unter einem Dach in einem Dorf.
1: Worauf freuen Sie sich am meisten, wenn Sie von einer Reise zurück in die Heimat kommen?
2: Also nach Hause kommen ist immer schön. Ne? Nicht nur das eigene Bett, sondern auch der eigene Ort. Meine Frau lästert gern, weil ich dann immer durchs Dorf nach Hause fahre, nicht die Umgehungsstraße. Sie meinte, ich würde dann immer noch die Ortskontrollfahrt machen, wenn wir länger weg waren, weil man einfach wissen möchte, was ist passiert, wie ist zu Hause.
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Die Bengals, Walk Like an Egyptian. WDR 4 ist hier und am Samstag ist es wieder soweit. Genau, die Eurovisionshymne. 20.15 Uhr im Ersten heißt es dann wieder. Jawohl, der Eurovision Song Contest. Für uns dieses Jahr dabei Sarah Engels mit dem Song Fire. I'm on fire. Ja, mal gucken, wie viele Punkte sie damit so reinholt. Also in den Prognosen sieht es jetzt nicht so doll aus. Favoriten sind jetzt nicht Deutschland, sondern bei den Buchmachern Dänemark, Finnland und Griechenland. Klingt wie ein Computerspiel aus den 80ern. Aber Sie merken, auch in diesem Jahr wird es wieder laut, schräg und bunt beim Eurovision Song Contest. Kann man sich am Samstag dann im Ersten anschauen oder heute Abend das erste Halbfinale in der ARD Mediathek. Ich würde mal sagen, wir schwelgen bis dahin erstmal zusammen mit Ihnen in Erinnerung. Zum Beispiel ans Jahr 2000. Da haben die dänischen Olsen Brothers den ESC gewonnen und zwar mit dem Song hier, Fly on the Wings of Love.

0: Alan Parsons Project, Eye in the Sky. Wir gucken aufs Wetter, das bringt heute Abend so einen windigen Wechsel aus Wolkensonne, ab und zu ein paar Schauer. Kühl ist es, 6 bis 12 Grad. In der ersten Nachthälfte kriegen wir nur wenige Schauer, in der zweiten Nachthälfte regnet es häufiger, Temperaturen gehen runter auf 8 bis 2 Grad. Morgen dann wieder mehr Wolken, besonders nachmittags ziehen zahlreiche Schauer und einzelne Gewitter durch, bei denen der Wind dann stark bis stürmisch wird. Es bleibt kühl, Hattingen und Solingen kommen auf maximal 12 Grad, Coesfeld und Soest auf 14 und Köln auf 15 Grad.
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2: Die Nachrichten mit Stefan Pastor. Guten Tag. In Deutschland hat es noch nie so große Schäden durch Cyberkriminalität gegeben. Laut Zahlen des Digitalverbands Bitkom waren es im vergangenen Jahr gut 200 Milliarden Euro. Innenminister Dobrindt hat heute ein Lagebild des Bundeskriminalamtes vorgestellt. Markus Sambale, WDR Berlin.
3: Im vergangenen Jahr registrierte die Polizei rund 330.000 Fälle von Cyberkriminalität, vor allem aus dem Ausland. Das ist ein leichter Anstieg, allerdings werden viele Taten gar nicht angezeigt. Weiter steigt die Gefahr durch Hacker, die in IT-Systeme von Unternehmen und Behörden eindringen und dann Lösegeld fordern. Erst dann wollen sie verschlüsselte Daten und lahmgelegte Systeme wieder freigeben. Immer öfter drohen Kriminelle auch damit, sensible Daten zu veröffentlichen. BKA-Vizepräsidentin Martina Link warnt, dass Cyberkriminelle ihre Methoden kontinuierlich anpassen und damit den Druck auf Staat, Wirtschaft und Gesellschaft erhöhen.
2: Der Tankrabatt funktioniert nach Einschätzung von Wirtschaftsexperten weitgehend. Die Spritpreise seien wie erhofft gesunken. Das hat die Monopolkommission mitgeteilt, die die Bundesregierung berät. Nach einer Woche sei es aber noch zu früh für eine abschließende Bilanz. Nadine Michollek für WDR aktuell.
4: Die Bundesregierung hat den Mineralölkonzern fast 17 Cent Steuererleichterungen ermöglicht. Die haben sie offensichtlich an die Kunden weitergegeben. Laut der Bonner Kommission habe der erhebliche mediale und politische Druck dazu beigetragen. Dagegen hat die Regelung, dass Tankstellen nur einmal am Tag die Preise erhöhen dürfen, erst einmal zu Preissteigerungen geführt. Auch das ein Ergebnis der Datenanalyse. Trotz der Preissenkungen ist die Kommission gegen eine Verlängerung des Tankrabatts. Sie kritisiert unter anderem die hohen Kosten für den Staat und die sozial ungleichen Entlastungen.
2: Weitere Meldungen im Überblick. Deutschlands Ärzte fordern eine Verschiebung der Gesundheitsreform. Auf dem Ärztetag in Hannover hieß es, würden die geplanten Kürzungen umgesetzt, sei das schlecht für Patienten und Ärzte. Gesundheitsministerin Warken räumte ein, ihre Pläne seien für viele eine Zumutung. Es gebe wegen des Milliardendefizits bei den Krankenkassen aber keine Alternative. Der Rechtsausschuss des Landtags hat sich mit dem Skandal um Bestechung in der JVA Euskirchen beschäftigt. Im Gefängnis soll es eine Art Abo-System gegeben haben. Gegen monatliche Zahlungen seien Häftlinge von Justizbeamten vor Kontrollen gewarnt worden. Und sie hätten sich Hafterleichterungen erkauft. Jetzt sollen alle Gefängnisse in Nordrhein-Westfalen kontrolliert werden. Die Bundesregierung will bei Integrationskursen für Migranten weniger sparen als bisher geplant. Die Koalition einigte sich darauf, dass Asylbewerber und Geduldete zwar nicht mehr an den Kursen teilnehmen dürfen, unter anderem für ukrainische Flüchtlinge soll es aber eine Ausnahme geben.
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2: Im Autobahnkreuz Kamp-Lintfort steckt seit der Nacht ein Windradtransport fest. Der Spezialtransporter hat sich in einer Kurve zur A59 festgefahren. Janina Amrath für WDR aktuell.
5: Mitten in der Kurve ist Schluss. Der Spezialtransporter mit dem fast 90 Meter langen Rotorblatt wollte von der A42 aus Richtung Dortmund auf die A57 in Richtung Nimwegen wechseln. Die Kurve hat er nicht geschafft. Seitdem kommt er weder vor noch zurück. Um den Transporter zu befreien, muss die Autobahnmeisterei Platz machen. Dafür werden die Leitplanken gelöst und die Kurve wird mit Stahlplatten weiter ausgebaut. Das Rotorblatt ist das erste von dreien für ein neues Windrad im Windpark Alpenfehn.
2: Das war WDR aktuell.
0: Und das ist der WDR4 Verkehrsservice A1 Euskirchen Richtung Dortmund. Zwischen Köln-Bocklemünd und dem Kreuz Leverkusen-West 10 Minuten plus 5 Kilometer stockend. A3 Köln Richtung Arnheim. Zwischen Oberhausen-Lierich und dem Kreuz Oberhausen 10 Minuten plus 4 Kilometer Stau. A3 Oberhausen Richtung Köln. Zwischen Mettmann und dem Dreieck Langenfeld Viertelstunde plus 8 Kilometer stockend. A40 Duisburg Richtung Essen. Zwischen Mülheim-Dümten und Essen-Frillendorf Viertelstunde plus 7 Kilometer stockend. A43 Wuppertal Richtung Recklinghausen. Zwischen Bochum-Leer und dem Kreuz Herne, Viertelstunde plus 7 Kilometer stockend. A45 Hagen Richtung Gießen zwischen Lüdenscheid Süd und Meinerzhagen, Viertelstunde plus 4 Kilometer Stau, hier ist der rechte Fahrstreifen gesperrt. A52 Düsseldorf Richtung Essen zwischen Essen Süd und dem Dreieck Essen Ost, 10 Minuten plus 3 Kilometer Stau. Und A52 Düsseldorf Richtung Romont zwischen Schiefbahn und dem Kreuz Mönchengladbach, 10 Minuten plus 5 Kilometer stockender Verkehr. 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
0: Mit Katrin Brackmann. Und wie viele Arbeitstage haben Sie diese Woche noch? Also wenn Sie jetzt heute den Dienstag geschafft haben. Noch einen? Noch zwei oder noch drei? Donnerstag ist ja Christi Himmelfahrt und wer früh genug dem Chef Bescheid gesagt hat, hat sich vielleicht auch noch den Brückentag dahinter gesichert. Sie vielleicht auch? Dann sei Ihnen die kurze Woche gegönnt. Alle anderen, die durcharbeiten, gemeinsam schaffen wir das. Ganz locker. Jetzt erstmal Richtung Dienstag Feierabend mit einem 80er von Icehouse. Hey Little Girl.
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0: Bis zum letzten Hu. Hier ist WDR 4 am Dienstagnachmittag. Heute ist unser WDR 4 Lokalzeitreporter Frank Krieger mit Valentin Schmersal unterwegs. Valentin ist Bestatter aus Leidenschaft in Wuppertal und er macht mit einer gehörigen Portion schwarzem Humor für seinen Job Werbung. Zum Beispiel mit dem Slogan: Willst du gut im Sarge liegen, musst du ihn vom Schmersal kriegen. Frank Krieger ist heute zu Valentin gefahren und hat ihn erst auf dem Friedhof getroffen, ist mit ihm in den Betrieb gefahren, wo Frank in einem Sargprobe gelegen hat. Dann haben sie gemeinsam einen Verstorbenen abgeholt und jetzt sind sie wieder im Bestattungsunternehmen. Was macht ihr jetzt gerade, Frank?
1: Ja, wenn du das da sagst, dann stelle ich fest, das war schon echt ein Ritt heute, ne? Weil das kenne ich so nicht.
2: Aber du hast dich gut geschlagen.
1: Wir gehen jetzt in die Kühlkammer, wie nennt sich das?
2: Ich nenne ihn Klimaraum, hört sich auch wieder sanfter an.
1: Bei uns liegen sie richtig, steht da ernsthaft drauf, draußen auf der Tür. Und, oh, da liegt schon jemand. Oh, jetzt habe ich ein bisschen erschrocken. Und weißt du, so klingt, 6, 7 Grad sind es, ne? So klingt der letzte Raum, in dem wir irgendwann mal liegen, bevor wir zum Friedhof fahren.
2: Oder ins Krematorium, dann geht's von kalt zu warm. Beziehungsweise doch, von kalt zu warm.
1: Von kalt zu heiß, ja, richtig. Ich finde es komisch gerade hier drin. Hier ist eine Verstorbene. Draußen wartet ein Verstorbener, der hier noch reinkommt. Du hast dabei bei deiner Arbeit auch immer so ein ja komisches im Sinne von auch lustiges auf den Lippen, also so dabei. Und du machst das auch auf Instagram.
2: Genau, mit der Seite Der Letzte macht das Licht aus, informiere ich einfach über das Thema ja, Tod und Sterben und bringe die Thematik ein bisschen näher.
1: Über 44.000 Leute gucken sich das an. Also diese Faszination Tod ist ja da. Da zeigst du, wie dein Hund gestorben ist, wie du mit der Trauer umgehst. Aber du zeigst auch,
2: ja, wie zum Beispiel eine mumifizierte Hand aussieht oder wie eine Fäulnisblase entsteht.
1: Und da muss man manchmal doppelt draufdrücken, um zu sagen, das will ich mir wirklich angucken. Eine genau. Kollegin hat heute Morgen gesagt,
2: Die es nicht wollen, die gehen halt nicht auf die Seite drauf oder gucken sich das nicht an. Deshalb ist es für jeden irgendwie frei entscheidbar.
1: Diese Faszination am Bestatterwesen haben auch immer mehr junge Leute. Die Auszubildenden zahlen für den Bestatter. Beruf haben sich verdreifacht. Du gehst selber auch auf Ausbildungsmessen.
2: Genau.
1: Ich bilde nicht aus,
2: sondern ich liebe es quasi, den Nachwuchsbestatter einfach zu informieren, wie wertvoll dieser Beruf ist und wie schön auch dieser Beruf sein kann, trotz Traurigkeit und Verlust.
1: Ja, finde ich mega. Ich habe einen ganz anderen Eindruck heute bekommen und ich finde es immer noch komisch, hier zu stehen mit zwei anderen.
2: Aber du hast dich super geschlagen. Danke, dass du dabei warst heute.
1: Respekt
2: schön,
1: für deinen Job.
0: Und wir sagen Danke an WDR4-Reporter Frank Krieger und an Bestatter Valentin Schmersal in Wuppertal, dass wir heute hinter die Kulissen seines Berufs gucken durften und gelernt haben, dass zumindest bei ihm der Tod auch immer ein bisschen Humor vertragen kann. Infos und Fotos gibt's im Studioblog auf wdr4.de.

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0: 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Ja, das Wetter, ach, was soll man dazu sagen? Auch am Abend bleibt es bei Wolken, bisschen Sonne, hin und wieder kommen Schauer runter, das Ganze bei 6 bis 12 Grad. In der Nacht kriegen wir erst weniger Regen, dann in der zweiten Nachthälfte mehr Regen. Morgen ist es den Tag über meistens bewölkt. Am Nachmittag ziehen wieder Schauer und einzelne Gewitter durch und es wird windig. Meinerzhagen kommt morgen auf maximal 11 Grad, Wuppertal auf 13 und Lünen auf 14 Grad.
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2: Um 17.30 Uhr mit Peter Neuhaus. Guten Tag. Deutschland steht stark im Fokus von Cyberangriffen. Laut Bundesinnenminister Dobrindt wurden im vergangenen Jahr rund 334.000 Fälle registriert, viele davon aus dem Ausland. Das habe die deutsche Wirtschaft über 200 Milliarden Euro gekostet. Sorge macht Dobrindt auch der Einsatz von KI, weil dadurch viele Cyberangriffe immer einfacher und professioneller werden. Die Mineralölkonzerne haben den Tankrabatt nach Ansicht der Monopolkommission größtenteils an die Kunden weitergegeben. Die Preise seien gesunken. Für eine endgültige Bilanz ist es nach Ansicht der Wettbewerbsexperten allerdings noch zu früh. Um Autofahrer zu entlasten, hatte die Bundesregierung die Steuer auf Benzin und Diesel um 17 Cent gesenkt. Die EU-Kommission hat angekündigt, den Beschuss eines deutschen Rettungsschiffs auf dem Mittelmeer untersuchen zu lassen. Die Sea-Watch 5 wurde gestern mutmaßlich angegriffen nach Angaben der Hilfsorganisationen von der libyschen Küstenwache. Die EU unterstützt Libyen unter anderem mit Ausrüstung.
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2: In Gelsenkirchen ist ein großer Industrieschornstein einsturzgefährdet. Er gehört zum ehemaligen Schlachthof. Zwei Mehrfamilienhäuser nebenan wurden evakuiert. Eine wichtige Straße ist teilweise gesperrt. Die Stadt sagt, dass plötzlich größere Steine abfallen könnten. Der Eigentümer des Gebäudes muss den 45 Meter hohen Schornstein in Gelsenkirchen jetzt absichern. Die Stadt rechnet damit, dass das eine ganze Weile dauern wird. Im Aachener Rathaus sind junge Menschen geehrt worden, die sich für Europa einsetzen. Mit dem Jugend-Karlspreis. Drei Siegerteams wurden ausgezeichnet. Auf Platz 1 kam ein Projekt aus Estland. Für die politische Teilhabe von jungen Frauen. Sie bekommen Schulungen, um sich politisch engagieren zu können. Außerdem wurden Projekte aus Frankreich und Spanien ausgezeichnet. Der Europäische Jugend-Karlspreis wird traditionell zwei Tage vor dem Karlspreis vergeben. Vom Europäischen Parlament und der Aachener Stiftung Internationaler Karlspreis. In Reda-Wiedenbrück im Kreis Gütersloh soll der ehemalige Landesgartenschaupark Flora Westfalica in den nächsten Monaten umgebaut werden. Die Pläne dazu sind jetzt vorgestellt worden. Demnach sollen die Gewässer im Park mehr in den Mittelpunkt rücken. Baubeginn ist in der kommenden Woche. Fertig werden sollen die neuen Bereiche bis zu den Herbstferien. Der Zutritt zum Park in Reda-Wiedenbrück bleibt auch in Zukunft kostenlos. Das war die WDR 4 Lokalzeit.
0: Und hier ist der WDR 4 Verkehrsservice A1 Euskirchen Richtung Dortmund. Zwischen Köln-Bocklemünd und dem Kreuz Leverkusen-West 20 Minuten plus 8 Kilometer stockender Verkehr. A3 Köln Richtung Arnheim. Zwischen Oberhausen-Lierich und dem Kreuz Oberhausen Viertelstunde plus 5 Kilometer Stau. A3 Oberhausen Richtung Köln. Zwischen Mettmann und dem Dreieck Langenfeld Viertelstunde plus 7 Kilometer stockend. A40 Duisburg Richtung Essen. Zwischen Mülheim-Heißen und Essen-Frillendorf 10 Minuten plus 4 Kilometer stockend. A42 Dortmund Richtung Kamp-Lintfort. Zwischen Gelsenkirchen Zentrum und dem Kreuz Essen Nord 10 Minuten plus 4 Kilometer stockend. A52 Düsseldorf Richtung Essen zwischen Essen Süd und dem Dreieck Essen Ost Viertelstunde plus 3 Kilometer Stau. A57 Köln Richtung Krefeld zwischen Bowert und Krefeld Zentrum Viertelstunde plus 6 Kilometer stockend. Und A57 Krefeld Richtung Köln zwischen Dormagen und dem Kreuz Köln Nord 10 Minuten plus 5 Kilometer stockender Verkehr. 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Erst ein Klassiker von Mr. The Voice, Barry White. Und vorher die kratzige Rockröhre von Gianna Nannini aus den 80ern, Bello e Impossibile. Ich bin Katrin Brackmann, schönen Dienstagnachmittag mit uns.
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0: Ach, ich könnte ihm stundenlang zuhören. Barry White bei WDR 4 am Dienstagnachmittag. Aber jetzt, Achtung, brauchen wir Sie.
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2: Hallo, Bastian Bender hier aus dem schönen Morgen. Das ist unsere Mission. Zum 80. Geburtstag von Nordrhein-Westfalen unsere Heimat in 80 Stunden schöner machen. Diese Woche helfen wir dem Tiergnadenhof Duisburg und es ist toll, wie viele tierisch gute Heimathelden mit anpacken.
0: Ja, das ist echt toll. Menschen mit einem guten Herzen, wie zum Beispiel Stefan. Seit Jahren hilft Stefan jeden Tag auf dem Gnadenhof mit. Was machen Sie da, Stefan?
3: Alles Mögliche. Also damals habe ich angefangen, hier auch erst Ställe zu misten. Inzwischen ist auch im Sommer Wiesen mähen, Heu holen. Ja, mich um die Pferde kümmern, versorgen. Ich fange hier, ja, normalerweise inzwischen bin ich so um ungefähr 9 Uhr hier und dann mache ich so bis 12, halb eins. Und eigentlich bin ich vom Beruf Krankenpfleger. Und dann habe ich eben oft Spätdienst, ne, fängt um 1:30 an. Ja, und dann bin ich bis abends um 10 arbeiten.
0: Ja, und jetzt arbeiten alle dran, dass der Bewegungspfad für die betagten Bewohner des Gnadenhofes bis Donnerstag fertig ist. Wenn Sie mit anpacken möchten, die WDR 4 Heimathelden Helfer-Hotline lautet 0800 5678 444.
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Großartiger Song Fury in the Slaughterhouse, Time to Wonder bei WDR 4. Mehr großartige Songs gibt's nach 6 bei Jürgen Mayer. Ich bin Katrin Brackmann und raus für heute. Wenn Sie Lust haben, hören wir uns gerne morgen wieder hier. Tschüss, schönen Abend.

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0: Kurz vor 18 Uhr, kurzer Blick aufs Wetter. Bis zum Abend gibt's weiter einen Wechsel aus Sonne, Wolken und einzelnen Schauern. Es ist windig bei 6 bis 12 Grad und auch morgen mehr Wolken als Sonne und immer wieder Schauer. Es bleibt kühl. Nettersheim kommt auf 11, Porta Westfalica auf 13 und Essen auf 14 Grad.
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2: Guten Abend, Martin Günther hier. Cybercrime kostet Deutschland mehr als 200 Milliarden Euro im Jahr. Welche Maßnahmen Innenminister Dobrindt jetzt plant? Außerdem, welche neuen Erkenntnisse es im Euskirchener JVA-Skandal gibt? Und warum 5 Länder den Eurovision Song Contest boykottieren?
3: Cyberkriminalität ist eine der größten Herausforderungen für die öffentliche Sicherheit in Deutschland.
2: Ja, das Internet ist auch für Kriminelle ein Netz der unbegrenzten Möglichkeiten. Bundesinnenminister Dobrindt hat heute das aktuelle Bundeslagebild Cybercrime vorgestellt. Mehr als 330.000 Fälle wurden vergangenes Jahr erfasst. Und da sind die ganzen Betrugsmails, die man einfach so als Spam wegklickt, gar nicht dabei. Besonders zugenommen hat die Masche mit der Ransomware. Da sperren Kriminelle einem den Zugriff auf die eigenen Daten und verlangen Lösegeld. Gut, wenn man die Daten noch irgendwo anders gesichert hat. Bitte zur nächsten.
4: An einem Montag im Februar geht im Franz-Sales-Haus in Essen digital nichts mehr. Ein Hackerangriff legt die soziale Einrichtung aus Nordrhein-Westfalen lahm. Die Erpresser haben Daten verschlüsselt und drohen, diese zu veröffentlichen, wenn die Einrichtung kein Lösegeld zahlt, sagt der Vorstandsvorsitzende Holger Giert.
5: Die Erpresser haben uns wissen lassen, dass sie einen höheren 6-stelligen Betrag von uns erwarten für ihre in Anführungsstrichen Dienstleistungen, dass die Daten dann hinterher nicht weiter Verwendung finden.
4: Das Franz-Sales-Haus entscheidet sich in Absprache mit der Polizei, das Lösegeld nicht zu zahlen. So wie dem Franz-Sales-Haus ist es vielen Kommunen, Stadtwerken oder Unternehmen ergangen.
3: Nach den USA, Kanada ist Deutschland auf der Rangliste an Top 3, was die Angriffsziele anbelangt.
4: Sagt Bundesinnenminister Alexander Dobrindt. Es trifft vor allem kleine und mittelständische Unternehmen. Nur die wenigsten haben tatsächlich Lösegeld bezahlt. Wenn, dann wurde im Schnitt aber eine 500.000 Euro fällig. Zumindest in den Fällen, die überhaupt in der Statistik landen. Der Schaden durch Erpressung, Sabotage oder Hackerangriffe ist riesig. Er wird auf mehr als 200 Milliarden Euro im Jahr geschätzt. Das hat Folgen, sagt die Vizepräsidentin des Bundeskriminalamtes, Martina Link.
6: Das zeigt eben, dass Cyberangriffe eine erhebliche volkswirtschaftliche Dimension haben.
4: Innenminister Dobrindt will deshalb in diesem Monat ein Gesetz durchs Kabinett bringen. Das soll den deutschen Sicherheitsbehörden wie dem BKA mehr Möglichkeiten geben, gegen Täter im Ausland vorzugehen.
2: Letzten Mittwoch gab es ein böses Erwachen für mehrere Mitarbeiter der JVA Euskirchen. Da stand plötzlich die Polizei im Haus wegen Korruptionsverdachts. 8 Gefängnismitarbeiter sollen Häftlingen so eine Art Sonderservice verkauft haben. Gegen Geld sollen die Insassen zum Beispiel vorab vor Zellendurchsuchungen gewarnt worden sein. Heute hat sich der Rechtsausschuss im Düsseldorfer Landtag mit den Vorwürfen befasst. Susi Makarewitsch, wer der Landespolitik hat, zugehört, ob es was Neues gibt.
7: Ja, die Ermittlungen sind umfangreicher als bisher gedacht. Erste Hinweise gab es nämlich schon 2022. Warum es so lange gedauert hat, bis man was unternommen hat, war eine Frage, die heute öfter gestellt wurde. So richtig konnte Justizminister Limbach nichts dazu sagen. Er meinte nur, man habe eben sehr genau ermittelt. Nach WDR-Informationen werden jetzt in allen 36 JVAs die Sicherheitssysteme überprüft. Die Anstalt in Euskirchen wird auch umfassend gecheckt. Insgesamt konnte Justizminister Limbach heute aber an vielen Stellen nichts sagen. Aus ermittlungstaktischen Gründen heißt es dann ja immer.
2: Das klingt jetzt nicht so, als ob diese JVA-Bestechungsaffäre schon komplett aufgeklärt ist, oder?
7: Genau, es steht vor allem die Frage im Raum, wie groß der Fall noch werden könnte. Viele fragen sich, gab es in der JVA Euskirchen weitere Mitarbeiter oder Insassen, die beteiligt waren? Oder auch, gibt es ähnliche Fälle in anderen JVAs? Was schon auffällig ist, die Bediensteten sollen den Insassen ja Scheinadressen vermittelt haben, damit sie nach Euskirchen verlegt werden. Das erweckt natürlich den Anschein, als habe vielleicht schon vorher irgendeine Form von Kontakt bestanden.
2: Susi Makarewitsch verfolgt das für uns weiter. In Berlin sitzen die Spitzen von CDU, CSU und SPD zusammen. Mehr in den Kurznachrichten mit Stefan Pössl.
8: Der Koalitionsausschuss soll noch einmal über Entlastungen wegen der hohen Energiepreise und über weitere Reformen beraten. Beim letzten Mal soll es zum offenen Streit zwischen Mitgliedern der Bundesregierung gekommen sein. Die dort beschlossene Entlastungsprämie wurde später vom Bundesrat gekippt. In Nordrhein-Westfalen wird heute auf die Erkrankung ME-CFS aufmerksam gemacht. Dazu werden Gebäude blau angestrahlt. Zum Beispiel der Landtag in Düsseldorf, der Florianturm in Dortmund und die Kölner Arena. In Deutschland sind schätzungsweise 650.000 Menschen am Fatigue-Syndrom erkrankt. Es tritt meist nach Viruserkrankungen wie Covid-19 auf. Die EU plant Gespräche mit den Taliban über mögliche Abschiebungen nach Afghanistan. Das Treffen soll in Brüssel stattfinden. Ein Termin steht noch nicht fest. Die EU betonte, dass die Einladung keine Anerkennung der Taliban-Regierung bedeute.
2: In knapp 3 Stunden startet der größte Musikwettbewerb der Welt, Halbfinale Nummer 1 beim Eurovision Song Contest in Wien. Und es ist mal wieder ein ESC, der längst nicht so unpolitisch ist, wie er es gerne wäre. Für Aufregung sorgt heute Abend Start Nummer 10. Michel klingt sehr französisch, ist aber der israelische Beitrag, weil Israel auch dieses Jahr wieder beim ESC mitmachen darf, machen es 5 andere Länder nicht. Irland, Island, Slowenien, Spanien und die Niederlande boykottieren diesen Eurovision Song Contest. Warum, erklärt Katrin Schmidt.
9: Ja, dafür werden vor allem 2 Gründe genannt. Zum einen ist es eine Kritik am Vorgehen der israelischen Regierung im Gazakrieg und zum anderen stehen Vorwürfe im Raum, die israelische Regierung habe im vergangenen Jahr beim ESC versucht, das Voting zugunsten der eigenen Künstlerinnen durch staatlich finanzierte Kampagnen zu beeinflussen. Befürworter sehen im Boykott ein wichtiges Zeichen und sagen, ja, der Wettbewerb kann sich nicht abkoppeln von den großen Konflikten auf der Welt. Und die anderen sagen eben, es geht um Musik. Ein Boykott sei deshalb nicht angemessen. Und der Wettbewerb könnte nachhaltig geschwächt werden, wenn wichtige Teilnehmer und Geldgeber, wie allen voran jetzt auch Spanien, wegfallen.
2: Das ESC-Geld aus Deutschland fließt aber noch, deshalb ist der deutsche Song Fire, ein Startplatz im Finale am Samstag, auch schon sicher. Sarah Engels Auftritt beim Halbfinale heute Abend daher noch außer Konkurrenz. Der Eurovision Song Contest mit Vorprogramm ab 20.15 Uhr auf One. Fernsehwetter ist ja auf jeden Fall Verena Leindecker.
10: Genau, also es ist auf jeden Fall kühl genug, um sich auf dem Sofa einzukuscheln. Über Nacht kühlt es auf 8 bis 2 Grad ab. Morgen wird es mit 12 bis 15 Grad nur wenig wärmer als heute. Nachmittags ziehen morgen einige Schauer und auch Gewitter durch, bei denen es durchaus auch starke bis stürmische Böen gehen kann. Also morgen sehr ungemütlich. Und auch am Feiertag hält das wechselhafte und eher kühle Aprilwetter an. Immerhin lässt der Wind dann ein wenig nach und auch das Wochenende sieht eher kühl und wechselhaft aus.
2: Dankeschön und das war wieder aktuell der Tag um 6. Ich bin Martin Günther.
0: Hallo auf die Straßen, im WDR 4 ist hier mit der Verkehrslage. A3 Köln Richtung Arnheim zwischen Kreuz Oberhausen West und Kreuz Oberhausen etwa 10 Minuten plus und 5 Kilometer stockender Verkehr. A3 Oberhausen Richtung Köln zwischen Mettmann und dem Dreieck Langenfeld 10 Minuten plus, 4 Kilometer stockend. A40 Duisburg Richtung Essen zwischen Mühlheim Heimaterde und Essen-Frillendorf 3 Kilometer stockend. A46 Düsseldorf Richtung Wuppertal zwischen Wuppertal-Wersten und dem Kreuz Hilden etwa 10 Minuten plus, 4 Kilometer stockender Verkehr. A46 Wuppertal Richtung Düsseldorf zwischen Wuppertal-Wichlinghausen und Wuppertal-Katernberg 3 Kilometer stockend. A52 Düsseldorf Richtung Essen zwischen Essen-Süd und dem Dreieck Essen-Ost 3 Kilometer Stau, heißt für Sie, es dauert 10 Minuten länger. A57 Köln Richtung Krefeld zwischen Bovard und Krefeld-Zentrum 3 Kilometer stockender Verkehr und A57 Krefeld Richtung Köln zwischen dem Dreieck Neuss-Süd und Dormagen etwa 10 Minuten plus wegen 3 Kilometern Stau. Zum Schluss der Hinweis, alle Staus können Sie jederzeit nachlesen. Das geht auf wdr4.de und in der wdr4-App.
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0: Mit Jürgen Mayer. Dienstagabend und das ist ein Tag, da fühlt man sich so irgendwie wieder zwischen Herbst und Winter. Ich bin jedenfalls froh, dass ich die Winterjacke noch nicht in den Keller gehängt habe. Was soll's? Wir tanzen uns eben warm an diesem Dienstagabend mit Mike.
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3: Kurz nach 6:30. Blick aufs Wetter, auch am Abend bleibt es bei Wolken, ein bisschen Sonne und hin und wieder kommen sogar auch Schauer runter, das Ganze bei 6 bis 12 Grad. Morgen ist es den ganzen Tag über meistens bewölkt, am Nachmittag ziehen wieder Schauer und einzelne Gewitter durch und es wird windig dazu noch. Hattingen und Solingen kommen auf 12 Grad, Coesfeld und Soest auf 14 und Köln auf 15 Grad und auch das lange Wochenende, was ja am Donnerstag anfängt, startet kühl und wechselhaft. Hallo auf die Straßen, WDR 4 ist hier mit der Verkehrslage und es sind nur noch zwei Meldungen. A3 Oberhausen Richtung Köln zwischen Mettmann und dem Dreieck Langenfeld, 5 Kilometer stockender Verkehr. Und A52 Düsseldorf Richtung Essen zwischen Essen Süd und dem Dreieck Essen Ost, 2 Kilometer Stau. 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Es ist Dienstagabend, ich bin Jürgen Meier und hüte meine Zunge.
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0: Billy Ocean. Bei WDR 4 Love Really Hurts Without You. Es ist Dienstagabend, 18.42 Uhr. Und wenn man hier arbeitet, ich sag's in dem Radiostudio, da hat man alle Hände voll zu tun. Linke Hand am Mischpult, rechte am Knopf für den Verkehrshinweis, zwischendurch mal dies, mal jenes. Was ich damit sagen will, ich habe hier nicht auch noch eine Hand frei für eine Glocke, um hier den Feierabend einzuläuten. Das müssen Sie schon machen.
1: Ich heiße Sonja Riemeier, ich komme aus Strahlen und ich läute jetzt den Feierabend ein.
0: Und den haben Sie sich vermutlich auch verdient. Eine Tochter und zwei Pflegekinder leben bei Ihnen im Haus. Hat man da überhaupt Feierabend?
1: Eigentlich nicht. Ist schon ein Fulltime-Job.
0: Das heißt, den ganzen Tag über ist Bambule bei Ihnen im Haus, oder?
1: Absolut, ja. Ich habe gerade die Juli rund um die Uhr auch bei mir, weil die letzte Woche an den Mandeln operiert wurde und die darf sich nicht anstrengen. Eigentlich muss sie sich den ganzen Tag langweilen, sagte der Arzt. Und das ist gar nicht so einfach, weil die ist erst 6 und da hat man ja unfassbar viel Energie.
0: Wie schaffen Sie denn dann, Juli zu bremsen?
1: Oh, Juli, erzähl mal, was wir heute gemacht haben.
2: Gemalt.
1: Genau, Juli malt sehr, sehr gerne. Und wir waren einkaufen, all so langweilige Sachen, ne? Lego haben wir gebaut. Oh. Dann haben wir natürlich Kopfknoten gespielt. In der Kinderversion spielen wir das immer zu Hause.
0: Wann können Sie denn dann überhaupt mal an so einem Abend wie heute, dem Dienstag, wann können Sie dann durchatmen? Um wie viel Uhr ist das?
1: Oh, wenn alle im Bett sind und alle schlafen. Wenn ich Pech habe, ist das manchmal um 22:30 erst tatsächlich.
0: Und was machen Sie dann? Setzen Sie sich dann vor den Fernseher?
1: Meist schon. Dann lasse ich noch mit einem Völkchen, ja, was man so hat, ne, den Abend ausklingen. Und dann bin ich auch ehrlich gesagt bedient und froh, wenn ich dann auch schlafen kann.
0: Sonja, ich wünsche Ihnen, auch wenn es hektisch wird, trotzdem einen irgendwann dann doch entspannten Feierabend. Und danke, dass Sie bei uns mitgemacht haben.
1: Ja, sehr gerne. Danke, dass ich mitmachen durfte. Und ich grüße mal ganz flott meine Kollegen aus Neukerk. Danke fürs Einspringen, weil ich gerade zu Hause sitze. Und euch natürlich einen schönen Abend und thank you for the music.
0: Bitteschön, dafür nicht.
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0: Klassiker und der Lieblingsmensch bei WDR 4 am Dienstagabend. Abbey Road, das ist eines der erfolgreichsten Alben der Welt und eines mit einem Cover, das fast jeder kennt. Das war das 11. und letzte Album der Beatles. Auf dem Cover sieht man die Beatles, wie sie über einen Zebrastreifen gehen. Und in einer amerikanischen Talkshow hat Schlagzeuger Ringo Starr jetzt verraten, wie es zu diesem Cover gekommen ist.
1: Es gab Ideen, dass wir nach Ägypten fahren und uns vor die Pyramiden stellen. Oder dass wir in einer Stadt wie Rom vor einem berühmten Bauwerk stehen. Oder aber, wir laufen da einfach einmal über die Straße.
2: Why don't we just walk across the road?
3: Just across the road.
2: Okay.
0: Dieser Lauf über den Zebrastreifen vor den Abbey Road Studios in London war also nur eine Art Notlösung, weil man sich nicht einigen konnte. Und er hat dann Musikgeschichte geschrieben. Wie schlagfertig Ringo auch mit 85 noch ist, das hat er auch in der Talkshow mit Jimmy Kimmel verraten. Der hat ihn nämlich gefragt, ob bei diesem Gang über den Zebrastreifen irgendwelche verbotenen Substanzen eine Rolle gespielt haben.
2: Now, which one of them is stoned?
1: Welcher von denen ist zugedröhnt?
3: I guess you'd have to tell
1: ja, das musst du mir doch sagen. Wart ihr zugedröhnt?
3: Were you guys stoned when you shot this?
1: Ach, nein, nein.
3: No, no.
0: Abbey Road und der Zebrastreifen. Wir hören Musik daraus jetzt. Der erste Song der zweiten Seite der Platte. Here Comes the Sun, die Beatles bei WDR 4.

0: Es ist kurz vor sieben. Und wir schauen aufs Wetter in Nordrhein-Westfalen. Das bringt am Abend einen windigen Wechsel aus Wolken, Sonne und Schauern bei kühlen 6 bis 12 Grad. In der ersten Nachthälfte gibt es nur wenige Schauer, in der zweiten regnet es dann häufiger. Die Temperaturen sinken auf 8 bis 2 Grad in dieser Nacht. Morgen überwiegen dann wieder die Wolken. Besonders am Nachmittag ziehen zahlreiche Schauer und Gewitter durch und es bleibt kühl. Schleiden und Lüdenscheid kommen auf 11, Herford auf 13 und Bonn und Recklinghausen auf 14 Grad.
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0: Die Nachrichten mit Stefan Passler. Guten Tag.
2: Ich will, dass wir die Flut an Ramschware stoppen, die heute unsere Märkte auch überflutet.
0: Bundesfinanzminister Klingbeil will beim Zoll 1.500 neue Stellen schaffen. Das versprach er bei der Vorstellung der Jahresbilanz. Im vergangenen Jahr wurden 790 Millionen Warensendungen nach Deutschland geschickt, so viele wie nie zuvor. Vieles davon waren Päckchen mit Billigware aus China. Silvia Stadler für WDR aktuell.
3: Zum 1. Juli soll deshalb nun die Zollfreigrenze für Waren unter 150 Euro fallen. Die geplante Gebühr von rund 3 Euro pro Warensendung werde sich aber wohl verspäten, so der Minister, und erst ab November gelten. Grund sei, dass man sich EU-weit noch in der Abstimmung befinde. Zur Bilanz des Zolls gehört, dass bundesweit im letzten Jahr knapp 70 Tonnen Drogen beschlagnahmt wurden, 256 Millionen Zigaretten aus dem Verkehr gezogen wurden, ebenso wie Produktfälschungen mit einem geschätzten Gesamtwert von 450 Millionen Euro.
0: Deutschlands Ärzte fordern eine Verschiebung der geplanten Gesundheitsreform. Auf dem Ärztetag in Hannover hieß es, würden die geplanten Milliardenkürzungen umgesetzt, sei das schlecht für Patienten und Ärzte. Bertil Starke für WDR aktuell.
4: Ärztepräsident Reinhardt fand deutliche Worte für die geplante schwarz-rote Gesundheitsreform. Der Umbau im Gesundheitssystem sei keineswegs die größte Sozialreform der letzten Jahrzehnte, sondern ein reines Spargesetz. Dem widersprach Bundesgesundheitsministerin Waken in ihrer Rede nicht. Sie zeigte Verständnis für den Unmut, der in weiten Teilen der Ärzteschaft über die Pläne herrscht. Das Reformpaket sei auch für die Mediziner eine Zumutung, gab Waken zu. Eine Alternative gibt es aus ihrer Sicht aber nicht. Zu dramatisch sei die finanzielle Situation der Krankenkassen. Viele Ärztinnen und Ärzte rechnen durch die Reform mit sinkenden Einnahmen und einer schlechteren Patientenversorgung.
0: Weitere Meldungen im Überblick. Die Mineralölkonzerne haben den Tankrabatt nach Ansicht der Monopolkommission größtenteils an die Kunden weitergegeben. Die Preise seien gesunken. Für eine endgültige Bilanz ist es nach Ansicht der Wettbewerbsexperten allerdings noch zu früh. Um Autofahrer zu entlasten, hatte die Bundesregierung die Steuer auf Benzin und Diesel um 17 Cent gesenkt. Die Bundesregierung will bei Integrationskursen für Migranten weniger sparen als bisher geplant. Die Koalition einigte sich darauf, dass Asylbewerber und Geduldete zwar nicht mehr an den Kursen teilnehmen dürfen, unter anderem für ukrainische Flüchtlinge soll es aber eine Ausnahme geben. In Nordrhein-Westfalen wird heute auf die Erkrankung ME-CFS aufmerksam gemacht. Dazu werden Gebäude blau angestrahlt, zum Beispiel der Landtag in Düsseldorf, der Florianturm in Dortmund und die Kölner Arena. In Deutschland sind schätzungsweise 650.000 Menschen an ME-CFS erkrankt.
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0: Ein mittlerweile verstorbener Pfarrer soll in Düsseldorf mehr jungen Männern sexuelle Gewalt angetan haben als bisher bekannt. Das zeigt eine Studie der evangelischen Kirche. Benjamin Sartori, WDR Düsseldorf.
5: Insgesamt haben am Ende 5 Betroffene den Studienmachern von sexualisierten Übergriffen und Gewalt erzählt. Demnach soll der Pfarrer ab den 80ern ausgenutzt haben, dass er als Sexualberater auch für Homosexuelle tätig war. Er habe es geschafft, die Übergriffe als Teil von Männerfreundschaften zu normalisieren. Zweifler wurden als verklemmt abgestempelt. Die evangelische Kirche in Düsseldorf will jetzt ihre Prävention nochmal verbessern. Schon vor einigen Jahren seien verbindliche Regelungen zum Umgang mit Gewalt eingeführt worden.
0: Das war WDR aktuell.
6: Hallo auf die Straßen, WDR 4 mit der Verkehrslage und einer Meldung. Die A535 Wuppertal Richtung Fellbad ist zwischen Wuppertal-Dornap und Wülfrath bis 5 Uhr morgen früh gesperrt. Da gibt's im Tunnel eine Übung der Feuerwehr und Wartungsarbeiten. 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Das geht in der WDR 4 App und auf wdr4.de. Und wir wünschen an diesem Dienstagabend weiterhin gute Fahrt.
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6: Und ich habe hier jetzt eine Mischung für Sie. Da kann an diesem Dienstagabend eigentlich nach menschlichem Ermessen nicht mehr viel schief laufen. Die Coors, Harpo und Genesis. Mit denen fangen wir jetzt an. Invisible Touch. Ich bin Jürgen Mayer. Schön, dass Sie bei uns sind.
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0: 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Am Dienstagabend. Die schönsten Konzerte sind die, von denen man eigentlich nichts Großes erwartet. Einmal in meinem Leben habe ich Klaus Doldinger und seine Band Passport live erlebt. Und das hätte ich nie gedacht, dass mich das so beeindrucken würde. Aber als diese Truppe live die Tatortmelodie gespielt hat und dann, das war der Höhepunkt, das Boot in einer extra langen Version, ich glaube mehr als eine Viertelstunde live, das werde ich bis heute nicht vergessen. Heute wäre Klaus Doldinger 90 Jahre alt geworden und WDR 4 erinnert deshalb an einen genialen Musiker.
1: Sein Saxophon hat er immer dabei. Auch 2016 in Köln bei den Dreharbeiten für eine bekannte Krimiserie. Da steht ein Straßenmusiker und improvisiert.
2: Sag mal, war das nicht? Nein.
1: Doch, nee. Er war's. Aber jetzt erstmal an einem anderen Tatort. Schrobenhausen in Oberbayern. Dort hört der kleine Klaus 1945 seinen ersten Jazz.
3: In dem Dorfgasthof nebenan probte eine US-Kombo und ich habe da sowas nie gehört und war fasziniert.
1: In den 50ern spielt Doldinger Dixieland und in den 60ern Tanzmusik. Sein eigenes Quartett hat er natürlich auch. So klingt Jazz made in Germany.
4: Mein Vater pflegte zu sagen, du wirst noch im Tingeltangel enden.
5: Holt euch die fröhlichen Blumen, holt euch das fröhliche Brief.
1: Mit Klaus Doldinger kleben wir uns Anfang der 70er bunte Blumen ins Badezimmer und kauen bis heute an den Fingernägeln, wenn am Sonntagabend unser Lieblingskrimi losgeht.
6: Total lustig, dass es immer noch läuft und ich am Schlagzeug.
1: Apropos Udo Lindenberg, der heuert 1971 als neuer Schlagzeuger bei Doldinger an.
6: Ich war ein kleiner Trommler im Jazzhaus in Hamburg. Und er kam rein, sprach mich dann an. Lass uns mal ein bisschen genauer kennenlernen, vielleicht kommst du mal nach München.
7: Der Udo kam dann mit einem verbeulten R4, hat mir vorgetrommelt und daraus entwickelte sich dann dieses Projekt Passport.
1: Mit Passport schlägt Klaus Doldinger die Brücke zwischen Krautrock, Jazz und Funk. Ein revolutionärer Sound, der auch Größen wie Miles Davis oder Dizzy Gillespie begeistert. Trotzdem bleibt er bodenständig und immer auf der Suche nach Neuem. 1981 entwirft er für Wolfgang Petersens das Boot elektronische Pulsflächen mit Saxophonmotiven. Ein ikonischer Soundtrack. Auch auf der Mattscheibe ist Doldinger mit seinen Titelmelodien allgegenwärtig. Der Mittelpunkt seines Lebens bleibt stets die Familie im Isartal, wo er 2025 stirbt. Geboren wurde Klaus Doldinger am 12. Mai 1936, heute vor 90 Jahren.

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0: Elton John und Dua Lipa, Cold Heart. Wir schauen aufs Wetter. Kann es sein, dass wir uns mitten in den eisheiligen Tagen befinden? Das sind wir. Pankratius treibt heute sein Unwesen und macht uns ziemlich frisch. Zum Abend gibt's einen Wechsel aus Wolkensonne und einzelnen Schauern. Dazu ist es windig bei mageren 6 bis 12 Grad. Und auch morgen mehr Wolken als Sonne und immer wieder Schauer. Und es bleibt kühl. Waldbröl kommt höchstens auch auf 11 Grad. Bad Salzuflen und Kleve auf 13. Unna und Zülpich auf 14 Grad. Der Donnerstag, der Feiertag, bringt dann wieder mehr Regen und es wird noch ein bisschen kühler. Hallo auf die Straßen, WDR4, die Verkehrslage, die A535 Wuppertal Richtung Fellbad ist zwischen Wuppertal-Dornab und Wülfrath bis 5 Uhr morgen früh gesperrt. Da gibt's im Tunnel eine Übung der Feuerwehr und anschließend auch noch Wartungsarbeiten. 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Wir wünschen gute Fahrt. Mein Name ist Jürgen Mayer. Ich freue mich, dass Sie bei uns sind an diesem Dienstagabend.
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0: Hier ist wieder 4. Dienstagabend, was ist denn da los im Tecklenburger Land? Verschwinden gerade auffällig viele Verkehrsschilder. Die sind offenbar geklaut worden. Rund um Recke und Westerkappeln fehlen inzwischen mehr als 2 Dutzend Schilder. Ganz große mit Ortsnamen drauf, aber auch ganz wichtige. Zum Beispiel Vorfahrt achten Schilder. Nina Wischelow-Petri vom Landesbetrieb Straßenbau NRW. Wer macht denn sowas? Wer klaut denn Straßenschilder?
1: Ja, die Frage, die stellen wir uns tatsächlich auch und können es uns nicht erklären, weil der reine Materialwert eines Schildes, wenn man das jetzt klaut und irgendwie unter die Leute bringen möchte, so marginal ist, dass natürlich das Risiko dabei erwischt zu werden, eigentlich in keinem Verhältnis steht.
0: Aber für Sie bzw. für uns als Steuerzahler sind die Diebstähle doch relativ teuer. Was kostet so ein Schild?
1: Absolut, das ist natürlich schilderabhängig. Wir haben die klassischen zum Beispiel Vorfahrtsachtenschilder, die haben einen Materialwert von rund 100 Euro, aber die müssen natürlich bestellt, geliefert und auch montiert werden, sodass wir auch noch Personalkosten haben. Und diese großen Wegweiser, wo drauf steht, hier geht's in die Stadt oder in die Kommune, die sind 2x3 Meter, die sind deutlich teurer.
0: Was ist denn nun, wenn ich als Autofahrer an eine Kreuzung komme, wo normalerweise ein Vorfahrtgewehrenschild steht und jetzt hat das jemand geklaut? Was gilt denn da?
1: Das ist eine sehr gute Frage. Also immer da, wo die Verkehrsschilder stehen, haben sie eine regelnde Funktion. Und das ist gerade mit den Vorfahrtsachten oder Vorfahrtsregelnschildern jetzt kaum erkennbar für einen Autofahrer und auch nicht klar geregelt. Wir haben eine verkehrsführende und eine sichernde Funktion und die geht jetzt gerade verloren. Deswegen ist unser Appell auch wirklich an alle Verkehrsteilnehmer, sehr wachsam und achtsam zu fahren, weil eben diese verkehrsleitenden Schilder fehlen zum Teil und wir sie auch nicht so schnell ersetzen können.
0: Also gut aufpassen im Tecklenburger Land. Da sind jede Menge Straßenschilder abmontiert worden. Vielen Dank an Nina Wischelow-Petri vom Landesbetrieb Straßenbau Nordrhein-Westfalen. WDR 4 ist hier Dienstagabend. Und Herbert Grönemeyer fordert: Halt mich!

0: Hier ist wieder Vier. Dienstagabend. Stevie Winwood hat heute Geburtstag. 78 Jahre alt wird er. Und wenn Sie sich gefragt haben, die britische Rocklegende, singt die eigentlich noch? Ja, das tut sie, allerdings nicht mehr in Stadien, sondern in der Früh- oder Spätmesse.
1: I do sing in the church choir.
2: Ich singe im Kirchenchor. Das ist es, womit ich aufgewachsen bin, bis ich mit Rock'n'Roll angefangen habe. Insofern habe ich eine Schwäche für alte Choralmusik. Und in meinem lokalen Chor bin ich der Tenor. Sprich, man lässt mich da mitmachen, wenn ich zu Hause bin. Aber die anderen kommen auch ohne mich klar. Es ist Musik, die mir Spaß macht. Und ich denke darüber nach, irgendwann mal etwas für einen Chor zu komponieren.
0: Wer Steve Winwood als Tenor erleben will, er wohnt in der englischen Grafschaft Gloucestershire zwischen Bristol und Oxford.

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0: Peter Cetera ist das mit Glory of Love. Windig ist es heute Abend und der Wind schiebt eine Menge Wolken über uns hinweg. Es gibt aber nur selten Schauer. Das Ganze bei kühlen 6 bis 12 Grad. In der zweiten Nachthälfte regnet es dann häufiger und die Temperaturen sinken auf 8 bis 2 Grad. Morgen überwiegen wieder die Wolken und besonders am Nachmittag ziehen dann zahlreiche Schauer und einzelne Gewitter durch. Und es bleibt kühl. Zülpich kommt auf 12 Grad, Jülich auf 13 und Krefeld auf 14 Grad.
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2: Die Nachrichten mit Stefan Pössl. Guten Abend. Die Koalitionspartner im Bund, Union und SPD beraten in Berlin über ihre Reformpläne. Außerdem geht es im Koalitionsausschuss um Entlastungen für die Bürger. Die soll es zum Beispiel bei der Einkommensteuer geben, vor allem für kleine und mittlere Einkommen. Philipp Menn, WDR aktuell, erklärt, warum sich die Partner so schwer mit einer Einigung tun.
3: Wenn man das klassisch macht, das hat das GEW jetzt mal ausgerechnet, dass natürlich auch die höheren Einkommenstarife mit entlastet werden. Und das würde dazu führen, dass bei so einer größeren Steuerreform am Ende mehr als die Hälfte der Entlastung bei den oberen 10% ankommt. Und da sagt eben die SPD, das wollen wir nicht. Da wollen wir dafür dann die Steuersätze erhöhen bei den höchsten Einkommen, bei der Reichensteuer zum Beispiel oder auch beim Spitzensteuersatz. Die Union ist da nicht komplett dagegen, sagt, aber da müsste im Gegenzug bei Sozialabgaben zum Beispiel mal gespart werden zusätzlich. Und es ist auch denkbar, dass am Ende für die Gegenfinanzierung sogar eine Mehrwertsteuer kommt.
2: Deutschlands Ärzte fordern eine Verschiebung der Gesundheitsreform. Auf dem Ärztetag in Hannover hieß es, würden die geplanten Kürzungen umgesetzt, sei das schlecht für Patienten und Ärzte. Gesundheitsministerin Warken räumte ein, dass es wegen des Milliardendefizits bei den Krankenkassen keine Alternative gebe. Nach Deutschland sind im vergangenen Jahr deutlich mehr Pakete geschickt worden als im Jahr davor. Laut der Jahresbilanz des Zolls wurden 790 Millionen Pakete nach Deutschland geliefert. Ein Grund ist laut Zoll, dass Billighändler aus China immer beliebter werden. Auf der A45 ist zwischen Lüdenscheid Süd und Meinerzhagen ein Brückenübergang kaputt. Richtung Frankfurt kann nur noch auf einer Spur gefahren werden. Das könnte an Christi Himmelfahrt zu längeren Staus führen.
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2: In Köln haben Unbekannte an den Gleisen der KVB-Linie 7 Bäume angesägt. Die Polizei ermittelt wegen möglicher Sabotage. Oliver Köhler, WDR Köln.
4: Die Bäume wurden offensichtlich mit einer Motorsäge so angesägt, dass sie bei stärkerem Wind umknicken. Das muss dem Täter bewusst gewesen sein. Einer der Bäume ist tatsächlich auch abgebrochen und dabei auf die Oberleitung der KVB gestürzt. Die wurde heruntergerissen und hat den Stromabnehmer eines vorbeifahrenden Zuges beschädigt. Der Schaden an dem Stromabnehmer hat dazu geführt, dass der Zug in der Kölner Innenstadt wiederum Oberleitungen herabgerissen hat.
2: Das war WDR aktuell.
0: Hallo auf die Straßen, hier ist WDR 4, die Verkehrslage A52 Düsseldorf Richtung Mönchengladbach zwischen Karz Nord und Schiefbahn. Etwa 10 Minuten plus, da gibt's 2 Kilometer Stau. Nach einem Unfall ist dort nur ein Fahrstreifen frei. Und die A535 Wuppertal Richtung Velbert ist zwischen Wuppertal-Dornab und Wülfrath bis 5 Uhr früh gesperrt. Da gibt's im Tunnel eine Übung der Feuerwehr und anschließend werden noch Wartungsarbeiten durchgeführt. 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
0: Mit Jürgen Mayer, kurz nach 20 Uhr. Wenn Sie schon die Tagesschau schwänzen, dann bekommen Sie wenigstens von uns auch noch ein Stück Wissen. Gut, vielleicht überflüssiges Wissen, aber dennoch interessant. Oder hätten Sie gewusst, dass der Mensch im Schnitt in seinem ganzen Leben Zahnseide in der Länge von 30 Kilometern verbraucht? Sehen Sie?

0: Das ist I'm Your Man von Wham. Eines der letzten Lieder ist das, bevor sich das Duo aufgelöst und George Michael mit seiner Solokarriere durchgestartet ist. Und die Entscheidung, Wham zu beenden, die haben George Michael und Andrew Ridgeley zusammengetroffen. Wie immer, denn seit sie 12 waren sie die allerbesten Freunde und unzertrennlich. Andrew Ridgeley erinnert sich noch gut dran, wie George damals neu in die Klasse kam und vom Direktor vorgestellt worden ist.
1: He had very wide rectangular.
2: Er hatte eine sehr große eckige Brille und zottelige ungeschnittene Löckchen. Sagen wir es mal so, sein Aussehen war damals nicht Georges Stärke. Der Direktor fragte, wer sich um den neuen Schüler kümmern wollte. Und ich habe mich als einziger gemeldet.
0: Das war eine gute Entscheidung, den Rest kennen wir. Und hier ist unser 80er nach 8. Wham, I'm your man. I'm your man bedeutet übrigens so viel wie, ich bin dein Mann im Sinn, ich bin einer, der dein Auto reparieren kann. Oder der dir deinen Garten umgräbt. Dann bin ich, wenn du so einen brauchst, dein Mann.

Dienstagabend, WDR 4 und hier sind die Pet Shop Boys. Auch so ein Song, da hört man einen Takt und weiß genau, wie es weitergeht und was das für eine Nummer ist. Servi Day, That's the Way Life Is, die Pet Shop Boys bei WDR 4.

0: Cher möchte gerne die Zeit zurückdrehen. If I could turn back time. Time ist ein gutes Stichwort. Kurz vor 9:30 ist es. Wir schauen aufs Wetter in Nordrhein-Westfalen. Es ist grau. In der Nacht gibt's erst nur wenige Schauer, später dann deutlich mehr Regen bei 8 bis 2 Grad. Morgen überwiegen die Wolken. Vor allem ab dem Nachmittag gibt es dann immer wieder Schauer und es bleibt so kühl. Gummersbach kommt gerade auf 11 Grad, Hattingen und Warburg auf 12 und Hamm und Langenfeld auf 14 Grad. Der Donnerstag, der Feiertag, sorry Väter, bringt dann wieder mehr Regen und es wird sogar noch ein bisschen kühler. Hallo auf die Straßen, WDR 4, die Verkehrslage mit einer Meldung. Kein Stau, aber eine Sperrung. Die A535 Wuppertal Richtung Fellbad zwischen Wuppertal-Dornab und Wülfrath ist bis 5 Uhr morgen früh gesperrt. Da gibt's im Tunnel eine Übung der Feuerwehr. Und wenn er denn schon mal gesperrt ist, werden auch noch anschließend Wartungsarbeiten durchgeführt. 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Dienstagabend, ich bin Jürgen Mayer. Schön, dass Sie bei uns sind.
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0: Supertramp am Dienstagabend bei WDR 4 mit dem Dreamer.
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Queen am Dienstagabend bei WDR 4 mit Killer Queen. Mein Name ist Jürgen Mayer, ich habe jetzt auch Feierabend, wünsche Ihnen noch einen angenehmen, schönen und natürlich auch warmen Dienstagabend. Letzteres wäre wahrscheinlich am schwierigsten, wenn Sie sich irgendwo draußen aufhalten. Aber der Sommer kommt bestimmt. Schönen Abend noch.

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1: Die Nachrichten mit Stefan Passler. Guten Abend. Die Regierungsparteien CDU, CSU und SPD versuchen sich in Berlin bei einigen umstrittenen Punkten zu einigen. Ein Thema im Koalitionsausschuss ist eine Entlastung der Bürger durch eine Reform der Einkommensteuer. Markus Preis, WDR Berlin, erklärt, welche Fragen dabei geklärt werden müssen.
2: Die Regierung hat ja angekündigt, dass sie kleinere und mittlere Einkommen bis 3.000, 4.000 Euro entlasten will. Das kostet richtig viel Geld. Die Rede ist von 10 bis 20 Milliarden Euro. Und man wird heute Abend überlegen, wozu sind wir denn bereit, um das gegen zu finanzieren? Wollen wir eine höhere Reichensteuer doch machen oder vielleicht eine Mehrwertsteueranhebung? Ein Punkt, der heute in die Debatte gekommen ist, ist von Jens Spahn, Unionsfraktionschef, der hat gesagt, statt Einzelmaßnahmen zu diskutieren, 5% pauschal die Subventionen in Deutschland kürzen. Das würde 3 bis 4 Milliarden Euro bringen. Der Finanzminister ist auf jeden Fall aufgeschlossen.
1: Bundesinnenminister Dobrindt warnt vor zunehmenden Cyberangriffen auf Bürger, Unternehmen und staatliche Stellen. Bei der Vorstellung des Lagebilds Cybercrime kündigte der CSU-Politiker mehr Befugnisse für die Sicherheitsbehörden an. Der Schaden für die deutsche Wirtschaft durch Hackerangriffe beträgt nach einer Schätzung des BKA mehr als 200 Milliarden Euro pro Jahr. Der Drahtzieher im Cum-Ex-Steuerskandal Hanno Berger muss für 10 Jahre ins Gefängnis. Er war bereits von den Landgerichten Bonn und Wiesbaden verurteilt worden und ist seit 4 Jahren in Haft. Beide Urteile wurden nun zu einer Gesamtstrafe von 10 Jahren zusammengezogen. Nach Auffassung der Gerichte hat sich Berger durch Steuerbetrug rund 15 Millionen Euro angeeignet. Die EU-Kommission hat angekündigt, den Beschuss eines deutschen Rettungsschiffs auf dem Mittelmeer untersuchen zu lassen. Die Sea-Watch 5 wurde gestern mutmaßlich angegriffen, nach Angaben der Hilfsorganisation von der libyschen Küstenwache.
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1: Der Pflegepreis NRW geht in diesem Jahr in den Kreis Höxter. Andreas Fuhrmann aus Marienmünster wurde am Abend in Düsseldorf mit dem 1. Platz in der Kategorie politische Haltung ausgezeichnet. Auch die 2. Platzierte kommt aus Ostwestfalen-Lippe. Jana Hafer für WDR aktuell.
3: Andreas Fuhrmann gibt Pflegenden im Kreis Höxter eine Stimme. Im Netzwerk Pflege vertritt er die Interessen der Pflegenden gegenüber der Politik und setzt sich unter anderem für bessere Arbeitsbedingungen ein. Dafür wurde er jetzt in Düsseldorf mit dem Pflegepreis für politische Haltung ausgezeichnet. Der Pflegepreis in der Kategorie Newcomer ging an Jessica Ankrämer aus Hamm. Sie ist Auszubildende bei der Caritas und hat dort ein Ampelsystem für die Bewohner und Bewohnerinnen entwickelt.
1: Das war WDR aktuell. Das Wetter in Nordrhein-Westfalen. Noch gibt es nur vereinzelt Schauer. In der 2. Nachthälfte regnet es dann öfter. Die Temperaturen sinken auf 8 bis 2 Grad. Morgen überwiegen die Wolken, besonders am Nachmittag. Viele Schauer und einzelne Gewitter. In Hattingen höchstens 12 Grad, in Paderborn 13 und in Aachen maximal 14 Grad. Die Zeit 21.03 Uhr.
4: Und hier ist der Verkehrsservice für den ARD-Abend, die A2 Berlin. Richtung Hannover ist zwischen Peine Ost und Lehrte Ost wegen Bergungsarbeiten gesperrt. Zurzeit staut sich der Verkehr bis Braunschweig-Wattenbüttel. A4 Frankfurt Richtung Dresden, die Auffahrt Magdala ist wegen Bauarbeiten bis morgen ca. 7 Uhr gesperrt. Und die A59 Düsseldorf Richtung Köln ist zwischen dem Dreieck Düsseldorf Süd und Monheim sowie zwischen dem Dreieck Monheim Süd und dem Kreuz Leverkusen West wegen Bauarbeiten gesperrt. Die A70 Bayreuth Richtung Schweinfurt ist zwischen Bamberg und Bamberghafen wegen Bauarbeiten bis ca. 6 Uhr morgen früh gesperrt. Und die A535 Wuppertal Richtung Velbert ist zwischen Wuppertal-Dornab und Wülfrath wegen Wartungsarbeiten bis ca. morgen früh um 5 gesperrt. Und damit wünsche ich Ihnen weiterhin gute Fahrt durch den Abend.
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4: Mit Christian Weber, heute vom MDR aus Erfurt. Es ist ja frisch draußen und drinnen machen wir es uns gemütlich und fühlen uns ein bisschen Disco jetzt mit Taylor Dan und Tell It to My Heart.

Früher mit Fool hier am ARD-Abend. Und jetzt hören wir eine Musikerin. Da finde ich, die hat einfach eine ganz wunderbare Stimme. Gabrielle kommt aus Großbritannien und ihr Markenzeichen ist eine Augenklappe. Die trägt sie meistens. Damit kaschiert sie, dass das Lid ihres einen Auges seit ihrer Kindheit so ein bisschen hängt. Manchmal trägt sie auch den Pony seitlich darüber. Gekämmt wäre jetzt gar nicht nötig, aber das ist mittlerweile eben auch ihr Markenzeichen geworden. Und Gabrielle macht wirklich fantastischen Soul. Mit ihrem Song Dreams, da war sie ja Anfang der 1990er Jahre plötzlich da. Es wurde überall dazu getanzt. Und ein paar Jahre später dann auch ein bisschen enger zu Rise. Hier ist Gabrielle.

Also da steckt wirklich viel 80er drin in diesem Song Fade to Grey von Visage. Und also ich habe mich heute dabei erwischt, wie ich ein bisschen Zeit damit vertrödelt habe, alte Urlaubsfotos auf dem Handy anzuschauen. Und in dem Moment hat es wirklich draußen gerade gestürmt und geregnet. Da können wir ja schon mal anfangen, uns nach Sonne und blauem Himmel zu sehen. Die Eisheiligen geben dieses Jahr auf jeden Fall ihr Bestes. Und der Tom aus Zwickau ist auch nicht begeistert davon. Er freut sich sehr auf das Comeback des Frühlings und auch auf den Sommer. Den wird er dieses Jahr allerdings mit seiner Frau zu Hause verbringen. Es gibt da einen großen Garten. Und um den kümmert sich im Urlaub normalerweise immer die Nachbarin. Aber die besucht dieses Jahr ihre Tochter in Schottland, weil die Tochter dort heiratet. Und weil es schon ein kleines Baby gibt, bleibt die Nachbarin den ganzen Sommer über dort und der Tom muss eben zu Hause bleiben mit seiner Frau und freut sich aber auch drauf. Also ein Sommer in Schottland, sehr schön. Urlaub im Garten oder auf Balkonien, auch gut. Und die Petra aus Kreuzburg, die fährt im Juni mit ihrer Reha-Truppe nach Heidelberg. Und weil diese Truppe sich schon 10 Jahre lang kennt und eine sehr dufte Truppe ist, fahren die im November gleich nochmal eine Woche lang nach Lanzarote, um da dann das 10-Jährige zu feiern. Auch toll irgendwie. Und dann steht noch im November der Spreewald auf dem privaten Urlaubsplan. Also da hat die Petra ja, finde ich, auch sehr viel Schönes vor in diesem Jahr. Sie vielleicht auch? Dann melden Sie sich doch hier am ARD-Abend.

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11: 20 Uhr und 32 Minuten haben wir es gleich. Hier ist der Verkehrsservice für den ARD-Abend. Die A2 Berlin Richtung Hannover ist zwischen Peine Ost und Lehrter Ost wegen Bergungsarbeiten gesperrt. Dadurch 8 Kilometer Stau. Bitte über die A39 zur A7 in Richtung Hannover ausweichen. A4 Frankfurt Richtung Dresden. Die Auffahrt Magdala ist wegen Bauarbeiten bis circa 7 Uhr gesperrt. Und die A20 Lübeck Richtung Rostock ist zwischen Grevesmühlen und Bobitz nach einem Unfall gesperrt. Die Umleitung führt über die U11. Die A59 Düsseldorf Richtung Köln ist zwischen dem Dreieck Düsseldorf Süd und Monheim sowie zwischen dem Dreieck Monheim Süd und dem Kreuz Leverkusen West wegen Bauarbeiten gesperrt. Die A70 Bayreuth Richtung Schweinfurt ist zwischen Bamberg und Bamberg-Hafen wegen Bauarbeiten bis ca. 6 Uhr morgen früh gesperrt. Und die A535 Wuppertal Richtung Fäbert ist zwischen Wuppertal-Dornab und Wülfrath wegen Wartungsarbeiten auch bis circa morgen früh um 5 Uhr gesperrt. Und damit wünsche ich Ihnen weiterhin gute Fahrt durch den Abend.
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11: Jetzt mit Long Beat, I've been thinking about you. Macht irgendwie schöne Stimmung, dieser Song, finde ich.

0: war so der typische Sound des Electric Light Orchestra mit Here is the News im ARD-Abend. Ein Flug von London, wo Chanita Tikaram wohnt, nach Deutschland dauert gerade mal 1,5 Stunden. Trotzdem kommt sie wirklich nicht allzu oft für Konzerte hierher zu uns, um ihre Hits zu spielen, wie diesen hier zum Beispiel.
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0: Und das ist wirklich ein richtig toller Song, finde ich. Twist in My Sobriety ist aus ihrem Debütalbum aus dem Jahr 1988. Da war sie wirklich sensationell erstmal 19 Jahre alt damals, als sie diesen Song geschrieben hat. Also am benötigten Equipment oder einer großen Produktion kann es ja auch nicht liegen, denn im Grunde reicht Chanita Tikaram die Gitarre als Begleitung. Und das Schöne ist, sie kommt am 21. Juli nach Frankfurt in den Palmengarten, in dem Musikpavillon dort. Das Konzert ist zum Teil bestuhlt und die Tickets kosten so um die 40 Euro. Und einen Tag später tritt sie dann in Jena bei der Kulturarena auf. Da sind die Tickets deutlich günstiger, kosten im Vorverkauf nur 25 Euro. Und natürlich ist Chanita Tikaram jetzt bei uns im ARD-Abend mit ihrem ganz großen Hit Twist in My Sobriety.

hört Supergirl hier im ARD-Abend. Und die Eisheiligen geben ihr Bestes und deswegen träumen viele von uns von Urlaub. Und die Annette aus Leipzig hat sich auch gemeldet bei uns und sie hat ihren Urlaub bereits ja hinter sich, ist vorige Woche aus Binz zurückgekommen und dank Hoch Winfried hatte die Annette dort sonniges Wetter. Ach, wie beneidenswert. Es war eher fast schon ein bisschen zu sonnig, denn die Annette ist eher der Wintertyp. Ja, das gibt's eben auch. Und der Marcel, der freut sich schon wieder jetzt auf seinen Sommerurlaub. Da fahren sie immer an die Ostsee, immer an denselben Ort und das schon seit fast 30 Jahren. Es ist einfach schon wie so eine zweite Heimat geworden und sie können dort einfach so super entspannen und gut runterkommen. Aber sie reisen natürlich auch noch an andere Orte. Die waren schon dieses Jahr im März in Südtirol, auch super. Und im Herbst geht's dann nochmal an den Spreewald. Also ich merke schon, da sind doch sehr viele Reisetanten und Reiseonkel hier im ARD-Abend versammelt. So, und jetzt hören wir wieder Musik. Und das kann rauskommen, wenn Musiker eine Party zusammen feiern. Denn nach einer Party ist der große Hit von Simon & Garfunkel entstanden. Einer hat auf einer Klavierbank rumgetrommelt, dann kam eins zum anderen. Erst als letztes hat Paul Simon dann den Text dazu geschrieben. Und jetzt hören wir Cecilia. Ja, mit der Trommel. Wir können uns das gut vorstellen, wie es war auf der Party.

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1: Die Nachrichten mit Stefan Pastel. Guten Abend. Der Rechtsausschuss des Landtags hat sich mit dem Bestechungsskandal in der JVA Euskirchen beschäftigt. Es gibt massive Vorwürfe gegen 8 Bedienstete des Gefängnisses. Was bislang bekannt ist, fasst Wolfgang Luck, WDR aktuell zusammen.
2: Seit heute weiß man, dass es im Gefängnis wohl eine Art Abo-System gegeben hat. Also Häftlinge sollen monatlich Schmiergeld an ihre Wärter gezahlt haben. Dafür gab es dann offenbar Hafterleichterungen und Warnungen vor Zellenkontrollen. Und sagt die Staatsanwaltschaft, die Beschäftigten der JVA hätten sogar Scheinimmobilien angemietet, damit Gefangene leichter in den offenen Vollzug kommen. Die spannende Frage: gab und gibt solche skandalösen Zustände nur an der JVA Euskirchen? Deswegen sollen jetzt alle Gefängnisse in NRW genau kontrolliert werden.
1: CDU, CSU und SPD versuchen sich in Berlin bei wichtigen Regierungsvorhaben zu einigen. Im Koalitionsausschuss geht es unter anderem um eine mögliche Entlastung der Bürger bei der Einkommensteuer. Es soll vor allem geklärt werden, wie der Staat die dann fehlenden Steuereinnahmen ausgleichen kann. Der britische Premierminister Starmer will trotz Rücktrittsforderungen aus seiner Partei im Amt bleiben. Starmer sagte bei einer Kabinettssitzung in London, er wolle weiter regieren. Nach dem Debakel bei den Kommunal- und Regionalwahlen in der vergangenen Woche wächst der Druck auf Starmer. Die Filmfestspiele von Cannes sind eröffnet. Zahlreiche Stars werden in den 11 Tagen an der französischen Mittelmeerküste erwartet. Im Wettbewerb um den Hauptpreis, die Goldene Palme, werden 22 Filme gezeigt. Die Goldene Ehrenpalme erhielt zu Beginn Herr der Ringe-Regisseur Peter Jackson.
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1: In Köln hat der Stadtrat am Abend den umstrittenen Bau des Suchthilfezentrums im Pantaleonsviertel beschlossen. Anwohner fürchten, dass ihr Viertel ein Kriminalitätsschwerpunkt und Angstraum wird. Sabine Büttner, WDR Köln.
3: Es war keine leichte Entscheidung, das haben viele Ratsmitglieder deutlich gemacht. Doch am Ende stimmte eine große Mehrheit für den Bau des Suchthilfezentrums. Drogenabhängige sollen dort rund um die Uhr eine Anlaufstelle haben, mit einem Konsumraum und Beratungsangeboten. Wie genau der Betrieb laufen soll, ist bislang offen. Der Rat hat die Verwaltung jetzt beauftragt, bis zur nächsten Sitzung ein konkreteres Rahmenkonzept vorzulegen. Geplant ist, dass das neue Kölner Suchthilfezentrum im Sommer nächsten Jahres steht.
1: Das war WDR aktuell. Das Wetter in Nordrhein-Westfalen: noch gibt es nur vereinzelt Schauer. In der zweiten Nachthälfte regnet es dann öfter. Die Temperaturen sinken auf 8 bis 2 Grad. Morgen überwiegen die Wolken, besonders am Nachmittag. Viele Schauer und einzelne Gewitter, wieder viel Wind. In Bad Münstereifel höchstens 11 Grad, in Solingen bis 12 und in Steinfurt maximal 14 Grad. Auch am Donnerstag teils kräftige Schauer und einzelne Graupelgewitter. Am Freitag auch wieder trockene Abschnitte bei 11 bis 15 Grad. Die Zeit, es ist 22.03 Uhr.
4: Hier ist der Verkehrsservice für den ARD-Abend, die A2 Berlin. Richtung Hannover ist zwischen Peine Ost und Lehrte Ost wegen Bergungsarbeiten gesperrt, dadurch 8 Kilometer Stau zurzeit. Bitte fahren Sie über die A39 zur A7 in Richtung Hannover. Dort können Sie gut ausweichen. Und A4 Frankfurt Richtung Dresden, die Auffahrt Magdala, ist wegen Bauarbeiten bis circa 7 Uhr morgen früh gesperrt. Die A59 Düsseldorf Richtung Köln ist zwischen dem Dreieck Düsseldorf Süd und Monheim sowie zwischen dem Dreieck Monheim Süd und dem Kreuz Leverkusen West wegen Bauarbeiten gesperrt. Die A70 Bayreuth Richtung Schweinfurt ist zwischen Bamberg und Bamberghafen wegen Bauarbeiten bis ca. 6 Uhr gesperrt. Und die A535 Wuppertal Richtung Velbert ist zwischen Wuppertal Dornab und Wülfrath wegen Wartungsarbeiten bis ca. 5 Uhr morgen früh gesperrt. Das war es auch schon. Damit wünsche ich Ihnen weiterhin gute Fahrt durch den Abend.
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4: Heute wieder vom NDR aus Erfurt. Ich bin Christiane Weber und wir machen uns weiter einen schönen Dienstagabend zusammen. Jetzt mit Christopher. Don't pay the ferryman. Schönen Abend.

für eine gigantische Stimme, Amanda Marshall mit Let It Rain hier im ARD-Abend. Und das eisheilige Wetter scheint sie auch an Urlaub denken zu lassen. Die Petra aus Neumünster freut sich bald darauf, an die Ostsee auf den Darß zu fahren. Ihre Freundin hat dort eine schöne kleine gemütliche Ferienwohnung. Ach, wie praktisch. Und die ist überhaupt nicht weit entfernt vom Strand, von der Ostsee. Also 3 Minuten Fußmarsch, dann ist man schon am Wasser. Und irgendwie ist es ein bisschen ulkig, ne? Neumünster liegt ja nicht so weit weg von der Ostsee. Also Kiel davor ist also irgendwie ganz nah. Aber offenbar fährt die Petra wie so viele Menschen gerne an die Ostsee. Und von der Ostsee können wir auch einfach nicht genug bekommen.

Solo. Nicht mit den Dire Straits zusammen, aber toller Song, Barry. Und jetzt kommen wir zur amerikanischen Band REO Speedwagon. Das ist ja eine dieser Bands, also die nie cool sein mussten, um dann doch irgendwie unsterblich zu werden. Gegründet hat sich die Band Ende der 60er Jahre im mittleren Westen der USA. Sie sind dann sehr viel in kleinen Clubs und kleinen Locations getourt. Es hat gedauert, bis sie richtig erfolgreich und die Stadien voll waren. In den 80er Jahren sind sie dann auch mit Rockballaden durchgestartet. Keep on Loving You wurde zur ersten Nummer 1 Single der Band. Es geht um die Idee von bedingungsloser Liebe, also trotz aller Zweifel, trotz aller Brüche. Ja, bedingungslose Liebe, das ist immer ein Thema und vielleicht der Grund, warum der Song nie wirklich alt geworden ist. Fühlt sich für mich auf jeden Fall so an. Keep on Loving You, REO Speedwagon. Yes.

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6: 22:31 haben wir es jetzt. Hier ist der Verkehrsservice für den ARD-Abend. Die A2 Berlin Richtung Hannover ist zwischen Peiner Ost und Lehrter Ost wegen Bergungsarbeiten gesperrt. Dadurch 8 Kilometer Stau. Bitte über die A39 zur A7 in Richtung Hannover ausweichen. Und A4 Frankfurt Richtung Dresden. Die Auffahrt Magdala ist wegen Bauarbeiten bis ca. 7 Uhr morgen früh gesperrt. Die A59 Düsseldorf Richtung Köln ist zwischen dem Dreieck Düsseldorf Süd und Monheim sowie zwischen dem Dreieck Monheim Süd und dem Kreuz Leverkusen West wegen Bauarbeiten gesperrt. Die A70 Bayreuth Richtung Schweinfurt ist zwischen Bamberg und Bamberghafen wegen Bauarbeiten bis ca. 6 Uhr morgen früh gesperrt. Und die A535 Wuppertal Richtung Velbert ist zwischen Wuppertal Dornab und Wülfrath wegen Wartungsarbeiten auch bis morgen früh um 5 gesperrt. Also es gibt ein paar Sperrungen bei uns. Aber das war's auch schon. Damit weiterhin gute Fahrt durch den Abend.
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6: Und jetzt mit Rick Astley. Together forever. Schönen ARD-Abend.

The Best Day, Taylor Swift hier am ARD-Abend. Und Taylor Swift bringt ja dem Hessischen Landesmuseum für Kunst und Natur in Wiesbaden ja immer noch Rekordbesucherzahlen, weil dort das Gemälde Ophelia von Friedrich Wilhelm Theodor Heiser gezeigt wird. Und dieses Bild hat ja Taylor Swift zu ihrem Musikvideo Ophelia inspiriert. Also Pop und Kunst kommen doch immer wieder gut zusammen. Ach, oh Mensch, und wir haben ja heute noch ESC. Das erste Halbfinale wird ja gerade übertragen. Der ESC hat sich zu einem der weltweit größten Musikspektakel entwickelt. Aus einem sehr braven internationalen Liederwettbewerb, also ich habe den früher als Kind schon immer geguckt, der Völkerverständigung dienen sollte, ist jetzt so eine einwöchige Megaparty geworden. Die Community feiert Werte wie Diversität, bejubelt die oft schrillen Acts und zumindest beim Finale fiebern inzwischen sagenhafte 170 Millionen Zuschauer am Fernseher mit. Also das ist wirklich irre. Übermorgen gibt es dann das zweite Halbfinale und am Samstag in Wien dann eben das Finale. Für uns ist ja Sarah Engels dabei. Sie ist heute Abend schon aufgetreten. Ich habe das ja nur so am Rande verfolgen können. Aber wow, was hat sie für eine tolle Energie, finde ich. Singen kann sie, aber auch gewinnen.

schöne neue deutsche Welle. Paso Doble mit Computerliebe. Also der Frühling ist ja offiziell eigentlich da, aber die Heizung steht bei uns zu Hause auf jeden Fall noch auf 3. Also die Eisheiligen sind ja sehr eisig dieses Jahr und wir träumen hier im ARD-Abend ein bisschen vom Urlaub. Der Thomas aus Ludwigshafen fährt in 2 Wochen endlich mit seiner Frau und einem befreundeten Paar nach Dänemark. Da geht es jedes Jahr für 12 Tage zu einem Lieblingsferienhaus. Da kann man sich super entspannen und das Meer genießen. Und der Ernst Peter schickt ganz liebe Grüße hier in ARD-Abend aus Wuppertal. Im Sommer steht nämlich eine große Skandinavien-Tour an. Zuerst geht's nach Aalborg, im entspannten Dänemark, also nochmal Dänemark. Danach dann mit der Fähre rüber nach Göteborg, ins aufregende Schweden, dann nach Stockholm. Und dort gibt es ein Treffen mit dem schwedischen ABBA-Fanclub. Das wäre auch herrlich. Danach geht's dann weiter nach Norwegen und dann irgendwann wieder zurück über Bergen, Stavanger, nach Hamburg. Da wird dann ein Musical-Besuch und dann erst wieder nach Wuppertal. Mensch, eine Reise so schön zu kombinieren mit ganz viel Musik, finde ich auch irgendwie eine sehr gute Idee. Hier sind die Cornells im ARD-Abend und ich wünsche allen schöne Urlaube.

Das ist ein sehr energiegeladener Hit von Fleetwood Mac, Go Your Own Way, hier am ARD-Abend. Ich bin Christiane Weber, es ist kurz vor 23 Uhr und ich wünsche Ihnen jetzt eine gute Nacht. Schlafen Sie gut, träumen Sie etwas Süßes und Sie wissen ja, wenn Sie arbeiten müssen, also wach bleiben müssen oder vielleicht einfach auch nicht schlafen können oder noch ein gutes Buch zur Hand haben, was irgendwie spannend ist. Sie können nebenbei wunderbar die ARD-Hitnacht hören nach den 23-Uhr-Nachrichten. Da kommen Sie wirklich sehr gut mit toller Musik durch die Nacht.

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1: Die Nachrichten mit Stefan Passel. Guten Abend. Die Regierungsparteien CDU, CSU und SPD versuchen sich in Berlin bei einigen umstrittenen Punkten zu einigen. Ein Thema im Koalitionsausschuss ist eine Entlastung der Bürger durch eine Reform der Einkommenssteuer. Markus Preis, WDR Berlin, erklärt, welche Punkte dabei geklärt werden müssen.
2: Die Regierung hat ja angekündigt, dass sie kleinere und mittlere Einkommen bis 3.000, 4.000 Euro entlasten will. Das kostet richtig viel Geld. Die Rede ist von 10 bis 20 Milliarden Euro. Und man wird heute Abend überlegen, wozu sind wir denn bereit, um das gegen zu finanzieren? Wollen wir eine höhere Reichensteuer doch machen oder vielleicht eine Mehrwertsteueranhebung? Ein Punkt, der heute in die Debatte gekommen ist, ist von Jens Spahn, Unionsfraktionschef, der hat gesagt, statt Einzelmaßnahmen zu diskutieren, 5% pauschal die Subventionen in Deutschland kürzen. Das würde 3 bis 4 Milliarden Euro bringen. Der Finanzminister ist auf jeden Fall aufgeschlossen.
1: Die EU plant Gespräche mit den Taliban über mögliche Abschiebungen nach Afghanistan. Das Treffen soll in Brüssel stattfinden, ein Termin steht noch nicht fest. Die EU betonte, dass die Einladung keine Anerkennung der Taliban-Regierung bedeute. Die Mineralölkonzerne haben den Tankrabatt nach Ansicht der Monopolkommission größtenteils an die Kunden weitergegeben. Die Preise seien gesunken. Für eine endgültige Bilanz ist es nach Ansicht der Wettbewerbsexperten allerdings noch zu früh. Um Autofahrer zu entlasten, hatte die Bundesregierung die Steuer auf Benzin und Diesel um 17 Cent gesenkt. Der langjährige WDR-Sportchef Dietmar Schott ist tot. Er starb gestern im Alter von 88 Jahren. Schott war über 40 Jahre im Westdeutschen Rundfunk und moderierte jahrelang die Bundesliga-Konferenz am Samstagnachmittag auf WDR 2.
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1: Gegen den Kölner Kardinal Wölki liegt wieder eine Anzeige vor. Ihm wird vorgeworfen, einen Priester befördert zu haben, obwohl gegen den Mann mehrere Hinweise auf übergriffiges Verhalten vorlagen. Christina Zülke, WDR Köln.
3: In der Anzeige, die dem WDR vorliegt, heißt es, dass Wölki die geplante Beförderung eines Priesters nicht habe gefährden wollen und mehrere Meldungen zu sexuellen Übergriffen ignoriert habe. Damit habe Wölki gegen die kirchliche Meldepflicht verstoßen. Die von Wölki selbst ernannte Kölner Aufarbeitungskommission hatte die Vorwürfe öffentlich gemacht. Der betroffenen Beirat, der nun Anzeige erstattet, sagt, die aktuellen Vorgänge fügten sich in eine Reihe bereits dokumentierter Fälle ein. Es gäbe erhebliche Zweifel daran, dass Wölki Fälle sexualisierter Gewalt angemessen aufarbeite.
1: Das Wetter in Nordrhein-Westfalen. Noch gibt es nur vereinzelt Schauer. In der zweiten Nachthälfte regnet es dann öfter. Die Temperaturen sinken auf 8 bis 2 Grad. Morgen überwiegen die Wolken, besonders am Nachmittag. Viele Schauer und einzelne Gewitter, wieder viel Wind. In Remscheid höchstens 11 Grad, in Kleve bis 13 und in Euskirchen maximal 14 Grad. Auch am Donnerstag teils kräftige Schauer und einzelne Graupelgewitter. 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
4: Und das ist der Verkehrsservice in der ARD-Hitnacht. Die A1 Lübeck-Hamburg auf der Norderelbbrücke staute sich in beiden Richtungen wegen eines Schwertransports. Die A2 Berlin Richtung Hannover zwischen Peine-Ost und Lehrte-Ost wegen Bergungsarbeiten gesperrt. Deswegen 8 Kilometer Stau. Bitte über die A39 zur A7 in Richtung Hannover ausweichen. A3 Frankfurt Richtung Würzburg zwischen Helmstadt und Würzburg-Heidingsfeld 3 Kilometer Stau. Die A8 Luxemburg Richtung Saarlouis zwischen Perlborg und Merzig-Wellingen wegen einer Baustelle bis 5.30 Uhr in der Früh gesperrt. A70 Bamberg Richtung Schweinfurt-Werneck zwischen Bamberg und Bamberghafen wegen Bauarbeiten bis 6 Uhr gesperrt. Und die A535 Wuppertal Richtung Velbert zwischen Dornab und Wülfrath bis 5 Uhr gesperrt. Da gibt es im Tunnel eine Übung der Feuerwehr und im Anschluss gleich die Wartungsarbeiten. Okay. Und in München vor dem Brudermühltunnel stockender Verkehr in beide Richtungen wegen einer Sperrung. Das war's. Ich wünsche Ihnen eine gute Fahrt in die Nacht.
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4: Mit Markus Poschlott. Ich grüße Sie aus Magdeburg. Hallo.

Das ist die US Corporation. Rock the Boat. Das ist die ARD Hit Nacht. Dienstag auf Mittwoch, 23.11 Uhr ist es gleich, gibt es einen großen Song, ein Lied über Enttäuschung, über nicht eingehaltene Versprechen von Pink aus dem Jahr 2017, spiele ich uns gleich What About Us. Vorher gibt es den großen Hit von Eddie Grant.

Deutschland in der ARD Hit Nacht. Es ist 23.22 Uhr und heute hat uns ja in den Abendstunden die Meldung aus dem Kreis Ostholstein erreicht, aus Lehnsahn. Da gab es einen Feuerwehreinsatz in den Abendstunden und in diesem Zusammenhang gab es auch eine Gefahreninformation, also Fenster und Türen geschlossen zu halten etc. Der Feuerwehreinsatz scheint jetzt soweit beendet zu sein, denn in diesen Sekunden kommt die Entwarnung aus Lehnsahn. Da scheint also wieder alles okay zu sein. So, auch das ist die ARD-Hitnacht. Da halten wir Sie auch gerne in dem Laufen, auf dem Laufenden. Das Ganze jeden Abend von 23 bis 6 Uhr in der Früh. Und die Musik vergessen wir auch nicht. Shocking Blue is Venus. Hallo

0: Das ist die ARD-Hitnachrichtenmusik von Right Said Fred. Wir sagen nochmal Vorsicht bitte. Wir haben einen Falschfahrer auf der A81, B33 zwischen Kreuz Hegau und Allensbach West Markelfingen. Da kommt Ihnen ein Falschfahrer entgegen. Bitte Obacht dort, äußerst rechts fahren, nicht überholen. Wir melden, sobald die Gefahr vorüber ist. So, jetzt geht's wieder um die Schönen und Reichen. Denn jetzt am Abend sind die Filmfestspiele in Cannes eröffnet worden. Ja, ganz spannend, wieder zwei Wochen jetzt das Who is Who der Filmszene, die sich jetzt in Südfrankreich wieder treffen. Und mein Kollege Jan Tussing hat das Ganze heute Abend beobachtet, diese Eröffnungsgala. Ja, wie war es denn? Wie glamourös war es denn vor allem?
1: Also die Gala, die auch live im französischen Fernsehen übertragen wurde, die war wirklich stilvoll und elegant. Also die französische Schauspielerin Aya Haidara moderierte durch die etwa einstündige Veranstaltung und bekam für ihre geistreichen Witze auch einige Lacher. Sie stellte dann die neunköpfige Jury vor, die allesamt im Smoking oder natürlich im Abendkleid erschienen. Und dann bekam Jurypräsident Park Chan-wook ein filmisches Ständchen über sein Schaffen, denn der südkoreanische Regisseur ist inzwischen ein alter Bekannter in Cannes, hat viele Filme hier präsentiert und nun darf er zum ersten Mal die Filme anderer bewerten.
0: Ja, auch spannend. Gab es denn Überraschungen am Abend?
1: Also ehrlich gesagt war es eine Überraschung, als eine strahlende, sportliche, 88-jährige Jane Fonda die Bühne betrat. Ja. An der Seite der chinesischen Schauspielerin Gong Li erklärte der Hollywood-Star die 79. Filmfestspiele von Cannes für eröffnet und hielt eine kleine Kampfrede für das Kino. Für Jane Fonda sei das Kino ein Akt des Widerstands, denn Kino erzähle Geschichten und Geschichten seien es, die eine Zivilisation ausmachten. Und als sie die Filmfestspiele für eröffnet erklärte, reckte sie kämpferisch die Faust in die Luft. Sehr jugendlich. Und dafür bekam sie auch viel Applaus.
0: Also, man merkt, Kino bleibt was Besonderes, vor allem jetzt in Cannes. Das berühmteste Filmfestival der Welt hat begonnen heute und dauert bis zum 23. Mai. Danke an Jan Tuss.

0: Das fragen hier The Killers. Human in der ARD Hitnacht. Und wir sagen weiterhin Obacht, der Falschfahrer ist weiterhin unterwegs auf der A81, B33, zwischen dem Kreuz Hegau und Allensbach West, Markelfingen, ist weiterhin der Falschfahrer unterwegs. Fahren Sie bitte äußerst rechts, überholen Sie nicht und lassen Sie das Radio unbedingt an. Wir melden nämlich hier, sobald die Gefahr vorüber ist.
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1: Die Nachrichten mit Michael Theis. Guten Abend. Deutschlands Ärzte fordern eine Verschiebung der geplanten Gesundheitsreform. Auf dem Ärztetag in Hannover hieß es, wenn die geplanten Milliardenkürzungen umgesetzt würden, sei das schlecht für Patienten und Ärzte. Aus Hannover Bertil Starke für WDR aktuell.
2: Ärztepräsident Reinhardt fand deutliche Worte für die geplante schwarz-rote Gesundheitsreform. Der Umbau im Gesundheitssystem sei keineswegs die größte Sozialreform der letzten Jahrzehnte, sondern ein reines Spargesetz. Dem widersprach Bundesgesundheitsministerin Wagen in ihrer Rede nicht. Sie zeigte Verständnis für den Unmut, der in weiten Teilen der Ärzteschaft über die Pläne herrscht. Das Reformpaket sei auch für die Mediziner eine Zumutung, gab Wagen zu. Eine Alternative gibt es aus ihrer Sicht aber nicht. Zu dramatisch sei die finanzielle Situation der Krankenkassen. Viele Ärztinnen und Ärzte rechnen durch die Reform mit sinkenden Einnahmen und einer schlechteren Patientenversorgung.
1: CDU, CSU und SPD versuchen sich in Berlin bei wichtigen Regierungsvorhaben zu einigen. Im Koalitionsausschuss geht es unter anderem um eine mögliche Entlastung der Bürger bei der Einkommenssteuer. Es soll vor allem geklärt werden, wie der Staat die dann fehlenden Steuereinnahmen ausgleichen kann. Der britische Premierminister Starmer will trotz Rücktrittsforderungen aus seiner Partei im Amt bleiben. Starmer sagte bei einer Kabinettssitzung in London, er wolle weiter regieren. Nach dem Debakel bei den Kommunal- und Regionalwahlen in der vergangenen Woche wächst der Druck auf Starmer. Am Montag hatten ihm mehr als 60 der gut 400 Labour-Abgeordneten öffentlich ihre Unterstützung entzogen. Die Filmfestspiele von Cannes sind eröffnet. Sie gehören zu den wichtigsten Filmfestivals der Welt. Zahlreiche Stars werden in den kommenden 11 Tagen an der französischen Mittelmeerküste erwartet. Im Wettbewerb um den Hauptpreis, die Goldene Palme, werden 22 Filme gezeigt. Die Goldene Ehrenpalme erhielt zu Beginn Herr der Ringe-Regisseur Peter Jackson.
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1: Straßen-NRW hat Anzeige erstattet wegen einer Diebstahlserie im Kreis Steinfurt. Dort sind mindestens 180 Straßenschilder geklaut worden, zum Beispiel in Ebenbüren, Recke und Westerkappeln. Markus Holtrichter, WDR Münster.
3: Es geht beispielsweise auch um Schilder, die Vorfahrt regeln. Und wenn diese fehlen, kann es halt zu gefährlichen Situationen oder auch Unfällen kommen. Menschen könnten also verletzt werden, auch lebensgefährlich. Die Polizei sucht daher dringend Zeugen und bittet Autofahrer, besonders vorsichtig zu fahren. Straßen-NRW im Münsterland sagt, es seien inzwischen so viele Schilder, die könnten nicht mal schnell ersetzt werden. Das dauert und es kostet viel Geld.
1: Und das Wetter in Nordrhein-Westfalen. In der Nacht fällt oft Regen bei Tiefstwerten zwischen 8 und 2 Grad. Tagsüber gibt es dann viele Wolken und vor allem am Nachmittag Schauer oder einzelne Gewitter. Dazu gibt es starken bis stürmischen Wind. In Schleiden maximal 11 Grad, in Minden 13 Grad, in Steinfurt bis 14 Grad. Das war WDR aktuell.
4: Und das ist der Verkehrsservice in der ARD-Hitnacht. Zunächst die Entwarnung auf der A81 und B33. Kein Falschfahrer mehr zwischen dem Kreuz Hegau und Allensbach-West-Markelfingen. Dann kommen wir zur A1 Lübeck-Hamburg. Auf der Norderelbbrücke staut es sich beidseitig wegen eines Schwertransports. Die A2 Berlin Richtung Hannover zwischen Peine Ost und Lehrte Ost. Wegen Bergungsarbeiten noch die Vollsperrung. 7 Kilometer Stau. Für alle, die auf die A7 in Richtung Hannover ausweichen müssen oder wollen, nutzen Sie bitte die A39. Dann die A7 Hannover Richtung Kassel zwischen Hildesheim und Derneburg-Salzgitter, Vollsperrung nach einem Unfall. A8 Luxemburg Richtung Saarlouis zwischen Perlborg und Merzig-Wellingen wegen einer Baustelle bis 5.30 Uhr gesperrt. Die A70 Bamberg Richtung Schweinfurt-Werneck zwischen Bamberg und Bamberg-Hafen wegen Bauarbeiten bis um 6 gesperrt und die A535 Wuppertal Richtung Velbert zwischen Dornab und Wülfrath bis um 5 in der Früh gesperrt. Ich wünsche eine gute Fahrt.
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4: Ach, endlich Mittwoch, oder? In dieser schönen und ja irgendwie auch kurzen Woche. Hier ist die ARD-Hitnacht mit Markus Poschlott am Mikrofon. An diesem 13. Mai 2026 kommt diese Sendung auch wieder aus Magdeburg. Und das hier ist Musik von Yes, Owner of a Lonely Heart.

0: Wir schmachten uns in diesem Mittwochmorgen mit Barry Manilow und Mandy. Das ist die ARD-Hitnacht. Und heute haben wir quasi ein bisschen Feiertag. Also für uns selber, die wir nämlich alle in der Nachtschicht stecken. Denn heute ist Tag der Nachtschicht. Na endlich! Die meisten Menschen, ja, die ja tagsüber arbeiten, die denken gar nicht so oft dran, dass es ja uns auch noch gibt, die wir nachts hier da sind und arbeiten, wenn andere längst schlummern. Heute ist Tag der Nachtschicht und deswegen gibt es hier in dieser Sendung heute mal Grüße von Nachtschicht zu Nachtschicht. Sie können uns gerne Mail schreiben mit Ihren Grüßen. Grüßen Sie Kollegen, andere, die jetzt noch auf den Beinen, die noch munter sind, gerne doch. ard-hitnacht@mdr.de. MDR, wieder Mitteldeutscher Rundfunk. Wir sitzen ja hier in Magdeburg. Also heute Grüße von Nachtschicht zur Nachtschicht, passend zum Tag der Nachtschicht. ard-hitnacht@mdr.de.
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0: Na dann auf eine gute Nachtschicht.

Das Alan Parsons Project und Don't Answer Me. Und Markus hat uns hier schon geschrieben. Heute grüßen wir ja gerne von Nachtschicht zu Nachtschicht. Schreiben Sie einfach ard-hitnacht@mdr.de. Und er schreibt, moin, auch heute, 12. Mai. Das war also quasi noch gestern sozusagen. An unserem 32. Hochzeitstag sorgen meine Kollegen und ich dafür, dass unsere Kunden ruhig und sicher schlafen können. Ich grüße alle, die heute Nacht auch arbeiten und ihren Dienst verrichten müssen. Grüße aus dem Emsland von Markus, von meinem Namensvetter. Ja, Grüße zurück ins Emsland und auch an alle, die in der Nachtschicht stecken. Heute ist Tag der Nachtschicht und wir grüßen von Nachtschicht zu Nachtschicht.

0: Und damit ist es kurz nach 12:30. Das ist der Verkehrsservice in der ARD-Hitnacht. Mit der A1 Lübeck-Hamburg auf der Norderelbbrücke. Beidseitig staut es sich aufgrund eines Schwertransports. A2 Berlin Richtung Hannover zwischen Peine Ost und Lehrte Ost. Bergungsarbeiten, die Vollsperrung hier. A7 Hannover Richtung Kassel zwischen Hildesheim und Derneburg-Salzgitter nach einem Unfall gesperrt. A8 Luxemburg Richtung Saarlouis zwischen Perlborg und Merzig-Wellingen. Baustelle bis 17:30 in der Früh gesperrt. A70 zwischen Bamberg und Bamberghafen wegen Bauarbeiten bis 18:00 gesperrt. Und die A535 Wuppertal Richtung Velbert zwischen Dornab und Wülfrath bis 17:00 in der Früh gesperrt. Da gibt's im Tunnel eine Übung der Feuerwehr und im Anschluss gleich die Wartungsarbeiten obendrauf. Na dann, gute Fahrt.
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0: Mit Markus Poschlott und Phil Collins.

Mode, Depeche Mode, Enjoy the Silence in der ARD Hitnacht. 0.40 Uhr am Tag der Nachtschicht. Deswegen grüßen wir heute von Nachtschicht zu Nachtschicht. Mike aus Eisenberg in Thüringen macht das auch. Er schreibt, ich beliefere die Apotheken in Thüringen und Sachsen-Anhalt und wünsche allen Kollegen, die mit dem Auto unterwegs sind, dass ihr alle gesund an euer Ziel kommt. Lieber einen Stopp mehr. Grüße an alle Nachtschwärmer und ans Team. Ja, gehen wir gerne weiter. Dusty Springfield jetzt in der ARD-Hitnacht um 0.01 Uhr.

Janet Jackson, Whoops Now um 10 vor 1 gleich. Das ist die ARD-Hitnacht. Jetzt kommt das süße Leben von Ryan Paris, La Dolce Vita.

0: droht der chinesischen Wirtschaft zu schaden. Der langjährige WDR-Sportchef Dietmar Schott ist tot. Er starb im Alter von 88 Jahren. Schott war über 40 Jahre lang im Westdeutschen Rundfunk und moderierte jahrelang die Bundesliga-Konferenz am Samstagnachmittag auf WDR 2.
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0: In Köln hat der Stadtrat am Abend den Bau des Suchthilfezentrums im Pantaleonsviertel beschlossen. Trotz massiver Proteste der Bevölkerung soll das Angebot kommen. Anwohner fürchten, dass ihr Viertel ein Kriminalitätsschwerpunkt und Angstraum wird. Sabine Büttner, WDR Köln.
2: Es war keine leichte Entscheidung. Das haben viele Ratsmitglieder deutlich gemacht. Doch am Ende stimmte eine große Mehrheit für den Bau des Suchthilfezentrums. Drogenabhängige sollen dort rund um die Uhr eine Anlaufstelle haben. Mit einem Konsumraum und Beratung. Wie genau der Betrieb laufen soll, ist bislang offen. Der Rat hat die Verwaltung jetzt beauftragt, bis zur nächsten Sitzung ein konkreteres Rahmenkonzept vorzulegen. Geplant ist, dass das neue Kölner Suchthilfezentrum im Sommer nächsten Jahres steht.
0: Das Wetter in Nordrhein-Westfalen. In der Nacht fällt oft Regen bei Tiefstwerten zwischen 8 und 2 Grad. Tagsüber gibt es dann viele Wolken und vor allem am Nachmittag Schauer oder einzelne Gewitter. Dazu auch starken bis stürmischen Wind. In Lüdenscheid maximal 11 Grad, in Ibbenbüren 13, in Aachen bis 14 Grad. Und auch am Donnerstag teils kräftige Schauer oder Graupelgewitter und es bleibt kühl. Das war WDR aktuell.
3: 3. Und das ist der Verkehrsservice in der ARD-Hitnacht. Die A1 Lübeck-Hamburg auf Norderelbbrücke staut es sich in beiden Richtungen wegen eines Schwertransports. A2 Berlin Richtung Hannover zwischen Peine-Ost und Lehrte-Ost wegen Bergungsarbeiten die Vollsperrung. Bitte über die A39 zur A7 in Richtung Hannover ausweichen. Die A8 Luxemburg Richtung Saarlouis zwischen Perlborg und Merzig-Wellingen wegen einer Baustelle bis 5.30 Uhr gesperrt. A70 Bamberg Richtung Schweinfurt zwischen Bamberg und Bamberghafen wegen Bauarbeiten bis um 6 gesperrt. A535 Wuppertal Richtung Velbert zwischen Dornab und Wülfrath bis 5 Uhr in der Früh gesperrt. Im Tunnel gibt es eine Übung der Feuerwehr und im Anschluss die Wartungsarbeiten. So, dann gute Fahrt.
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3: Mit Markus Poschlott und der größten Hymne von Gloria Gaynor.
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Hallo, liebe Nachtschichtgrüße gehen nach Gotha in eine Technologiefirma an Lars, und zwar von Vati und Mutti, schreiben sie hier. Wir sind auf dem Weg zum Flughafen nach Düsseldorf und ich hoffe, dass du uns nicht wieder einsammeln musst. Hab dich lieb, Mutti. Ach, wie schön. Grüße heute Nacht von Nachtschicht zu Nachtschicht per Mail ard-hitnacht@mdr.de. Meat Love.

0: Captain of Her Heart, das ist die ARD-Hitnacht. Mit dem guten alten Falco, der in einer Talkshow mal über seinen Vater gesagt hat.
1: Für den es also nach wie vor wahrscheinlich ein bisschen unverständlich ist, wie das denn alles kam. Und ich musste sagen, ich verstehe ihn sehr gut, weil unser Geschäft ist Schall und Rauch. Und das wird uns unser ganzes Leben begleiten, dass wir uns eigentlich auf einem sehr dünnen Eis befinden. Wenn ein Tischler einen Tisch macht, dann ist er gut oder er ist nicht gut. Aber er kann dazu stehen, er ist da, er ist ein realer Gegenstand. Die Musik ist verklungen und was zurückbleibt, ist nur ein Nachgeschmack. Nur Schall und Rauch. Und das ist das dünne Eis, auf dem wir uns alle bewegen.
0: Nur Schall und Rauch und manchmal auch guter Schall und Rauch. Falco mit seinem großen Hit, Der Kommissar. Rap That.

0: Vanessa Williams ist das Save the Best for Last. Das ist die ARD-Hitnacht. Um 1.31 Uhr der Blick auf die Straßen. Auf die A1 Lübeck-Hamburg auf der Norderelbbrücke staute sich in beiden Richtungen wegen eines Schwertransports. A8 Luxemburg Richtung Saarlouis zwischen Perlborg und Merzig-Wellingen wegen einer Baustelle bis 5.30 Uhr gesperrt. A70 Bamberg Richtung Schweinfurt zwischen Bamberg und Bamberghafen wegen Bauarbeiten bis um 6 Uhr morgens gesperrt. Und die A535 Wuppertal Richtung Velbert zwischen Dornab und Wülfrath bis 5 Uhr in der Früh gesperrt. Und damit wünsche ich eine gute Fahrt durch diese Nacht.
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0: Mit Markus Poschlott und hier kommt eine Mail von Willi aus Marktredwitz. Er schreibt, er ist Revierfahrer bei einer Sicherheitsagentur und grüßt recht herzlich alle anderen Revierfahrer, die jetzt zuhören. Passt auf euch auf. Ja, heute ist Tag der Nachtschicht und deswegen grüßen wir in dieser ARD-Nacht von Nachtschicht zu Nachtschicht. Schreiben Sie einfach gerne eine Grußmail an ard-hitnacht@mdr.de. Ich bin Markus Poschlott. Guten Morgen und Grüße aus Magdeburg ins ganze Land.

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1: Das ist die ARD-Hitnacht. 1.40 Uhr ist es gleich. Hallo an alle Nachtschichtler. Heute ist Tag der Nachtschicht. Deswegen wird die ganze Nacht durchgegrüßt. Hier wird nichts anderes gemacht. Von Nachtschicht zu Nachtschicht. Und Micha ist der Nächste. Liebe Grüße nach Egersund. Wo ist das denn nochmal? Norwegen. Er schreibt hier, liebe Grüße auch von mir an alle, die nachts schaffen. Steh in der Backstube und genieße eure Show jede Nacht. Grüße an alle, die arbeiten oder zu Hause noch wach sind. Also schöne Grüße nach Norwegen. Das Internet macht's möglich. Danke fürs Zuhören. Frohe Schicht und jetzt Billy Ocean mit Loverboy einmal auf die Ohren.

Christopher Cross. Mit der großen Hymne Best That You Can Do. Hier ist die ARD-Hitnacht. Heute grüßen wir von Nachtschicht zu Nachtschicht. Und Schwester Miriam aus dem Sauerland schreibt, liebe Grüße aus dem St. Ansgar Krankenhaus in Höxter. Nicht nur Tag der Nachtschicht ist heute, sondern auch Tag der Pflegenden. Nicht zu vergessen, viel Kraft und viel Liebe an alle Pflegeengel, die heute die Stellung halten in Krankenhäusern und in Pflegeeinrichtungen. Viele Grüße aus dem Sauerland. Ja, sie schreibt, dass sie deutschlandweit unterwegs ist. Deswegen die Grüße aus Höxter. In diesem Sinne. Wenn Sie auch noch schreiben wollen am Tag der Nachtschicht und grüßen wollen andere, die auch in der Nachtschicht stecken, machen Sie das doch gerne. ard-hitnacht@mdr.de. Die Grüße dann gleich hier im Radio.

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1: Die Nachrichten mit Michael Theis. Guten Morgen. Die Führung der Regierungskoalition von Union und SPD hat bis kurz vor Mitternacht in Berlin über ihre Reformpläne beraten. Im Koalitionsausschuss ging es unter anderem um mögliche Steuerentlastungen für die Bürger, vor allem für kleine und mittlere Einkommen. Über Ergebnisse der Beratungen ist bisher nichts bekannt. Bundesfinanzminister Klingbeil will beim Zoll 1500 neue Stellen schaffen. Das versprach er bei der Jahresbilanz der Behörde. Im vergangenen Jahr wurden 790 Millionen Warensendungen nach Deutschland geschickt, so viele wie noch nie zuvor. Vieles davon waren Päckchen mit Billigware aus China. Silvia Stadler für WDR aktuell.
2: Zum 1. Juli soll deshalb nun die Zollfreigrenze für Waren unter 150 Euro fallen. Die geplante Gebühr von rund 3 Euro pro Warensendung werde sich aber wohl verspäten, so der Minister, und erst ab November gelten. Grund sei, dass man sich EU-weit noch in der Abstimmung befinde. Zur Bilanz des Zolls gehört, dass bundesweit im letzten Jahr knapp 70 Tonnen Drogen beschlagnahmt wurden, 256 Millionen Zigaretten aus dem Verkehr gezogen wurden, ebenso wie Produktfälschungen mit einem geschätzten Gesamtwert von 450 Millionen Euro.
1: Der britische Premierminister Starmer will trotz Rücktrittsforderungen aus seiner Partei im Amt bleiben. Starmer sagte bei einer Kabinettssitzung in London, er wolle weiter regieren.